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1: Ich bin Diana Kramer. Nach der Landtagswahl in Mecklenburg-Vorpommern liegt das vorläufige offizielle Ergebnis vor. Die AfD hat die Wahl mit 38,2% der Stimmen gewonnen. Auf Platz 2 folgt die SPD mit 35,5%. Daneben ziehen auch die Linke und die Grünen in den Schweriner Landtag ein. CDU und BSW scheitern knapp. Vor allem für die Kanzlerpartei ist das ein Debakel.
2: Jubelstimmung bei der AfD, die nach ihrem jüngsten Coup in Sachsen-Anhalt nun auch in Mecklenburg-Vorpommern zur stärksten Kraft aufgestiegen ist. Allerdings reicht es in Schwerin nicht zum Regieren, weil keine andere Partei mit den Rechten koalieren will. Ministerpräsidenten Schwesig wird nun über die Bildung einer rot-rot-grünen Koalition verhandeln. Bitter endete der Wahlabend für die einstige Volkspartei CDU. Erstmals überhaupt scheiterte sie bei einer Landtagswahl an der 5%-Hürde. Aus Schwerin, André Ballin.
1: Bitterer Wahlabend auch für die CDU in Berlin. In der Hauptstadt wird die Linke bei der Abgeordnetenhauswahl deutlich stärkste Kraft vor der CDU, wie aus letzten Hochrechnungen hervorgeht. Die Linke könnte mit Spitzenkandidatin Elif Erab damit erstmals die regierende Bürgermeisterin stellen und der CDU den Posten abnehmen. Der angeschlagene Kanzler und CDU-Chef Friedrich Merz machte deutlich, dass er beide Ämter behalten und den Reformkurs seiner Regierung fortsetzen will. Der ukrainische Präsident Zelensky hat für seinen Besuch in New York nächste Woche auch ein Treffen mit US-Präsident Donald Trump angekündigt. Er habe mit Trump telefoniert und eine Reihe von Themen besprochen, teilte Zelensky bei Telegram mit. Im Fokus sollen neue Verhandlungen zur Beendigung des Ukraine-Kriegs stehen. Das Treffen ist bei der Generalversammlung der Vereinten Nationen in New York geplant. Zum Fußball. In der Bundesliga haben sich die Aufsteiger Schalke und Elversberg 0:0 unentschieden getrennt. Elversbergs Felix Keidel nach dem Spiel bei DAZN.
3: Auf Schalke kann man Punkte auf jeden Fall gut mitnehmen. Sind jetzt nicht komplett schlecht gelaunt. War eine gute Leistung von uns. Natürlich will man dann immer noch mehr haben. Aber ja, ist okay, heute mit einem Unentschieden nach Hause zu kommen.
1: Außerdem gewann Leverkusen 2:0 gegen Leipzig und zum Abschluss des vierten Spieltags hat Aufsteiger Paderborn mit 3:1 Hoffenheim besiegt.
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1: Ich bin Diana Kramer. Es war ein Sonntag der Entscheidung in Berlin und Mecklenburg-Vorpommern. In beiden Bundesländern wurden neue Landesparlamente gewählt. In Mecklenburg-Vorpommern wurde laut vorläufigem Ergebnis die AfD stärkste Kraft vor der SPD von Ministerpräsidentin Manuela Schwesig. Historisch ist der Absturz der CDU. Sie fliegt aus dem Schweriner Landtag. Der Bundesvorsitzende und Kanzler äußerte sich direkt am Wahlabend.
2: Heute haben wir zwei Wahlen erlebt mit sehr unterschiedlichen Ergebnissen. Das Ergebnis in Mecklenburg-Vorpommern können wir nicht schönreden. Es ist ein Desaster. Die CDU hat gekämpft, aber es ist am Ende die CDU zerrieben worden in der Zuspitzung zwischen SPD und AfD.
1: Bundeskanzler Merz. In Berlin hat die Linke um Spitzenkandidatin Elif Ehralp mit ihrem bisher besten Ergebnis die Abgeordnetenhauswahl gewonnen. Die Linke distanzierte die CDU, die bisher den regierenden Bürgermeister stellt, deutlich. Die AfD landete in Berlin auf Platz 3 vor den Grünen und der SPD, die ebenfalls ihr bisher schlechtestes Ergebnis bei einer Abgeordnetenhauswahl einfuhr. Auch in Russland wurde an diesem Wochenende gewählt. Bei der dreitägigen Parlamentswahl ist erwartungsgemäß die Kreml-Partei Geeintes Russland zur Siegerin erklärt worden. Nach den ersten Ergebnissen kommt sie auf gut 57% der Stimmen.
3: Die Kreml- und Kriegspartei Geeintes Russland sieht sich massiv gestärkt nach der Parlamentswahl. Sie kann wohl künftig mit einer Zweidrittelmehrheit regieren, hier in der Staatsduma in Moskau. Für Kreml-Chef Putin ist das eine wichtige Grundlage zur Fortsetzung seines Krieges gegen die Ukraine. Er will einen Sieg um jeden Preis. Dagegen sprechen Kreml-Gegner von einer Wahlfarce. Sie verweisen darauf, dass die Russinnen und Russen gar keine echte Wahl gehabt hätten, weil etwa die Anti-Kriegspartei Jabloko vom Stimmzettel wieder gestrichen wurde. Aus Moskau, Ulf Mauder.
1: Und zum Fußball. In den Sonntagsspielen der Bundesliga haben sich die Aufsteiger Schalke und Elversberg 0:0 unentschieden getrennt. Außerdem gewann Leverkusen 2:0 gegen Leipzig. Zum Abschluss des vierten Spieltags hat Aufsteiger Paderborn mit 3:1 Hoffenheim besiegt.
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1: Ich bin Diana Kramer. Debakel für die CDU bei den Landtagswahlen. In Mecklenburg-Vorpommern fliegt sie aus dem Parlament, in Berlin verliert sie klar gegen die Linke. Der Druck auf den angeschlagenen Kanzler und CDU-Chef Friedrich Merz dürfte damit weiter steigen.
2: Nur 13 Minuten nachdem erste Zahlen veröffentlicht wurden, tritt der CDU-Chef vor die Presse. Das Wahlergebnis in Mecklenburg-Vorpommern hat er als Desaster bezeichnet. Noch nie seit Bestehen der Bundesrepublik ist die CDU aus einem Parlament geflogen. Trotzdem, Merz hält an seinem Reformkurs fest. Er wolle Deutschland voranbringen und werde als CDU-Chef und Bundeskanzler Verantwortung übernehmen. Heute berät die Parteispitze über die Wahlergebnisse. Dann wird sich zeigen, wie stabil der Rückhalt für Merz noch ist. Aus Berlin, David Riemer.
1: Nach dem vorläufigen Ergebnis hatte Mecklenburg-Vorpommern die AfD mit gut 38% der Stimmen gewonnen. Die SPD kommt auf 35,5%. Auch Linke und Grüne ziehen in den Landtag ein. Neben der CDU ist auch das BSW an der 5%-Hürde gescheitert. In Berlin ist die Linke mit knapp 26% stärkste Kraft. Die CDU liegt mit knapp 19% deutlich dahinter. Auf dem dritten Platz landete die AfD vor den Grünen und der SPD. Das BSW verpasste auch in Berlin den Einzug, genauso wie die FDP. Rund 7 Jahre nach dem Aus für die geplante Pkw-Maut, die den Steuerzahler viel Geld gekostet hat, steht ab heute der damalige Bundesverkehrsminister Andreas Scheuer vor dem Landgericht Berlin. Die Staatsanwaltschaft wirft Scheuer vor dem Mautuntersuchungsausschuss des Bundestags gelogen zu haben.
3: Die Pkw-Maut kam nicht zustande, weil ein Gericht sie vorher kippte. Doch da hatte Scheuer die Verträge mit den Betreibern schon unterschrieben. Die Regierung musste die Verträge deshalb wieder kündigen und Schadenersatz zahlen von fast 250 Millionen Euro. Die Konzerne gaben damals an, sie hätten angeboten, mit den Verträgen noch zu warten bis nach dem Urteil. Vor dem Untersuchungsausschuss wollte sich Scheuer an ein solches Angebot aber nicht erinnern. Diese Aussage könnte ihm jetzt zum Verhängnis werden. Thomas Bleskin, Nachrichtenredaktion.
1: Zum Fußball. Zum Abschluss des 4. Bundesligaspieltags hat Aufsteiger Paderborn mit 3:1 Hoffenheim besiegt. Zuvor hatten sich die Aufsteiger Schalke und Elversberg 0:0 unentschieden getrennt und Leverkusen gewann 2:0 gegen Leipzig.
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5: Einen wunderschönen guten Morgen, eine neue Woche, ein neues Glück. Wir schreiben Montag, den 21. September. Und musikalisch habe ich für euch gleich einen Klassiker zum Begeistern. Und zwar die Ghostbusters. Ray Parker Jr. ist am Start, vorher aber Mark Amber mit The Proof. Gibt's Geister wirklich?
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1: Dass Mainz lange von den Römern geprägt wurde, das wissen wir alle. Aber Mainz war auch mal tatsächlich schwedisch. Lange vor dem Möbelhaus, denn im Jahre 1631 lagen die Schweden schon rechtsrheinisch kurz vor unserer Stadt. Da der damalige Kurfürst die Gefahr für Mainz falsch einschätzte und in seinen Regierungsjahren nicht in die Befestigung der Stadtmauern irgendwie Kohle reinsteckte, flohen damals viele aus der Stadt, die auf einen Angriff eben keinesfalls vorbereitet war. Am 24. Dezember 1631 zog König Gustav Adolf von Schweden in die Stadt ein. Übrigens das einzige Mal in der Mainzer Geschichte, dass ein lutherischer Kirchenvertreter in einer katholischen Metropole regierte.
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2: Musikalisch haben wir uns gerade verwöhnen lassen von den Dire Straits und Sultans of Swing. Deswegen geht's jetzt hier weiter mit Moby und Lift Me Up für alle, die vielleicht tatsächlich noch ein bisschen Hilfe brauchen, um in die Woche zu starten, in den frühen Montagmorgen. Und danach Ed Sheeran mit Eyes Closed für alle, die sagen, nee, ich bleib doch noch liegen. Nee, lass die Augen zu.
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1: Ich bin Diana Kramer. Es war ein Sonntag der Entscheidung in Berlin und Mecklenburg-Vorpommern. In beiden Bundesländern wurden neue Landesparlamente gewählt. In Mecklenburg-Vorpommern wurde laut vorläufigem Ergebnis die AfD stärkste Kraft vor der SPD von Ministerpräsidentin Manuela Schwesig. Historisch ist der Absturz der CDU. Sie fliegt aus dem Schweriner Landtag. Der Bundesvorsitzende und Kanzler äußerte sich direkt am Wahlabend.
2: Heute haben wir zwei Wahlen erlebt mit sehr unterschiedlichen Ergebnissen. Das Ergebnis in Mecklenburg-Vorpommern können wir nicht schönreden. Es ist ein Desaster. Die CDU hat gekämpft, aber es ist am Ende die CDU zerrieben worden in der Zuspitzung zwischen SPD und AfD.
1: Bundeskanzler Merz. In Berlin hat die Linke um Spitzenkandidatin Elif Ehralp mit ihrem bisher besten Ergebnis die Abgeordnetenhauswahl gewonnen. Die Linke distanzierte die CDU, die bisher den regierenden Bürgermeister stellt, deutlich. Die AfD landete in Berlin auf Platz 3 vor den Grünen und der SPD, die ebenfalls ihr bisher schlechtestes Ergebnis bei einer Abgeordnetenhauswahl einfuhr. Auch in Russland wurde an diesem Wochenende gewählt. Bei der dreitägigen Parlamentswahl ist erwartungsgemäß die Kreml-Partei Geeintes Russland zur Siegerin erklärt worden. Nach den ersten Ergebnissen kommt sie auf gut 57% der Stimmen.
3: Die Kreml- und Kriegspartei Geeintes Russland sieht sich massiv gestärkt nach der Parlamentswahl. Sie kann wohl künftig mit einer Zweidrittelmehrheit regieren, hier in der Staatsduma in Moskau. Für Kreml-Chef Putin ist das eine wichtige Grundlage zur Fortsetzung seines Krieges gegen die Ukraine. Er will einen Sieg um jeden Preis. Dagegen sprechen Kreml-Gegner von einer Wahlfarce. Sie verweisen darauf, dass die Russinnen und Russen gar keine echte Wahl gehabt hätten, weil etwa die Anti-Kriegspartei Jabloko vom Stimmzettel wieder gestrichen wurde. Aus Moskau, Ulf Mauder.
1: Und zum Fußball. In den Sonntagsspielen der Bundesliga haben sich die Aufsteiger Schalke und Elversberg 0:0 unentschieden getrennt. Außerdem gewann Leverkusen 2:0 gegen Leipzig. Zum Abschluss des vierten Spieltags hat Aufsteiger Paderborn mit 3:1 Hoffenheim besiegt.
4: Vielen Dank für diese Infos. Weitere News gibt's natürlich wieder in einer halben Stunde auf die Uhren. Und wir schauen auch gleich mal natürlich auf die Tabelle der Fußball-Bundesliga.
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4: Doch zunächst checken wir mal die Temperaturen da draußen. Ich bin heute Morgen aus dem Haus und dachte, uiuiui, es ist schon etwas kalt. 9 Grad waren es da. Jetzt haben wir es mittlerweile sogar schon 10 Grad gemessen hier vorm City-Studio am Fischtorplatz. Bis 20 Grad sind heute in der Spitze drin. Im Vergleich zu gestern soll es zwar bewölkt, aber weitestgehend trocken bleiben. Auch der Antenne Mainz Wettertrend für den Dienstag sieht eher freundlich aus. Da kommt sogar noch mal die Sonne raus.
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4: Sieht zurzeit super aus auf den Straßen hier bei uns in Mainz und drumherum. Mir liegen nämlich keine aktuellen Verkehrsstörungen vor. Euch wünsche ich eine gute und ganz sichere Fahrt da draußen.
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4: Da checken wir mal, welche vom Wochenende noch übrig und aktuell sind. Da haben wir auf jeden Fall noch einen Enforcement-Blitzer. Auf der Geschwister-Scholl-Straße stehen, wenn ihr da unterwegs seid. Und zwar Richtung Stadteinwärts auf Höhe vom Grün- und Umweltamt. 30 sind da maximal erlaubt. Dann haben wir noch einen auf der Göttelmannstraße stehen in Weisenau, wenn ihr Richtung Innenstadt fahrt, kurz vom Volkspark. Sind auch 30 erlaubt. Dann der olivgrüne Enforcement-Blitzer. Mittlerweile mal wieder auf der A60. Und zwar, wenn ihr Mainz Richtung Bingen unterwegs seid, auf Höhe der Ausfahrt Heidesheim, unmittelbar davor, 100 da erlaubt. Und noch eine Blitzersäule, die steht nach wie vor auf der A60 Mainz Richtung Rüsselsheim, unmittelbar vor der Weisenauer Brücke, da maximal auch 100 Stundenkilometer erlaubt. Sollten euch irgendwo noch weitere Blitzer auffallen, dürft ihr mir die sehr gerne melden über das Antenne Mainz Hörertelefon oder per WhatsApp an die Mainz 304 3441.
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4: Und denkt auf jeden Fall dran, euch ein gültiges Ticket zu holen, wenn ihr mit den Öffis unterwegs seid. Da wird nämlich die Buslinie Nummer 6, Bus Nummer 6, verstärkt kontrolliert heute früh. Fährt vom Wiesbadener Nordfriedhof Richtung Gonsenheimer Wildpark.
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4: Und natürlich auch mit unseren Greatest Hits und dem Besten von heute. Culture Beat habe ich gleich für euch dabei mit Mr. Vane und vorher Tiffany Iris, Find Me. Ja, jetzt bei der frühen Stunde.
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0: Culture Beat, Mr. Vain. 6:12 haben wir im Antenne Mainzland.
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0: Ihr Lieben, das solltet ihr wissen, besonders wenn ihr mit dem Auto unterwegs seid. Denn die Zu- und Abfahrt Bischofsheim in Richtung Rüsselsheim, wenn ihr auf der A60 unterwegs seid, wird ab morgen für mehrere Tage gesperrt sein. Ja, die Niederlassung West der Autobahn GmbH, die führt aktuell da zwischen dem Rüsselsheimer Dreieck und dem Mainspitzdreieck eine grundhafte, so nennt sich das, Fahrbahnerneuerung durch. Und in diesem Zuge werden natürlich die Auf- und Abfahrt bis kommenden Montag dann gesperrt sein. Das solltet ihr wissen. Die Umleitung läuft dann über die Ausfahrt Rüsselsheim Mitte, weiter über die L3012 und die L2382.
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1: Es ist Montag, ihr Lieben, und vielleicht habt ihr Lust auf Kunst mit einer ziemlich spannenden Geschichte. Dann können wir euch einen Abstecher nach Frankfurt ans Herz legen, tatsächlich. Denn im Städel dreht sich nämlich gerade alles rund um Maria Magdalena, eine der faszinierendsten Frauenfiguren in der Religions- und auch Kunstgeschichte. Die neue Ausstellung, die zeigt, wie sich das Bild von Maria Magdalena über die Jahrhunderte verändert hat. Mit dem Städel-Direktor Philipp Demand haben wir gesprochen.
2: Maria Magdalena hat bis heute nichts von ihrer Aktualität eingebüßt. Sie spielt ja selbst bei Dan Browns Bestseller Sakrileg noch eine große Rolle. Der Da Vinci Code, das haben ja viele gelesen. Das heißt, wir wollen natürlich auch schauen, was macht diese Figur heute noch mit der Kunst? Und gehen von dort aus dann zurück und schauen, wie war das eigentlich vor 2000 Jahren?
1: Maria Magdalena, Sin, Pray, Love beleuchtet das aktuell auf beeindruckende Art und Weise. Die Ausstellung läuft noch bis zum 17. Januar im Städel-Museum am Schaumainkai in Frankfurt. Und ihr Lieben, heute Abend wird es bei uns in Mainz im schon schön brasilianisch, jazzig und ausgesprochen vielseitig. Zu Gast ist die deutsch-brasilianische Sängerin und Musikerin Juliana Blumenschein. Klingt wunderschön mit ihrem Quintett. Juliana verbindet da Jazz mit brasilianischen Rhythmen wie Samba und Bossa Nova. Und ihr neues Album ist auch eine Hommage an brasilianische Künstlerinnen der vergangenen 130 Jahre. Einlass ist heute Abend um 19.30 Uhr. Los geht's dann um 20 Uhr. Eintritt übrigens auf Spendenbasis. Und Spielspaß und Spende. Und dabei kräftig sparen von heute bis Freitag finden nämlich in unserer Funzone in Mainz-Mombach erstmals die Fun Day statt. Vor Ort warten 5 spektakuläre Attraktionen da auf euch, die jeweils nur 8 Euro kosten. Mit dabei sind Lasertag, Minigolf, Axtwerfen, Karaoke oder auch interaktive Bewegungsspiele in der Pixel Zone. Pro Ticket gehen automatisch 2 Euro als Spende an den Verein Kopfsachen e.V. für die mentale Gesundheit Jugendlicher. Schaut also gerne mal vorbei. Tickets und weitere Infos findet ihr online unter fundays.fun-zone.de. Egal für was ihr euch entscheidet, wünsche ich euch heute aber einen wunderbaren Montag. Ganz viel Spaß und gute Unterhaltung.

0: Kelly Clarkson mit ihrem Heartbeat-Song. Wir haben es 7:01, ihr Lieben.
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2: Mit Katrin Brause-Zimmermann. Einen schönen guten Morgen. Pendlerinnen und Pendler müssen sich ab heute auf Fahrbahnsperrungen in der Rheinallee einstellen. Nach Infos der Stadt Mainz führt der Wirtschaftsbetrieb Tiefbauarbeiten zur Reparatur eines Kanals auf Höhe der Hausnummer 143 durch. Geplant sind 2 Bauabschnitte. Im ersten Bauabschnitt werden beide Fahrspuren in Richtung Innenstadt gesperrt. Der Verkehr wird einspurig am Baufeld vorbeigeführt. Im zweiten Bauabschnitt ist dann nur noch eine Spur in Richtung Innenstadt betroffen. Die Arbeiten sollen rund 2 Wochen dauern. Dr. Wolfgang Klee verlässt die FDP-Fraktion und schließt sich künftig der CDU-Fraktion im Mainzer Stadtrat an. Das haben beide Seiten mitgeteilt. Als Gründe nennt Klee unter anderem inhaltliche Fragen und die Möglichkeit, seine kommunalpolitische Arbeit in der Umwelt- und Gesundheitspolitik fortzusetzen. Die CDU-Fraktion in Mainz hat seine Aufnahme einstimmig beschlossen. Klee ist seit der Kommunalwahl 2024 Mitglied des Mainzer Stadtrats. Ein Schaden an einer Trinkwasserleitung sorgt in Mainz-Mombach für Verkehrsbehinderungen. Nach Infos der Mainzer Netze ist am Sonntagmorgen an der Baustelle Obere Kreuzstraße-Suderstraße Wasser ausgetreten. Teile des Erdreichs wurden dadurch unterspült. Der Kreuzungsbereich bleibt bis auf Weiteres für Autos und Busse gesperrt. Die Buslinie 92 kann die Haltestellen Obere Kreuzstraße, Westring und am Schwärmer in beide Richtungen nicht anfahren. Fahrgäste können auf Krongarten und Ortsverwaltung Mombach ausweichen. Auch Autofahrerinnen und Autofahrer sollten den Bereich weiträumig umfahren. Im Berufsverkehr muss mit Staus gerechnet werden. Auch 3 Gebäude sind ohne Trinkwasser. Wie lange die Reparatur dauert, ist noch unklar. Die Johannes-Gutenberg-Universität Mainz sucht Kinder für eine Studie zu Bauchschmerzen. Teilnehmen können Mädchen und Jungen zwischen 8 und 13 Jahren mit oder ohne Bauchschmerzen. In einem rund einstündigen Termin geht es darum, wie Kinder körperliche Beschwerden wahrnehmen und welche Rolle dabei auch Gedanken und Gefühle spielen. Die Teilnahme findet gemeinsam mit einem Elternteil statt. Als Dankeschön gibt es einen Kinogutschein oder ein Gesellschaftsspiel. Alle weiteren Infos findet ihr auch online bei der Uni Mainz. Die 05er haben am Wochenende einen Auswärtssieg eingefahren. Sie konnten sich mit 3:4 gegen Tabellenschlusslicht Borussia Mönchengladbach durchsetzen. Nach einem offenen Schlagabtausch über lange Phasen des Spiels und 2 Handelfmetern für Gladbach konnten sich die 05er 3 Punkte sichern. Zum Spiel Cheftrainer Urs Fischer.
3: Mir geht es vor allem um die Art und Weise, wie die Mannschaft heute aufgetreten ist. Wir wollten eine Reaktion zeigen auf eine nicht so gute erste Hälfte gegen Frankfurt. Ich fand die erste Hälfte hatten wir wirklich Kontrolle über Spiel.
2: Mit 7 Punkten nach 4 Spielen stehen die 05er damit auf dem 6. Tabellenplatz. Nach der Länderspielpause geht es dann für die 05er in der Mewa Arena weiter. Am 10. Oktober ist Bayer 04 Leverkusen zu Gast.
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0: Noch ist es tatsächlich dunkel da draußen im Antenne Mainzland, hier bei uns am Fischtorplatz um 6.34 Uhr. Gucken wir mal auf die Temperaturen. 10 Grad, wie man in Zeugenloch sagt, messen wir aktuell hier vom City-Studio am Fischtorplatz. Bis 20 Grad sind heute drin bei einem Sonne-Wolken-Mix, obwohl ein bisschen mehr Wolken als Sonne heute da ist. Wenn wir auf den Antenne Mainz Wettertrend schauen, dann wechselt sich das aber. Morgen auch Höchsttemperaturen am Dienstag bis 20 Grad da, aber mehr Sonne als heute drin.
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0: Da haben wir schon eine kleine Störung auf der A643, wenn ihr Mainz Richtung Wiesbaden fahrt. Auf der Schiersteiner Brücke aktuell 2 Kilometer stockender Verkehr. Aber ansonsten liegen mir noch keine weiteren größeren Verkehrsstörungen vor. Euch wünsche ich eine gute und ganz sichere Autofahrt da draußen.
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0: Blitzermeldungen habe ich für euch ein paar am Start. Ein Enforcement-Blitzer, Anhänger-Blitzer steht nämlich auf der Geschwister-Scholl-Straße, wenn ihr Richtung Stadt einwärts fahrt, auf Höhe vom Grün- und Umweltamt 30 da erlaubt. Aufgrund von der Baustelle da auch. Vielen Dank, dass uns das die Brigitte gemeldet hat. Ansonsten haben wir einen Enforcement-Blitzer auf der Göttelmannstraße stehen in Weisenau. Richtung Innenstadt wird da geblitzt, und zwar kurz vorm Volkspark. 30 da maximal erlaubt. Dann steht noch ein Enforcement-Blitzer, Anhängerblitzer in Olivgrün, mal wieder auf der A60 Mainz Richtung Bingen, und zwar auf Höhe von der Ausfahrt Heidesheim. 100 da maximal erlaubt. Und die Blitzersäule steht in der Gegenrichtung Mainz Richtung Rüsselsheim auf der A60 kurz vor der Weisenauer Brücke. Wenn ihr irgendwo noch einen weiteren Blitzer gesehen habt, dürft ihr mir den sehr gerne melden. Über das Antenne Mainz Hörertelefon oder per WhatsApp an die Mainz 304 3441.
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0: Und auch gleich mit dem Blick in die Sterne. Euer Antenne Mainz Horoskop wartet schon auf euch. Gibt's nach Texas mit Summer Sun auf die Ohren. Obwohl es jetzt Richtung Herbst geht. Wir haben schon Herbst, glaube ich. Elo. Wenn ihr sagt, wer ist denn Elo? Das Electric Light Orchestra habe ich auch für euch am Start mit Do Ya.
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0: Sexes Summer Sun, 6.44 Uhr haben wir es im Antenne Mainz, meine Lieben. Und wie versprochen, kommt hier euer
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0: Für heute Montag, den 21. September, Jungfrau. Ihr startet mit klarem Kopf in die neue Woche und könnt heute einiges anpacken. Vertraut eurer guten Planung, aber gönnt euch zwischendurch auch mal eine Pause. Waage, heute fällt euch eine Entscheidung leichter als gedacht, bleibt diplomatisch, aber sagt klar, was ihr wirklich wollt. Skorpione, eure Intuition ist heute besonders stark. Vertraut eurem Gefühl und macht aus einer Idee ruhig etwas Konkretes. Schütze, ein ehrliches Wort kann heute mehr bewegen als langes Überlegen, zeigt Mut und geht einen kleinen Schritt auf andere zu. Steinbock, ihr habt heute einen guten Blick fürs Wesentliche. Mit Ruhe und Ausdauer kommt ihr bei wichtigen Vorhaben weiter. Wassermann, am Abend kommt frischer Wind in euren Tag, bleibt offen für neue Ideen und spontane Gespräche. Fische, euer Bauchgefühl zeigt euch heute ziemlich zuverlässig die Richtung. Hört darauf, ohne euch von fremden Erwartungen unter Druck setzen zu lassen. Widder, heute ist ein guter Tag für einen ersten Schritt. Vertraut eurem Impuls und wartet nicht auf den perfekten Moment. Stier, kleine Schritte bringen euch heute zuverlässig voran. Bleibt geduldig und setzt euch nicht unnötig unter Druck. Zwillinge, eure Worte können heute einiges bewegen. Bleibt neugierig und lasst euch von einem überraschenden Impuls inspirieren. Krebs, ein ruhiger Tag kann euch gut tun. Besonders zum Start der Woche. Sorgt selbst für ein bisschen Abwechslung und lasst euch von kleinen schönen Momenten überraschen. Und Löwe, bevor ihr etwas Neues beginnt, bringt erst einmal offene Dinge zu Ende. Die offenen Dinge zu Ende, dann könnt ihr mit freiem Kopf durchstarten.
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Lieben, was für ein Spiel unserer 05er am Wochenende in Gladbach, oder? Absoluter Knaller. Wir gehen das nochmal gemeinsam durch. 3-4 ist es ausgegangen. Wir haben auswärts gewonnen. Wir haben uns 3 Punkte geholt. Das ist schon mal das Allerwichtigste. Aber es fing ja alles an in der 11. Spielminute. Gladbach geht in Führung. Okay, da denkst du schon mal, oh nein, wir wollten doch in Gladbach auf jeden Fall gewinnen. 3 Punkte holen, muss mehr gehen. Dann lassen wir uns davon aber nicht beeindrucken. Philipp Tietz nach einer super Vorbereitung von Geraldo Becker macht in der 18. Spielminute den Ausgleich des 1-1. Und dann in der Nachspielzeit schon, muss man ja sagen, der ersten Hälfte gehen wir in Führung zum 1-2. Richtig schön vorbereitet von Anthony Cassie. Geraldo Becker haut das Ding da rein. Das war richtig geil. Und dann geht's aus der Pause raus. 57. Spielminute, zweite Hälfte, Handelfmeter. Tietzer ist da blöderweise mit der Hand am Ball dran. Aber der Elfmeter wird verschossen. Wir freuen uns natürlich, aber dann kommt direkt der Ausgleich in der 59. Spielminute. Es steht 2-2. Aber unsere 05er wieder unbeeindruckt. Der gerade wieder fit, und das hat mich so gefreut, Erik Martel, war ja in der Vorbereitung schon leider verletzt, musste deswegen warten auf seinen Einsatz. Jetzt kam er wieder ins Spiel rein, ist gerade eingewechselt worden. Und zack, macht er das Tor zum 2-3 nach einer geilen Vorbereitung von Kai Schusano. Und dann haben wir das Ganze nochmal gekrönt, ausgebaut. Tietze hat es vorbereitet und unsere Nummer 21, Danny da Costa, macht das Ding dann zum 2-4 in der 89. Spielminute rein. Hat er noch einen Gladbacher angeschossen, also das Ding unhaltbar gewesen. Und dann wurde es doch nochmal spannend, weil die Gladbacher dann tatsächlich durch nochmal, man glaubt es ja kaum, nochmal einen Handelfmeter von uns dann zum 3-4 noch verkürzen konnten. Aber das war dann schon in der, ich glaube, 5. Minute der Nachspielzeit. Von daher ein 3-4, aufregender hätte es nicht sein können. Aufregender hätten wir auch nicht in die Länderspielpause gehen können. Wir gucken jetzt mal auf die Tabelle, nachdem gestern ja auch noch gespielt wurde. Unsere 05er jetzt mit 7 Punkten auf Platz 6 der Tabelle der ersten Fußball-Bundesliga. Von daher brauchen wir uns da keine Gedanken zu machen. Das sieht gut aus und genauso kann man in die Länderspielpause gehen, ihr Lieben. Und allen 05ern, die auf Länderspielreise sind, drücken wir natürlich die Daumen.

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1: Ich bin Katrin Müller. Debakel für die CDU bei den Landtagswahlen. In Mecklenburg-Vorpommern fliegt sie aus dem Parlament, in Berlin verliert sie klar gegen die Linke. Der Druck auf den angeschlagenen Kanzler und CDU-Chef Merz dürfte damit weiter steigen. Er hat noch am Abend klargestellt, dass er weitermachen will.
2: Kanzler Merz ist schwer angeschlagen. Nur 13 Minuten, nachdem erste Zahlen veröffentlicht wurden, tritt der CDU-Chef vor die Presse. Das Wahlergebnis in Mecklenburg-Vorpommern hat er als Desaster bezeichnet. Noch nie seit Bestehen der Bundesrepublik ist die CDU aus einem Parlament geflogen. Trotzdem, Merz hält an seinem Reformkurs fest. Er wolle Deutschland voranbringen und werde als CDU-Chef und Bundeskanzler Verantwortung übernehmen. Heute berät die Parteispitze über die Wahlergebnisse. Dann wird sich zeigen, wie stabil der Rückhalt für Merz noch ist. Ein Rücktritt gilt derzeit als unwahrscheinlich. Das wahrscheinlichste Szenario, Merz bleibt Kanzler, zunächst allerdings auf Bewährung. David Riemer, Nachrichtenredaktion.
1: In Berlin hat die Linke die Abgeordnetenhauswahl mit 25,7% mit großem Vorsprung vor den anderen Parteien gewonnen. Dahinter folgen die CDU mit 18,8%, die AfD mit 16,3% sowie Grüne und SPD. Das hat die Landeswahlleitung nach Auszählung aller Stimmen mitgeteilt. In Mecklenburg-Vorpommern gewinnt die AfD mit 38,2%, die SPD dahinter mit 35,5%. Zudem ziehen die Linke und die Grünen in den Landtag ein, CDU und BSW scheitern knapp. Der ukrainische Staatschef Selenskyj hat für seinen Besuch in New York in dieser Woche auch ein Treffen mit US-Präsident Trump angekündigt. Er habe dazu mit Trump telefoniert, sagte Selenskyj bei Telegram. Das Treffen ist am Rande der Generalversammlung der Vereinten Nationen in New York geplant.
3: Selenskyj will nach den jüngsten Gesprächen mit US-Unterhändlern in Kiew nun wieder direkt mit US-Präsident Trump über den Krieg in der Ukraine sprechen. Dazu will er Wege einer Deeskalation und Sicherheitsfragen in New York erörtern. Details nannte Selenskyj zwar nicht, klar ist aber, dass es ihm erneut vor allem um Patriot-Abwehrraketen für die Luftverteidigung der Ukraine gehen dürfte. Aus Moskau, Ulf Mauder.
1: Zum Fußball. Zum Abschluss des vierten Bundesligaspieltags hat Aufsteiger Paderborn mit 3:1 gegen Hoffenheim gewonnen. Zuvor hatten sich die Aufsteiger Schalke und Elversberg 0:0 unentschieden getrennt. Und Leverkusen gewann 2:0 gegen Leipzig.
4: Ja, und unsere 05 war vor allem am Samstag ja schon 3:4 auswärts in Gladbach gewonnen. Damit auf Tabellenplatz 6 aktuell.
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4: Schauen wir uns natürlich an. 9 Grad messe ich hier vorm City-Studio am Fischtorplatz. Bis 20 Grad sind noch drin. Hat vielleicht viele von euch da draußen auch sehr überrascht, dass es wirklich so kalt geworden ist. Jetzt ja, der Herbst, der umarmt uns sehr gerne. Aber wie gesagt, bis 20 Grad sind heute drin. Zwar ein paar mehr Wölkchen am Start. Wenn wir aber auf den Antenne Mainz Wettertrend mal schauen. Für den Dienstag, da sieht es etwas freundlicher aus. Zwar auch Höchsttemperaturen um 20 Grad, aber immerhin mehr Sonne drin als heute.
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4: Für alle, die mit dem Auto unterwegs sind, ist ein bisschen mehr schon los auf unserer A60 Mainz Richtung Rüsselsheim. Da haben wir nämlich aktuell auf der Weisenauer Brücke und im Mainspitzdreieck schon 2 Kilometer stockenden Verkehr. Im weiteren Verlauf der Höhe Bauscheim auch nochmal 1 Kilometer stockender Verkehr. Und wenn wir schon da im Mainspitzdreieck sind, fahren wir auf der A671 Richtung Hochheim hoch. Da haben wir noch vor der Mainbrücke Höhe Bischofsheim 1 Kilometer Stau. Ansonsten auf der A643 Mainz Richtung Wiesbaden. Zwischen dem Dreieck Mainz und Mombach über 2 Kilometer dichter bis stockender Verkehr und auf der Theodor-Heuss-Brücke selbst dann auch noch mal 2 Kilometer dichter bis stockender Verkehr. Wird wahrscheinlich tendenziell im Laufe des Morgens noch ein bisschen mehr werden. Wir wünschen euch trotzdem eine gute und ganz sichere Fahrt da draußen.
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4: Die schauen wir uns natürlich auch an für heute früh. Sind 4 Stück. Ein Anhänger-Enforcement-Blitzer steht noch auf der Geschwister-Scholl-Straße. Auf Höhe vom Grün- und Umweltamt, wenn er Richtung Stadt einwärts fahrt, 30 da maximal erlaubt. Aufgrund von der Baustelle auch. Ansonsten haben wir einen Enforcement-Blitzer noch auf der Göttelmannstraße in Weisenau stehen. Und zwar kurz vorm Volkspark. Wenn ihr Richtung Innenstadt fahrt, ist auch eine 30er-Zone. Der olivgrüne Enforcement-Blitzer steht wieder an seinem Lieblingsplätzchen auf der A60 Mainz Richtung Bingen. Unmittelbar vor der Ausfahrt Heidesheim. Da dürft ihr maximal 100 fahren. Und eine Blitzersäule steht in der Gegenrichtung auf der A60 Mainz Richtung Rösselsheim. Unmittelbar vor der Weisenauer Brücke 100. Da maximal erlaubt. Wenn euch irgendwo noch weitere Blitzer auffallen, dürft ihr sehr gerne mit ihm melden über das Antenne Mainz Hörertelefon oder per WhatsApp an die Mainz 304 3441.
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4: Und denkt dran, euch ein gültiges Ticket zu holen, wenn ihr mit den Öffis heute früh unterwegs seid. Da wird nämlich die Buslinie Nummer 6, verstärkt kontrolliert, fährt vom Wiesbadener Hauptfriedhof, vom Nordfriedhof sogar, Richtung Gonsenheimer Wildpark.
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4: Um 6:06 ist es früh, aber ich möchte mit voller Power in diesen Montag starten und deswegen bin ich nicht allein im Studio. Marc, Malte und Philipp sind nämlich da. Gute Morsche.
7: Gute Morgen.
4: Es hat auch einen bestimmten Grund, warum ihr da seid. Es geht nämlich Domwärts. Das ist der Name eurer neuen Band. Die Fastnachtskampagne, 11.11. ist nicht mehr weit, da geht's richtig rund. Eure erste richtige Kampagne dann, ne?
7: Genau, die allererste, die jetzt kommt für uns.
4: Es freut mich sehr, dass ich euch auch vorstellen darf, natürlich hier. Aber passt auf, Jungs, wir haben eine ehrenvolle Aufgabe, denn die Sonja hat uns geschrieben, die Sonja aus Gonsenheim, und sagt, ihre Tochter hat heute Geburtstag, ob wir ihr gratulieren können. 16 Jahre wird sie alt. Könnt ihr euch noch daran erinnern, als ihr 16 wart? Was mir, also wenn ich jetzt überlege, was ich da alles angestellt habe. Liebe Sonja, dir wünsche ich alles Gute und lass deine Tochter Lara einfach machen. Es wird schon, bei uns hat es auch funktioniert. Also, alles Liebe zum Geburtstag, Lara. Sollen wir ihr ein kleines Ständchen singen?
7: Auf jeden Fall.
4: Was machen wir? Hauen wir ein Happy Birthday raus?
7: Ein Happy Birthday, ganz
4: klar. Sehr schön. Also, liebe Lara.

0: Alles Gute zum Geburtstag, Lara. Wir gratulieren dir. Und wir haben natürlich auch Live-Mucke gleich von euch mit dabei. Machen eine kleine Session. Ihr bleibt dran. Chair, If I Could Turn Back Time, hören wir jetzt erstmal.
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0: Share, if I could turn back time. Wir drehen die Zeit aber nicht zurück, wir drehen die Zeit vor. Lasst uns kurz was von euch hören. Die Gitarre ist schon gestimmt, habe ich gehört. Denn bei mir sind zu Gast Marc, Malte und Philipp von Domwärts.
1: Hallo.
0: Gute Morgen. Schön, dass ihr da seid. Ihr seid aber nicht ganz komplett. Zwei Teammates, die fehlen ja noch. Wer fehlt noch? An wen hauen wir Grüße raus und wer darf jetzt noch schlafen?
2: Also einmal fehlt noch der Maurice, der ist Lehrer, der muss jetzt leider, ich glaube, auf dem Weg zur Schule.
0: Ja gut, okay, sehe ich ein.
2: Und der andere ist der Kai, der wohnt in Mannheim und dem haben wir gesagt, hier so früh musst du dich nicht aus dem Bett quälen.
0: Okay, aber liebe Grüße gehen an euch raus natürlich und ihr müsst mir jetzt

0: saßen wir, ich sag mal, vormittags beim Essen und haben gesagt, ey, gestern war so toll gewesen und eigentlich müssten wir an Fastnacht genauso die ganze Zeit Auftritte fahren.
1: Ja.
0: Nur Coverbands brauchst du halt in der Zeit eher weniger, sondern du brauchst halt eine Fastnachtsband.
1: Ja, ja klar. Ja.
0: Haben wir uns kurz in die Augen geguckt und haben gesagt, so, wir machen jetzt eine Fastnachtsband.
1: Und so ist es entstanden, oder was? Zack, bumm, habt ihr euch dann zusammengesetzt und habt gesagt, wer könnte denn da noch mitmachen?
0: Ja, ein bisschen Planung war dabei, gell? Ja. Also
2: genau, also letztendlich, wir sind ja alle schon in der Fastnacht unterwegs, oder ja, fast alle. Teilweise bei den Amigos del Sol, bei den Eisbären. Genau, und da haben wir gedacht, gut, lassen wir uns da zusammenschließen, weil wir sind immer an verschiedenen Orten unterwegs und treffen uns dann immer nur abends oder spät nachts.
1: Ja gut, klar.
2: Und wäre doch viel schöner, wenn wir einfach alle zusammen unterwegs sind und auch eigene Songs hätten.
1: Das ist sehr geil, dass sowas einfach so in eine Kampagne oder so aus sich irgendwie entsteht, feiere ich total ab. Aber was wird denn so euer Hauptaugenmerk sein oder eure Stilrichtung? Wir kriegen natürlich auch gleich noch einen Song von euch zu hören, aber wo habt ihr gesagt, wollt ihr in eine bestimmte Sparte rein oder brennt euch irgendwas auf dem Herzen und gesagt, das muss einfach raus, das macht irgendwie keiner da draußen?
0: Oh, also ich muss ehrlicherweise gestehen, großes Konzept gab es erstmal nicht. Wir sind erstmal reingegangen, einfach so nach dem Motto, okay, was für Art von Musik gefällt uns, worauf haben wir Bock, was schiebt an? Und wir wollen halt viel gut Musik, also wirklich, da muss nach vorne gehen, auf die 12, ja, so richtig drauf. Ja, das ist unser Motto, unsere Mission.
1: Also einfach schöne, gute Laune machen, ja. Bezieht sich das jetzt wirklich nur auf die Fasnacht, dass ihr sagt, eure Band als Domwärts soll nur in der Fasnacht existieren oder seht ihr euch eigentlich eher auch als Mainzer-Band, die Mainzer-Musik macht, das komplette Jahr über funktioniert?
2: Schon zweiteres, würde ich sagen. Ja, ja. Also wir sind gebürtige Mainzer, zumindest zu 99%. Und dann bleibt auch die Musik hier.
1: Also 1% Mannheim nur, oder? Ne?
2: Ja, genau.
1: Sehr schön. Ja, ich finde es halt wirklich schön. Ich finde diese Mainzer Musiklandschaft, ich weiß nicht, wie ihr das seht, ihr habt ja auch da irgendwie einen Blick über die letzten Jahre, es hat sich so geil entwickelt. Also ich kenne auch Zeiten, wo man wirklich früher gesagt hat, da ist auch in den Kneipen so, wenn so gefeiert wurde, ist ganz viel Kölner Mucke irgendwie gespielt worden, wo ich gesagt habe, wir können das in Mainz doch eigentlich auch, bitte, bitte mehr davon, mehr Bands, mehr Mucke. Wie habt ihr das so miterlebt?
0: Für mich war so der Turning Point eigentlich letztes Jahr, im November der SSC, wo du die ganzen Mainzer Bands einmal so versammelt gesehen hast. Und vor allem, ich stand da meistens vor der Bühne und war total happy und habe da mitgetanzt, mitgelacht und mitgesungen und habe gesagt, Alter, also wenn wir irgendwann mal Teil davon sein könnten, boah, Alter, das wär's. Und muss gestehen, ich bin da ganz bei dir. Also in Mainz, da brauchen wir uns eigentlich nicht verstecken. Nee. Wir haben so tolle Musiker, es kann eigentlich nur nach vorne gehen.
1: Vor allem, ich finde das geil, es wird irgendwie jede Altersgruppe und jedes Genre so bedient. Irgendwie, du, egal zu was du normalerweise feiern gehst, du hast irgendwas, was sich auf Mainz oder Fasnacht auch bezieht, wo du so deinen Ankerpunkt hast und irgendwie die fünfte Jahreszeit leben und genießen kannst. Ne? SSC hast du angesprochen, das Stehung zwischen Song und das seid ihr dabei. Jawohl. In diesem Jahr.
2: Mhm.
1: Ach, wie geil, dann freut mich das ja noch mehr. Ja. Das ist ja richtig cool. Besser geht's ja gar nicht. Ist übrigens ja auch in Anführungszeichen vorverlegt worden, jetzt um 11.11. rum. Ne?
2: Das ist früher, ja.
0: Also ich muss ehrlicherweise gestehen, für die Termine sind immer die anderen zuständig.
1: Das ist kein Problem. Du, ich guck selber mal in den Kalender rein, da können wir euch nämlich sagen, das ist nämlich eine sehr geile Veranstaltung, in der ganz viele Mainzer Musiker dann ihre Mucke präsentieren. Ich glaube, es ist sogar am 20. November ist es schon soweit. Freitag, 20. November, eben kurz beim SSC, werden wir euch erleben. Aber jetzt natürlich erstmal live on air hier auf Antenne Mainz. Was für einen Song habt ihr uns mitgebracht?
0: Der Song heißt Sonne am Rosenmontag, war der erste Song, den wir so in der Form geschrieben haben und auch der erste, der jetzt bald rauskommen wird. Steckt ganz viel Liebe drin.
1: Oh.
0: Und ja, ich bin gespannt, was die Freunde hier sagen.
1: Dann viel Spaß, ihr Lieben, mit Domwärts!

0: Sehr, sehr geil. Das macht sowas von Lust auf mehr. Domwärts, ihr Lieben. Jungs, saugut, dass ihr heute hier wart um diese frühe Uhrzeit. Ich drücke euch die Daumen, wünsche euch jeden Erfolg der Welt. Nicht nur in der Kampagne, auch außerhalb natürlich. Was steht bei euch jetzt in den nächsten Tagen so an? Geht ihr ins Studio? Habt ihr irgendwie noch Auftritte? Was macht ihr jetzt so kurz vorm 11.11.?
1: Wir sind tatsächlich schon die ganze Zeit im Studio. Ich meine, wir haben bestmögliche Möglichkeiten, ins Studio zu gehen. Ich meine, ich arbeite in einem, also
0: der sehr Weg gut, ist kurz. Perfekt.
1: Tatsächlich fliegen wir nächste Woche erstmal in Urlaub.
0: Zusammen?
1: Zusammen.
0: Ja, oh, geil.
1: Und dann kommen wir zurück und dann machen wir den ersten Song fertig und dann kommt er auch schon raus.
0: Das hört sich gut an, ihr Lieben. Ich wünsche euch wirklich sowas von viel Erfolg. Habt ganz, ganz viel Spaß. Verliert den Spaß nicht. Das ist die absolute Niemals. Hauptsache. Schönen Urlaub. Wo geht's denn hin?
2: Andalusien. Oder wie ist deine Andalusien?
0: Wann fahrt ihr? Vielleicht komme ich mit. Wann
1: Sonntag auf Montag.
0: Wird schwierig. Ihr Lieben, macht's gut. Schön, dass ihr da wart. Gell?
1: Danke.
0: Domwärts.
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1: Mit Katrin Brause-Zimmermann. Einen schönen guten Morgen. Die Zu- und Abfahrt Bischofsheim in Richtung Rüsselsheim auf der A60 wird ab morgen für mehrere Tage gesperrt. Die Niederlassung West der Autobahn GmbH führt aktuell zwischen dem Rüsselsheimer Dreieck und dem Mainspitzdreieck eine grundhafte Erneuerung der Fahrbahn durch. In diesem Zuge werden die Auf- und Abfahrt bis kommenden Montag gesperrt. Die Umleitung läuft über die Ausfahrt Rüsselsheim Mitte. Die Mainzer Feuerwehr hat es am Samstag gleich mit mehreren Verkehrsunfällen zu tun. In Mombach ist am Vormittag ein Auto gegen eine Wand geprallt. Die verletzte Person wurde in ein Krankenhaus gebracht. Auf der A60 sind wenig später drei Fahrzeuge mit insgesamt 7 Insassen kollidiert. In Finden ist am Nachmittag eine Radfahrerin verunglückt und wurde mit ihrem Fahrrad eingeklemmt. Die Feuerwehr befreite sie mit einem Seitenschneider. Bis zum Eintreffen der Einsatzkräfte hatten sich Passanten um die Verletzte gekümmert. Dr. Wolfgang Klee verlässt die FDP-Fraktion und schließt sich künftig der CDU-Fraktion im Mainzer Stadtrat an. Das haben beide Seiten mitgeteilt. Als Gründe nennt Klee unter anderem inhaltliche Fragen und die Möglichkeit, seine kommunalpolitische Arbeit in der Umwelt- und Gesundheitspolitik fortzusetzen. Die CDU-Fraktion in Mainz hat seine Aufnahme einstimmig beschlossen. Klee ist seit der Kommunalwahl 2024 Mitglied des Mainzer Stadtrats. Unternehmen in Rheinland-Pfalz und im Saarland können sich in dieser Woche online zum Thema Fachkräftegewinnung informieren. Bis Freitag bieten die Beauftragten für Chancengleichheit der Arbeitsagenturen 9 kostenlose Veranstaltungen an. Das hat die Arbeitsagentur Mainz mitgeteilt. Themen sind unter anderem Employer Branding, Konfliktbewältigung, neue Ideen für Stellenanzeigen und die Vereinbarkeit von Beruf und Familie. Das komplette Programm und die Anmeldung gibt es auf der Internetseite der Bundesagentur für Arbeit. Die 05er haben am Wochenende einen Auswärtssieg eingefahren. Sie konnten sich mit 3:4 gegen Tabellenschlusslicht Borussia Mönchengladbach durchsetzen. Nach einem offenen Schlagabtausch über lange Phasen des Spiels und 2 Handelfmetern für Gladbach konnten sich die 05er 3 Punkte sichern. Zum Spiel Cheftrainer Urs Fischer.
2: Mir geht es vor allem um die Art und Weise, wie die Mannschaft heute aufgetreten ist. Wir wollten eine Reaktion zeigen auf eine nicht so gute erste Hälfte gegen Frankfurt. Ich fand, die erste Hälfte hatten wir wirklich Kontrolle über Spiel.
1: Mit 7 Punkten nach 4 Spielen stehen die 05er damit auf dem 6. Tabellenplatz. Nach der Länderspielpause geht es dann für die 05er in der Mewa Arena weiter. Am 10. Oktober ist Bayer 04 Leverkusen zu Gast.
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3: Kühle. Für viele vielleicht schon eisekalte 9 Grad messe ich hier vorm City-Studio am Fischtorplatz. Es ist richtig frisch da draußen geworden. Der Herbst kommt auf uns zu und mittlerweile können wir es auch leider temperaturtechnisch nicht mehr ignorieren, dass er da ist. Ansonsten soll es aber heute mal bis zu 20 Grad geben bei einem Mix aus Sonne und Wolken, obwohl wir wahrscheinlich eher mehr Wolken haben als Sonne. Morgen am Dienstag auch bis 20 Grad da, aber mehr Sonne als Wolken.
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3: Die aktuelle Verkehrslage schauen wir uns da draußen natürlich auch mal an. Ja, ein bisschen was los auf unserer A60. Wenn ihr da unterwegs seid, Mainz Richtung Rüsselsheim, haben wir schon auf der Weisenauer Brücke im Mainspitzdreieck und dann Richtung Bauschheim über eine Strecke von 2 bis 3 Kilometern dichten bis stockenden Verkehr. Und wenn wir schon da im Mainspitzdreieck sind, fahren wir hoch Richtung Hochheim auf der A671, haben aber Höhe Bischofsheim 1 Kilometer Stau noch vor der Mainbrücke. Außerdem auf der A643 Mainz Richtung Wiesbaden. Ja, fängt bereits an, Höhe Mombach zieht sich dann über die Schiersteiner Brücke bis ins Schiersteiner Kreuz rein, 2 bis 3 Kilometer dichter bis stockender Verkehr da aktuell. Auf der A66, wenn ihr Wiesbaden Richtung Frankfurt unterwegs seid, kurz vom Wiesbadener Kreuz haben wir 2 Kilometer dichten bis stockenden Verkehr. Und ich sehe auch gerade auf der A3 Frankfurt Richtung Köln im Wiesbadener Kreuz 1 Kilometer stockender Verkehr. Statt einwärts auf der Pariser Straße startet tatsächlich 1 bis 2 Kilometer Stau sogar, Ecke Geschwister-Scholl-Straße. Und wenn ihr auf der Theodor-Heuss-Brücke rüber Richtung Kostheim und Kastell wollt, stockt der Verkehr auch über 1 Kilometer. Weitere Störungen liegen mir aber nicht vor. Euch wünsche ich eine gute und ganz sichere Fahrt da draußen.
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3: 4 Stück habe ich da für euch am Start. Ein Enforcement-Blitzer, der steht noch auf der Geschwister-Scholl-Straße und zwar auf Höhe vom Grün- und Umweltamt, wenn ihr stadteinwärts unterwegs seid. 30 da maximal erlaubt. Dann haben wir noch einen auf der Göttelmannstraße in Weisenau stehen und zwar kurz vorm Volkspark Richtung Innenstadt wird geblitzt. Auch eine 30er-Zone. Dann dürfen wir ein bisschen schneller fahren auf der A60 Mainz Richtung Bingen. Da steht nämlich der olivgrüne Enforcement-Blitzer kurz vor der Ausfahrt Heidesheim. 100 da aber maximal nur erlaubt. Und eine Blitzersäule haben wir auf der A60 Mainz Richtung Rüsselsheim noch stehen und zwar unmittelbar vor der Weisenauer Brücke. Dürfte auch maximal 100 Stundenkilometer fahren. Sollten euch irgendwo noch weitere Blitzer auffallen, dürft ihr mir die sehr gerne melden über das Antenne Mainz Hörertelefon oder per WhatsApp an die Mainz 304 3441.
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3: Und natürlich auch mit den Greatest Hits und den Besten von heute. OMD habe ich gleich für euch dabei mit Sailing on the Seven Seas. Aber vorher Stella Lefty mit Boston.
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0: OMD Sailing on the Seven Seas. 7:43 haben wir so Antenne im Mainzland. Und eine kunterbunte Sitzmöglichkeit von Kindern für Kinder. Der Platz der Kinderrechte bei uns in Mainz, der hat seit letztem Freitag eine neue Parkbank in Kindergröße bekommen. Die Parkbank wurde eben bei Weltkindertagsfest enthüllt. Weltkindertag war ja gestern am Sonntag und vorher von Kindern des Kinderhauses Blauer Elefant, des Kinderschutzbundes und der Mainzer Kleppergarde angemalt, schönerweise. Worum es geht, hat uns die Staatssekretärin Katrin Anklam-Trapp mal erklärt.
1: Wir feiern die Kinderrechte und es ist ganz wichtig, dass alle Kinder wissen, dass sie Rechte haben. Zum Beispiel das Recht auf Bildung, auf Gesundheit, auf Sport, auf gute Ernährung, auf Teilhabe und vieles, vieles Schöne mehr. Und wenn man sich dieses wirklich kleine Kunstwerk anschaut, sieht man auch, dass die Kinderrechte verewigt sind, dass man auch nachlesen kann, welche Rechte habe ich. Und das feiern wir heute und machen auch transparent, auch allen Großen, in Anführungszeichen, dass Kinder ihre eigenen Rechte haben. Auch das Recht, ja und nein zu sagen.
0: Ja, und die Bank soll nicht nur zum Ausruhen einladen, sondern eben eine klare Botschaft senden. Mehr zur Entstehung des Projekts hat uns der Präsident der Mainzer Kleppergarde, Dirk Kuchenbuch, mal erzählt.
2: Wir hatten vor einem Jahr Kontakt bekommen zum Blauen Elefanten und zum Kinderschutzbund, haben dann die Kinderrechte entwickelt zusammen mit dem Kinderschutzbund. Und dann ist der Elefant auf uns zugekommen und wir haben dann die Bank zur Verfügung gestellt. Die Kinder sind kreativ gewesen, schön bunt, wie sie sein soll. Unsere Gesellschaft hoffentlich auch wieder bald bunt ist und dass wir der Demokratie näher Boden bieten und nicht den anderen, den Faschisten. Ganz wichtig.
0: Unterstützt wird das Projekt übrigens durch das Land Rheinland-Pfalz. Wer sich die närrische Kinderrechtebank auch mal anschauen möchte, kann das ab sofort tun und zwar auf dem Goetheplatz, dem Platz der Kinderrechte. Schaut da gerne mal vorbei.

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1: Dass Mainz lange von den Römern geprägt wurde, das wissen wir alle. Aber Mainz war auch mal tatsächlich schwedisch. Lange vor dem Möbelhaus, denn im Jahre 1631 lagen die Schweden schon rechtsrheinisch kurz vor unserer Stadt. Da der damalige Kurfürst die Gefahr für Mainz falsch einschätzte und in seinen Regierungsjahren nicht in die Befestigung der Stadtmauern irgendwie Kohle reinsteckte, flohen damals viele aus der Stadt, die auf einen Angriff eben keinesfalls vorbereitet war. Am 24. Dezember 1631 zog König Gustav Adolf von Schweden in die Stadt ein. Übrigens das einzige Mal in der Mainzer Geschichte, dass ein lutherischer Kirchenvertreter in einer katholischen Metropole regierte.
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1: Ich bin Katrin Müller. Super-GAU für die CDU bei den Landtagswahlen. In Mecklenburg-Vorpommern fliegt sie erstmals aus einem Landesparlament. In Berlin verliert sie klar gegen die Linke. Der Druck auf Kanzler und CDU-Chef Merz steigt damit weiter. Trotzdem will er im Amt bleiben, wie Merz am Abend sagte.
2: Was jetzt zu tun ist, erfordert Rückgrat, Standhaftigkeit und Geduld. Ich werde das aufbringen, als Parteivorsitzender der CDU und vor allem als Bundeskanzler unseres Landes.
1: In Berlin hat die Linke die Abgeordnetenhauswahl mit 25,7% der Stimmen klar gewonnen. Dahinter folgen die CDU mit 18,8% und die AfD mit 16,3% sowie Grüne und SPD. Das hat die Landeswahlleitung nach Auszählung aller Stimmen mitgeteilt. In Mecklenburg-Vorpommern gewinnt die AfD mit 38,2%, die SPD dahinter mit 35,5%. Auch Linke und Grüne ziehen in den Landtag ein. CDU und BSW scheitern knapp. Die deutsche Autoindustrie steckt in der Krise. Ganze Fabriken mit tausenden Jobs stehen vor einer ungewissen Zukunft und Errungenschaften wie die 35-Stunden-Woche werden zunehmend in Frage gestellt. Dagegen ruft die IG Metall heute bundesweit zu Protesten auf. Aktionen sind an mehr als 200 Orten geplant. In Russland ist die Kreml-Partei Geeintes Russland erwartungsgemäß zur Siegerin der Parlamentswahl erklärt worden. Nach den ersten Ergebnissen kommt sie auf gut 57% der Stimmen.
3: Die Kreml- und Kriegspartei Geeintes Russland sieht sich massiv gestärkt nach der Parlamentswahl. Sie kann wohl künftig mit einer Zweidrittelmehrheit regieren, hier in der Staatsduma in Moskau. Für Kreml-Chef Putin ist das eine wichtige Grundlage zur Fortsetzung seines Krieges gegen die Ukraine. Er will einen Sieg um jeden Preis. Dagegen sprechen Kreml-Gegner von einer Wahlfarce. Sie verweisen darauf, dass die Russinnen und Russen gar keine echte Wahl gehabt hätten, weil etwa die Anti-Kriegspartei Jablokow vom Stimmzettel wieder gestrichen wurde. Aus Moskau, Ulf Mauder.
1: Zum Fußball. Zum Abschluss des 4. Bundesligaspieltags hat Aufsteiger Paderborn mit 3:1 Hoffenheim besiegt. Zuvor hatten sich die Aufsteiger Schalke und Elversberg 0:0 unentschieden getrennt. Und Leverkusen gewann 2:0 gegen Leipzig.
4: Und unsere 05er 3:4 auswärts gewonnen in Gladbach. Und damit jetzt auf Platz 6 der Tabelle.
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4: Aktuell messe ich 10 Grad hier vorm City-Studio am Fischtorplatz. 10 Grad auch gemessen in Sörgenloch. 9 Grad in Mainz-Dreis, ihr Lieben. Bis 20 Grad sind heute drin bei einem Mix aus Sonne und Wolken. Soll aber trocken bleiben im Vergleich zu gestern. Und wenn wir uns den Antenne Mainz-Wettertrend anschauen für morgen, den Dienstag, sieht es auch zumindest trocken aus und sehr sonnig bei Höchsttemperaturen auch um 20 Grad.
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4: Ja, es ist noch ein bisschen was los auf den Straßen. 7:35 haben wir es jetzt, ihr Lieben. Wir schauen auf unsere A60, fahren Mainz Richtung Rüsselsheim. Ab dem Mainz-Spitz-Dreieck haben wir da 2 Kilometer stockenden Verkehr und dann Rüsselsheim-Mitte auch nochmal 2 Kilometer stockender Verkehr. Die A643 Mainz Richtung Wiesbaden zwischen dem Dreieck Mainz und Mombach 2 Kilometer stockender Verkehr und auf der Schiersteiner Brücke 2 Kilometer dichter bis stockender Verkehr. Ansonsten, wenn wir auf der A671 fahren vom Mainz-Spitz-Dreieck Richtung Hochheim hoch, haben wir Höhe Bischofsheim noch 1 Kilometer Stau vor der Mainbrücke. Und statt einwärts auf der Pariser Straße Übergang von der A63 dann im Kreuz Mainz-Süd auf die Pariser Straße 2 Kilometer Stau bis zur Ecke Geschwister-Scholl-Straße zieht sich das sogar. Ansonsten liegen mir aber keine weiteren größeren Verkehrsstörungen vor. Euch wünsche ich eine gute und ganz sichere Fahrt da draußen.
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4: 4 Stück habe ich für euch. Ein Anhänger, Enforcement Blitzer, steht auf der Geschwister-Scholl-Straße auf Höhe vom Grün- und Umweltamt für eine Richtung Stadteinwärtsfahrt 30 da erlaubt. Dann haben wir noch einen auf der Göttelmannstraße in Weisenau stehen. Kurz vom Volkspark Richtung Innenstadt wird geblitzt, sind auch 30 erlaubt. Dann steht der olivgrüne Enforcement Blitzer mal wieder auf der A60 Mainz Richtung Bingen unmittelbar vor der Ausfahrt Heidesheim, da dürft ihr 100 fahren. Und die Blitzersäule steht auch noch auf der A60 Mainz Richtung Rüsselsheim, kurz vor der Weisenauer Brücke, auch hier maximal 100 Stundenkilometer erlaubt. Also aufgepasst und Fuß vom Gas. Und wenn euch irgendwo noch weitere Blitzer auffallen, dürft ihr mir die sehr gerne melden. Übers Antenne Mainz Hörertelefon oder per WhatsApp an die Mainz 304 3441. Und denkt dran, euch ein gültiges Ticket zu holen, wenn ihr mit den Öffis unterwegs seid. Da wird nämlich die Buslinie Nummer 6, Bus Nummer 6, verstärkt kontrolliert. Heute früh fährt vom Wiesbadener Nordfriedhof Richtung Gonsenheimer Wildpark.
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4: Und natürlich haben wir die Greatest Hits und das Beste von heute für euch musikalisch dabei. Freuen wir uns gleich auf Roxette mit The Big L und vorher Moschina, Worshipping the Sun.
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0: Gibt es natürlich auch vor Ort, aber vor allem auf das Miteinander kommt es an. Wie das im Cuvée funktioniert, hat uns die ehrenamtliche Helferin Miriam Weckerle mal erklärt.
1: Man kann einfach so kommen, selbst wenn man nichts verzehren möchte, ist man bei uns willkommen und man kann sich dort treffen, mit anderen Leuten in Verbindung setzen. Wir nennen uns selber auch Nachbarschaftscafé, das heißt einfach für alle, die irgendwie Interesse haben, neue Leute kennenzulernen oder einen Raum suchen, wo sie zusammen sein können, sind dort willkommen. Und ansonsten haben wir auch regelmäßige Veranstaltungen. Einmal im Monat ist zum Beispiel ein Spieleabend, wir haben einen Handarbeitstreff, wir haben verschiedene Sprachcafés und einmal im Monat versuchen wir auch ein Wohnzimmerkonzert bei uns durchzuführen, wo auch jeder willkommen ist, egal wie viel Geld er oder sie besitzt und was er oder sie einbringen kann.
0: Ja, und so wird eben das Café auch durch die Bewohnerinnen und Bewohner des Wohnprojekts betrieben. Jeder hilft, wo er oder sie kann. Doch auch Leute von außerhalb können sich da engagieren, indem sie Vorschläge für Events zum Beispiel einbringen. Neben, wir haben es gerade gehört, Sprachcafés, zu denen vor allem auch gerade Deutschlernende eingeladen sind, sticht besonders das Wohnzimmerkonzert heraus. Den Charme der Veranstaltung hat uns Marlene Bodemann mal näher gebracht.
2: Das sind KünstlerInnen aus allen Ecken aus Deutschland und auch international, kommen da zu uns. Meist beginnt es um 19 Uhr und der Raum ist bunt gefüllt mit allen möglichen Leuten. Die kommen allein oder auch in der Gruppe und manchmal sind auch viele Kinder da und es ist eher eine entspannte Atmosphäre, aber schon so, dass man dem Künstler, der Künstlerin Raum gibt und zuhört und auch darüber ins Gespräch kommt und wem es nicht gefällt, der kann auch einfach wieder gehen und wem es gefällt, der kann bleiben und auch danach noch für einen Wein oder so.
0: Und wenn ihr jetzt sagt, ja, das möchte ich sehr gerne, ein bisschen mehr Gemeinschaftsgefühl, dann schaut gerne mal im Cuvée vorbei. Von Donnerstag bis Samstag ist das Café von 15 bis 22 Uhr geöffnet, am Sonntag von 10 bis 18 Uhr. Und wenn euch die Wohnzimmerkonzerte interessieren, jetzt am Freitag tritt im Cuvée Aaron English auf. Eintritt ist frei, also kommt einfach vorbei. Weiter geht's hier mit Wir sind Helden und Oli. Für den Herr Achtermann, Simon Tedemeister, einen wunderschönen Montagmorgen wünsche ich euch.

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1: Natürlich ist Ernst Rudolf bei mir im Studio. Schön, dass du da bist, mein Lieber.
2: Einen schönen guten Tag.
1: Jetzt widmen wir uns mal einem Thema. Da erfüllen sich viele einen Traum, wenn sie ein Haus kaufen. Aber dafür müssen die meisten, glaube ich, auch einen Kredit aufnehmen. Und da spielt die Bank natürlich eine ganz große Rolle. Aber welche Rolle denn eigentlich genau, mein Lieber?
2: Ja, die Bank hat ein ganz klares Geschäftsmodell. Das heißt, sie kauft Gelder ein und verkauft sie wieder. Wenn ich Geld habe, sagen wir mal 100.000, dann gehe ich zur Bank, gebe der Bank die 100.000 und bekomme dafür eine Geldanlage. Sagen wir mal, eine Geldanlage mit 2,5% Zins.
1: Genau, zum Beispiel. Einfach das Geld angelegt bei der Bank.
2: Das Geld wird angelegt. Ja. So, und wenn die Bank das Geld hat, dann kann auch der Nächste kommen und sagen, hey, ich bräuchte jetzt 100.000 für den Kauf einer Eigentumswohnung. Hast du Geld für mich? Mhm. Der entscheidende Faktor ist jetzt hier, man muss einfach verstehen, mein eigenes Geld gebe ich der Bank und kriege einen Zinssatz. Und wenn mein Nachbar oder mein Bruder zur Bank geht und die gleichen 100.000 haben will, die ich der Bank eine Woche vorher gegeben habe, dann zahlt er einen höheren Zinssatz. So, und die Differenz ist etwa 1,5%. Und das ist die sogenannte Gewinnmarge der Bank.
1: So verdienen Banken Geld, ganz einfach erklärt. Ich glaube, viele verstehen es auch gar nicht, warum vielleicht dann auch manchmal der Zinssatz eben so hoch ist, ne?
2: Der Zinssatz, den eine Bank haben will bei einer Kreditvergabe, der ist natürlich abhängig auch vom Anlagezins. Also wenn wir jetzt eine Situation haben, dass Zinsen steigen, also im Anlagebereich, weil es heißt teilweise Inflation ist hoch oder steigt, dann freuen sich die Sparer, sie kriegen auf ihr angelegtes Geld mehr Zinsen. Heißt aber im Umkehrschluss, wenn ich gleichzeitig einen Kredit von der Bank haben will, dann steigt dieser Kreditzins genauso. Also das ist nicht Willkür von der Bank, ob jetzt der Kreditzins jetzt 4% ist, 4,5% oder 6,3%. Nein, der ist abhängig vom Anlagezins.
1: Dann vielen Dank für die Erklärung. Haben, glaube ich, einige da draußen jetzt ein bisschen besser verstanden.
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0: Legend. Love me now. 8:30 im Antenne Mainz Land.
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2: Mit Katrin Brause-Zimmermann. Einen schönen guten Morgen. In der Kaiser-Friedrich-Straße, Ecke Große Bleiche, wird ab heute ein Kanalschacht erneuert. Daher muss der Bereich nach Angaben der Stadt Mainz voll gesperrt werden. Der Verkehr wird über die Bauhofstraße und die hintere Bleiche umgeleitet. Von der Sperrung ist auch der Radverkehr betroffen. Die Arbeiten sollen bis Mitte Oktober dauern. Die Mainzer Feuerwehr hat es am Samstag gleich mit mehreren Verkehrsunfällen zu tun. Im Mombach ist am Vormittag ein Auto gegen eine Wand geprallt. Die verletzte Person wurde in ein Krankenhaus gebracht. Auf der A60 sind wenig später drei Fahrzeuge mit insgesamt 7 Insassen kollidiert. In Finden ist am Nachmittag eine Radfahrerin verunglückt und wurde mit ihrem Fahrrad eingeklemmt. Die Feuerwehr befreite sie mit einem Seitenschneider. Bis zum Eintreffen der Einsatzkräfte hatten sich Passanten um die Verletzte gekümmert. Ein Schaden an einer Trinkwasserleitung sorgt in Mainz-Mombach für Verkehrsbehinderungen. Nach Infos der Mainzer Netze ist am Sonntagmorgen an der Baustelle Obere Kreuzstraße-Suderstraße Wasser ausgetreten. Teile des Erdreichs wurden dadurch unterspült. Der Kreuzungsbereich bleibt bis auf Weiteres für Autos und Busse gesperrt. Die Buslinie 92 kann die Haltestellen Obere Kreuzstraße, Westring und am Schwärmer in beide Richtungen nicht anfahren. Fahrgäste können auf Krongarten und Ortsverwaltung Mombach ausweichen. Auch Autofahrerinnen und Autofahrer sollten den Bereich weiträumig umfahren. Im Berufsverkehr muss mit Staus gerechnet werden. Auch drei Gebäude sind ohne Trinkwasser. Wie lange die Reparatur dauert, ist noch unklar. Wie kann Ernährung in Kitas, Schulen und Senioreneinrichtungen gesund, wirtschaftlich und zukunftsfähig gestaltet werden? Darum geht es morgen bei einer Fachtagung in Mainz-Hechtsheim. Geplant sind Fachvorträge, Praxisberichte, Workshops und eine Fachmesse zur Gemeinschaftsverpflegung. Die Teilnahme ist kostenlos, eingeladen sind Fachkräfte, Träger und Leitungen der Einrichtungen, ebenso wie interessierte Verbraucherinnen und Verbraucher. Der nächste Act für die Summer in the City-Reihe 2027 steht fest. Das hat der Veranstalter Mainz Plus mitgeteilt. Popstar Nico Santos kommt nächsten Sommer auf die Mainzer Zitadelle. Im Rahmen seiner POV Summer Tour 2027 macht er Mitte Juni Halt. Nach Matthias Reim ist es der zweite Musiker, der als Teilnehmer für das nächste Summer in the City-Fest steht. Der Vorverkauf startet am Mittwoch. Bereits ab morgen gibt es ein Presale über Eventim.
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0: Mittlerweile ist es ja auch schon hell geworden im Antenne Mainz, denn heute Morgen war es noch sehr dunkel und etwas kälter. Aber aktuell messen wir immer nur noch 10 Grad hier vor dem City-Studio. Am Fischstoppplatz bis 20 Grad sind aber heute in der Spitze drin. Wir gucken aber mal. Ja, 10 Grad hat es jetzt wirklich eingependelt, nachdem es ja teilweise 8 oder 9 waren. In Heidenfahrt am Rheinufer 10 Grad gemessen, auch in Saulheim am Bahnhof 10. Wie gesagt, bis 20 sind drin. Und wenn wir auf den Antenne Mainz Wettertrend schauen, heute... Eher mehr Wolken als Sonne am Start. Dafür morgen am Dienstag nochmal richtig schön sonnig bei, aber auch Höchsttemperaturen nur bis 20 Grad.
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0: Ja, geht wieder einigermaßen. Noch ein bisschen was ist los auf der A643. Wenn ihr Mainz Richtung Wiesbaden unterwegs seid, auf der Schiersteiner Brücke 2 Kilometer stockender Verkehr. Auf der A671 vom Mainspitzdreieck Richtung Hochheim, Höhe Bischofsheim noch vor der Mainbrücke haben wir 1 Kilometer Stau. Und auf der A643 wollte ich schon sagen, die hatten wir schon. Auf der Pariser Straße statt einwärts, also wirklich kurz nach dem Kreuz Mainz-Süd und dann zieht sich das bis zur Geschwister-Scholl-Straße, haben wir noch 2 Kilometer Stau und stockenden Verkehr leider. Aber ansonsten liegen mir keine weiteren Störungen vor. Euch wünsche ich da draußen eine gute und vor allem ganz sichere Autofahrt.
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0: Ja, 4 Stück habe ich da noch für euch. Ein Enforcement-Blitzer, so ein Anhängerblitzer, steht noch auf der Geschwister-Scholl-Straße auf Höhe vom Grün- und Umweltamt. Richtung Stadt einwärts wird da geblitzt, 30 maximal erlaubt. Dann haben wir noch einen auf der Göttelmannstraße stehen, und zwar in Weisenau, kurz vorm Volkspark, wenn ihr Richtung Innenstadt fahrt, auch 30 maximal erlaubt. Ein olivgrüner Enforcement-Blitzer, der steht noch auf der A60 Mainz Richtung Bingen, mal wieder unmittelbar vor der Ausfahrt Heidesheim, sind 100 maximal erlaubt. Und die Blitzersäule steht schon seit Wochen, ja fast Monaten auf der A60 Mainz Richtung Rüsselsheim, kurz vor der Weisenauer Brücke da, maximal 100 Stundenkilometer erlaubt. Sollten euch irgendwo noch weitere Blitze auffallen, dürft ihr mir die natürlich sehr gerne melden über das Antenne Mainz Hörertelefon oder per WhatsApp an die Mainz 304 3441.
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0: 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Und natürlich auch mit unseren Greatest Hits und dem Besten von heute. Madonna habe ich gleich für euch dabei mit Like a Prayer. Aber vorher Miley Cyrus und Bass Persuades.
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0: Miley Cyrus, 8.39 Uhr haben wir es im Antenne Mainzland. Pünktlich haben wir es, 20 vor 9 für euren
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0: Mit Markus Weierhäuser von der Mainzer Polizei. Einen schönen Montagmorgen wünsche ich.
2: Guten Morgen, hallo.
0: Am Wochenende war wieder einiges los. Es wurde geheiratet, was ja eigentlich was Schönes ist. Aber wenn bei einer Hochzeitsveranstaltung dann Sachen passieren, bei die man nachdenkt und sagt, warum macht man sowas, dann ist es nicht so schön, besonders wenn das einen großen Polizeieinsatz auslöst. Was ist passiert, wann, wo?
2: Jetzt hast du die ganze Geschichte eigentlich schon aufgelöst im Prinzip, weil das, was du jetzt gesagt hast, das wusste die Polizei am Anfang nicht.
0: Siehst du?
2: Es hat am Samstag um 14 Uhr in der Mainzer Neustadt in der Josefstraße hat ein aufmerksamer Passant den Notruf gewählt und gesagt, ich habe hier einen Mann beobachtet, der hat aus einem Auto eine Knarre genommen, hat die durchgeladen, hat die mit Munition bestückt und hat die sich dann hinten in den Hosenbund gesteckt und läuft jetzt hier durch die Neustadt.
0: Da denkst du wärst in einem Kinofilm, ne?
2: Ja, und das ist natürlich bei der Polizei, da gibt es kein Pardon, da rückt auch nicht nur eine Streife aus, sondern rücken aus ganz Mainz eigentlich Streifen aus. Mhm. Und man weiß ja nicht, was die Person mit der Sache mit davor hat. Ob es eine Spielzeugpistole war, ob es eine echte Pistole war. Die Dinger sehen ja täuschend echt aus. Und deswegen müssen wir die Sache überprüfen. Zum Glück hat der Zeuge auch Fotos unauffällig gemacht von der Person. Also er hat eine sehr gute Personenbeschreibung. Und hat ja auch ein bisschen im Blick behalten und konnte sagen, wo die ist. Und deswegen hat die Fahndung relativ schnell zum Erfolg geführt und wir konnten die Person dann feststellen. Und es stellte sich heraus, dass das eine Hochzeit war. Und die Person war auch völlig kooperativ, hat die Waffe auch ausgehändigt, hat auch gesagt, hey, Polizei, oh Gott, ja, ich habe übrigens eine Waffe dabei, wenn ihr mich jetzt durchsucht, das ist schon mal natürlich gut.
0: Okay, ja.
2: Da sind wir schon mal dankbar. Und auf die Frage hin, was das jetzt soll, und das war eine Waffe, eine Knarre mit Schreckschussmunition und er hat halt das vorgesehen für die Hochzeit, um dann in die Luft zu schießen oder was auch immer damit zu machen.
0: Also der war auf dem Weg zur Hochzeitsgesellschaft?
2: Und hat dann, ja, genau.
0: Und hat dann hinten, also das ist aber auch schon grob fahrlässig, ich meine, das sieht ja aus wie in einem Gangsterfilm, ne?
2: Ja.
0: Hat er dir dann auch die so hinten da noch reingesteckt, wie man so aus, weiß ich nicht, Bad Boys mit Will Smith kennt oder sowas, ne? Also das ist ja...
2: Ich verstehe halt, ich kann es nicht nachvollziehen, dass die Leute das immer noch nicht sensibel sind bei dem Thema Waffen in der Öffentlichkeit. Also wir predigen das jetzt schon seit so vielen Jahren und es kommt immer wieder zu großen Polizeieinsätzen und immer wieder auch zu gefährlichen Situationen, weil man muss auch damit rechnen, dass wenn die Polizei gemeldet bekommt, da läuft einer mit einer Waffe, dass auch die Polizei die Waffe ziehen wird.
0: Klar.
2: Und wenn dann im dummen Moment, sage ich mal, er dann die Waffe auch ziehen würde, auch wenn es eine Spielzeugwaffe ist, wer weiß, wie es dann weitergeht. Auf jeden Fall war er aber kooperativ, hat sich auch entschuldigt, aber trotzdem, natürlich hat er auch keinen Waffenschein gehabt, den bräuchte man, eine Schreckschusspistole in der Öffentlichkeit zu führen, hat er nicht gehabt und deswegen ist das auch ein Strafverfahren nach dem Waffengesetz, dem man sich jetzt stellen muss.
0: Ja, vor allem, ich glaube, statistisch gesehen, die Fälle, die wir hier haben, wir berichten Gott sei Dank in Anführungszeichen mehr über Fälle mit Waffen, wo jemand auf der Straße eine Waffe dann hat oder eine Anscheinswaffe hat, der das in Anführungszeichen nur zum Vergnügen, zum Spaß hat und damit nichts Böses vorhatte. Ne? Ich glaube, das ganz überwiegt dann doch tatsächlich, aber es ist viel zu viel.
2: Also man muss sagen, dass wir wirklich scharfe Schusswaffen haben, wie man sie kennt aus dem Film, eine richtige Schusswaffe, wie die Polizei sie auch hat, das kommt eher im Bereich der organisierten Kriminalität vor. Ja. Das haben wir hier ultra selten. Es sind eigentlich wirklich in 95% oder in 96% der Fälle sind das Schreckschusspistolen. Zum Glück ja immerhin. In anderen Ländern sieht die Sache ganz anders aus.
0: Mhm. Vor allem sehen die leider täuschend echt aus. Also lasst sie einfach zu Hause. Es macht absolut keinen Sinn. Ne? Und wenn während der Feier sowas gemacht werden muss irgendwie, dann kann man es ja innerhalb der Feier machen, sodass Außenstehende das vielleicht auch gar nicht mitbekommen dann irgendwie. Aber selbst da, ne?
2: Ja gut, auf Privatgelände, wenn es wirklich keine Außenwirkung nach außen hat, der könnte noch machen, was er wollte, mehr oder weniger.
0: Genau.
2: Ja, aber in der Öffentlichkeit geht es gar nicht, weil es immer wieder auch zu Polizeieinsätzen führt, weil die Bevölkerung aber auch zum Glück so sensibel ist
0: natürlich.
2: Und auch die Polizei schnell anruft und da sind wir auch dankbar für. Dann die Leute müssen wir auch aus dem Verkehr ziehen.
0: Ganz genau so ist es. Dann vielen Dank für den Polizeireport für heute. Und es klingt jetzt blöd, wenn ich das sage, aber lasst eure Waffen zu Hause.
2: Ja, bitte. Ja.
0: Also, auch wenn es nur Spielzeugwaffen sind. Ja. Danke dir mal, Liebe. Eine schöne, ruhige Woche noch. Gerne, wir hören uns morgen wieder. Mach's gut.
2: Tschüss.
0: Ciao.

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1: Der DAX dürfte heute freundlich in die neue Handelswoche starten. Vorbörslich liegt der deutsche Leitindex rund 0,4% im Plus. Unterstützung kommt vom nachgebenden Ölpreis. Im Fokus stehen heute auch die Wahlergebnisse vom Wochenende. In Mecklenburg-Vorpommern wurde die AfD stärkste Kraft, in Berlin gewann die Linke. Die CDU musste deutliche Verluste hinnehmen. Anleger reagieren bislang gelassen auf die Wahlergebnisse. An den internationalen Märkten ist die Stimmung ebenfalls freundlicher. In Asien und bei den US-Futures geht es aufwärts. Im weiteren Wochenverlauf stehen vor allem Konjunkturdaten und die Geldpolitik im Mittelpunkt.
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1: Ich bin Katrin Müller. Nach den Wahlen in Berlin und Mecklenburg-Vorpommern sind alle Stimmen ausgezählt. In Berlin hat die Linke die Abgeordnetenhauswahl mit 25,7% klar gewonnen. Dahinter folgen die CDU mit 18,8%, AfD, Grüne und SPD. In Mecklenburg-Vorpommern gewinnt die AfD mit 38,2%. Die SPD dahinter mit 35,5%. Auch Linke und Grüne ziehen in den Landtag ein. CDU und BSW scheitern knapp. Für die CDU sind die Ergebnisse ein Desaster. Kanzler und CDU-Chef Friedrich Merz will aber trotzdem im Amt bleiben.
2: Das Wahlergebnis in Mecklenburg-Vorpommern hat er als Desaster bezeichnet. Noch nie seit Bestehen der Bundesrepublik ist die CDU aus einem Parlament geflogen. Trotzdem, Merz hält an seinem Reformkurs fest. Er wolle Deutschland voranbringen und werde als CDU-Chef und Bundeskanzler Verantwortung übernehmen. Heute berät die Parteispitze über die Wahlergebnisse. Dann wird sich zeigen, wie stabil der Rückhalt für Merz noch ist. Ein Rücktritt gilt derzeit als unwahrscheinlich. Das wahrscheinlichste Szenario, Merz bleibt Kanzler, zunächst allerdings auf Bewährung. David Riemer, Nachrichtenredaktion.
1: Der ukrainische Staatschef Selenskyj hat für seinen Besuch in New York in dieser Woche auch ein Treffen mit US-Präsident Trump angekündigt. Er habe dazu mit Trump telefoniert, teilte Selenskyj bei Telegram mit. Das Treffen ist am Rande der UN-Generalversammlung in New York geplant. Zum Fußball. Der neue Bundestrainer Jürgen Klopp empfängt heute den ersten Teil seines XXL-Kaders. Bis zum Mittag sollen alle Spieler in Herzogenaurach eintreffen. Dort bereitet sich das DFB-Team auf das erste Klopp-Länderspiel am Donnerstag gegen die Niederlande vor.
3: Es gibt einiges zu tun für den Neuen. Klopp muss nicht nur jede Menge Spieler kennenlernen, sondern ihnen auch seine Spielweise und Taktik erklären. Nach nur wenigen Trainingseinheiten geht es Mittwoch dann schon weiter nach Amsterdam, zum Auftakt in der Nations League. Klopp hat ja für seine ersten vier Spiele fast zwei komplett unterschiedliche Kader nominiert. Heute trifft er unter anderem auf seinen neuen Stammtorhüter Marc-André Ter Stegen, Kapitän Joshua Kimmich und gleich sechs Neulinge. Thomas Bremser, Nachrichtenredaktion.
1: Und in der Bundesliga hat Paderborn mit 3:1 Hoffenheim besiegt. Schalke und Elversberg trennten sich 0:0 unentschieden. Und Leverkusen gewann 2:0 gegen Leipzig.
4: Und unsere 05er haben in einem sehr krassen Spiel auswärts 3:4 gewonnen gegen Gladbach, sind damit auf Platz 6 der Tabelle.
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4: So kann man doch mal in die Länderspielpause gehen. Närrische 11 Grad messe ich natürlich am Schillerplatz am Fastnachtsbrunnen bei uns. 11 Grad auch gemessen in Heidenfahrt am Rheinufer. Ansonsten sind bis 20 Grad drin heute. Eher bewölkt, als dass die Sonne rauskommt, aber es soll weitestgehend trocken bleiben. Morgen am Dienstag dann viel sonniger bei Höchsttemperaturen wie heute um 20 Grad.
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4: Schauen wir uns natürlich mal an, was da so los ist auf den Straßen. Sieht aber eigentlich wieder ganz gut aus. Haben nur eine kleine Störung auf der A643 Mainz Richtung Wiesbaden auf der Schiersteiner Brücke. Da noch 2 Kilometer stockender Verkehr. Aber ansonsten liegen mir keine größeren Verkehrsstörungen mehr vor. Nee, ich wünsche euch eine gute und ganz sichere Fahrt da draußen.
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4: Da haben wir noch 4 Stück für euch am Start. Schauen wir mal ganz genau hin, ob wir nicht vielleicht noch irgendwo einen weiteren Blitzer bekommen haben. Nein, keine Meldung von euch. Wenn ihr was gesehen habt, gerne melden. Mainz 304 3441. Ansonsten starten wir mit dem Enforcement-Blitzer auf der Geschwister-Scholl-Straße. Steht auf Höhe vom Grün- und Umweltamt Richtung Stadt einwärts wird geblitzt, sind 30 erlaubt. Dann steht noch einer auf der Göttelmannstraße in Weisenau, und zwar kurz vorm Volkspark, wenn ihr Richtung Innenstadt unterwegs seid. Auch das ist eine 30er-Zone. Auf der Autobahn A60 haben wir auch noch den olivgrünen Enforcement-Blitzer stehen. Im Gebüsch versteckelt, wenn ihr Mainz Richtung Bingen unterwegs seid. Kurz vor der Ausfahrt Heidesheim, 100er erlaubt. Und eine Blitzersäule, die steht noch auf der A60 in der anderen Richtung, Mainz Richtung Rüsselsheim. Unmittelbar vor der Weisenauer Brücke, auch hier maximal 100 Stundenkilometer erlaubt. Wie gesagt, wenn euch was auffällt, gerne melden per WhatsApp oder anrufen auf dem Hörertelefon. Mainz 304 3441 ist da die richtige Nummer.
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4: Und denkt dran, euch ein gültiges Ticket zu holen, wenn ihr mit den Öffis unterwegs seid. Da wird heute früh nämlich die Buslinie Nummer 6 verstärkt kontrolliert, fährt vom Wiesbadener Nordfriedhof Richtung Gonsenheimer Wildpark.
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4: Und für alle von euch, die sagen, ja, die Woche ist zwar erst gestartet, aber ich will mich auch jetzt schon mit dem wunderbaren Feierabend mal abgeben oder Gedanken drüber machen, was ich denn machen kann am ersten Feierabend der Woche, habe ich gleich die Veranstaltungstipps für euch mit dabei. Nach Animotion mit I Engineer and Greatest Hit starten wir aber zuerst mal mit Cat's Eye und Animal.
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1: Es ist Montag, ihr Lieben. Vielleicht habt ihr Lust auf Kunst mit einer ziemlich spannenden Geschichte. Dann können wir euch einen Abstecher nach Frankfurt ans Herz legen. Tatsächlich, denn im Städel dreht sich nämlich gerade alles rund um Maria Magdalena, eine der faszinierendsten Frauenfiguren in der Religions- und auch Kunstgeschichte. Die neue Ausstellung, die zeigt, wie sich das Bild von Maria Magdalena über die Jahrhunderte verändert hat. Mit dem Städel-Direktor Philipp Demand haben wir gesprochen.
2: Maria Magdalena hat bis heute nichts von ihrer Aktualität eingebüßt. Sie spielt ja selbst bei Dan Browns Bestseller Sakrileg noch eine große Rolle. Der Da Vinci Code, das haben ja viele gelesen. Das heißt, wir wollen natürlich auch schauen, was macht diese Figur heute noch mit der Kunst? Und gehen von dort aus dann zurück und schauen, wie war das eigentlich vor 2000 Jahren?
1: Maria Magdalena, Sin, Pray, Love beleuchtet das aktuell auf beeindruckende Art und Weise. Die Ausstellung läuft noch bis zum 17. Jahr.

Künstlerinnen der vergangenen 130 Jahre. Einlass ist heute Abend um 19.30 Uhr. Los geht's dann um 20 Uhr. Eintritt übrigens auf Spendenbasis. Und Spielspaß und Spende. Und dabei kräftig sparen von heute bis Freitag finden nämlich in unserer Funzone in Mainz-Mombach erstmals die Fun Days statt. Vor Ort warten 5 spektakuläre Attraktionen da auf euch, die jeweils nur 8 Euro kosten. Mit dabei sind Lasertag, Minigolf, Axtwerfen, Karaoke oder auch interaktive Bewegungsspiele in der Pixel Zone. Pro Ticket gehen automatisch 2 Euro als Spende an den Verein Kopfsachen e.V. für die mentale Gesundheit Jugendlicher. Schaut also gerne mal vorbei. Tickets und weitere Infos findet ihr online unter fundays.fun-zone.de. Egal für was ihr euch entscheidet, wünsche ich euch heute aber einen wunderbaren Montag. Ganz viel Spaß und gute Unterhaltung. Tschüss.

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1: Mit Katrin Brause-Zimmermann. Einen schönen guten Morgen. Ein Schaden an einer Trinkwasserleitung sorgt in Mainz-Mombach für Verkehrsbehinderungen. Nach Infos der Mainzer Netze ist am Sonntagmorgen an der Baustelle Obere Kreuzstraße, Suderstraße Wasser ausgetreten. Teile des Erdreichs wurden dadurch unterspült. Der Kreuzungsbereich bleibt bis auf Weiteres für Autos und Busse gesperrt. Die Buslinie 92 kann die Haltestellen Obere Kreuzstraße, Westring und am Schwärmer in beide Richtungen nicht anfahren. Fahrgäste können auf Krongarten und Ortsverwaltung Mombach ausweichen. Auch Autofahrerinnen und Autofahrer sollten den Bereich weiträumig umfahren. Im Berufsverkehr muss mit Staus gerechnet werden. Auch 3 Gebäude sind ohne Trinkwasser. Wie lange die Reparatur dauert, ist noch unklar. Ein Mann mit einer Waffe hat am Samstag in der Mainzer Neustadt einen größeren Polizeieinsatz ausgelöst. Nach Infos der Polizei ging gegen 14 Uhr ein Notruf ein. Demnach soll ein Mann aus einem Auto heraus eine Waffe durchgeladen und anschließend in den Hosenbund gesteckt haben. Danach sei er durch die Neustadt gelaufen. Ein Zeuge fotografierte den Mann unauffällig und konnte der Polizei seinen Aufenthaltsort mitteilen. Vor Ort stellte sich heraus, dass der Mann Teil einer Hochzeitsgesellschaft war. Er übergab die Waffe dem Beamten und verhielt sich kooperativ. Nach eigenen Angaben wollte der Mann mit der Schreckschusswaffe in die Luft schießen. Da der Mann keinen Waffenschein hat, wurde ein Strafverfahren eingeleitet. Pendlerinnen und Pendler müssen sich ab heute auf Fahrbahnsperrungen in der Rheinallee einstellen. Nach Infos der Stadt Mainz führt der Wirtschaftsbetrieb Tiefbauarbeiten zur Reparatur eines Kanals auf Höhe der Hausnummer 143 durch. Geplant sind 2 Bauabschnitte. Im ersten Bauabschnitt werden beide Fahrspuren in Richtung Innenstadt gesperrt. Der Verkehr wird einspurig am Baufeld vorbeigeführt. Im zweiten Bauabschnitt ist dann nur noch eine Spur in Richtung Innenstadt betroffen. Die Arbeiten sollen rund 2 Wochen dauern. Der nächste Act für die Summer in the City-Reihe 2027 steht fest. Das hat der Veranstalter Mainz Plus mitgeteilt. Popstar Nico Santos kommt nächsten Sommer auf die Mainzer Zitadelle. Im Rahmen seiner POV Summer Tour 2027 macht er Mitte Juni Halt. Nach Matthias Reim ist es der 2. Musiker, der als Teilnehmer für das nächste Summer in the City Fest steht. Der Vorverkauf startet am Mittwoch. Bereits ab morgen gibt es ein Presale über Eventim. Die Mainzer Dynamites haben am Wochenende zu Hause einen Sieg eingefahren. Mit 39:34 konnten sie sich gegen SV Todesfelde durchsetzen. Zur Halbzeit haben die Handballdamen der 05er noch knapp mit 17:18 hinter den Gästen gelegen. In der zweiten Halbzeit gelingt es ihnen dann aber, das Spiel zu drehen. Damit liegen die Dynamites aktuell auf dem 2. Platz der 2. Handball-Bundesliga der Frauen. Anfang Oktober geht es dann im 5. Spieltag der Saison auswärts gegen HSG Freiburg weiter.
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2: Mittlerweile sprudelt der Fischtorbrunnen bei uns hier am Fischtorplatz. 13 Grad messen wir hier vom City-Studio. 12 Grad erst gemessen in Budenheim bei Mainzer Golfclub oder auch in Nierstein am Rheinufer. Nee, da sind sogar schon 13 Grad, wie bei uns hier. Ansonsten, heute bleibt es eher stark bewölkt, soll aber weitestgehend trocken bleiben. Morgen am Dienstag dafür viel mehr Sonne und auch bei Höchsttemperaturen um 20 Grad.
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2: Das sieht schon wieder ganz gut aus. Ich habe nur noch eine klitzekleine Störung für euch vorliegen. Die kommt von der A643 Wiesbaden Richtung Mainz-Höhe Mombach. Haben wir über 1-2 Kilometer dichten bis stockenden Verkehr. Aber ansonsten ist alles auf den Straßen wieder frei. Liegen mir keine weiteren größeren Verkehrsstörungen vor. Euch wünsche ich eine gute und ganz sichere Autofahrt in den Montag.
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2: Quadro, 4 Stück habe ich da für euch. Ein Anhängerblitzer, sogenannter im professionellen Bereich Enforcement-Blitzer genannt, steht auf der Geschwister-Scholl-Straße auf Höhe vom Grün- und Umweltamt. Richtung stadteinwärts wird da geblitzt, sind 30 erlaubt. Noch einer steht auf der Göttelmannstraße in Weisenau, kurz vorm Volkspark, wenn ihr Richtung Innenstadt wollt. Auch hier ist eine 30er-Zone. Dann haben wir den olivgrünen Enforcement-Blitzer noch auf der A60 Mainz Richtung Bingen stehen, an seinem Lieblingsplätzchen, unmittelbar vor der Ausfahrt Heidesheim im Gebüsch versteckelt, 100 da maximal erlaubt. Und eine Blitzersäule steht auf der A60 Mainz Richtung Rüsselsheim, kurz vor der Weisenauer Brücke, auch hier 100 maximal erlaubt. Also Fuß vom Gas, ihr Lieben, und aufgepasst, denn wenn ihr irgendwo noch einen weiteren Blitzer seht, dürft ihr mir den sehr gerne melden über Antenne Mainz Hörertelefon oder auch per WhatsApp an die Mainz 304 3441.
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2: 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Und natürlich auch mit unseren Greatest Hits und dem Besten von heute. Queen gibt's gleich auf die Ohren mit I Want to Break Free. Und dann werfen wir den Blick in die Sterne. Euer Antenne Mainz Horoskop wartet schon auf euch. Wir starten aber mit diesem wunderbaren Song hier. Patrice und Everyday Good.
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0: Queen, I want to break free. Da habe ich zu lang im Hintergrund noch mitgesungen. Mein Mikro war gar nicht an. Hättet ihr mithören können, ihr Lieben. Jetzt aber um 9.43 Uhr. Hier ist euer Blick in die Sterne. Euer
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0: Für heute Montag, den 21. September. Jungfrau, ihr startet mit klarem Kopf in die Woche und könnt heute einiges anpacken. Vertraut eurer guten Planung, aber gönnt euch zwischendurch auch immer mal eine Pause. Waage, heute fällt euch eine Entscheidung leichter als gedacht. Bleibt diplomatisch, aber sagt klar, was ihr wollt. Skorpione, eure Intuition ist heute besonders stark. Vertraut eurem Gefühl und macht aus einer Idee ruhig etwas Konkretes. Schütze, ein ehrliches Wort kann heute mehr bewegen als langes Überlegen. Zeigt Mut und geht einen kleinen Schritt auf andere zu. Steinbock, ihr habt heute einen guten Blick fürs Wesentliche. Mit Ruhe und Ausdauer kommt ihr bei wichtigen Vorhaben weiter. Wassermann, am Abend kommt frischer Wind in euren Tag. Bleibt offen für neue Ideen und spontane Gespräche. Fische, euer Bauchgefühl zeigt euch heute ziemlich zuverlässig die Richtung. Hört darauf, ohne euch von fremden Erwartungen unter Druck setzen zu lassen. Widder, heute ist ein guter Tag für einen ersten Schritt. Vertraut eurem Impuls und wartet nicht auf den perfekten Moment. Stier, kleine Schritte bringen euch heute zuverlässig voran. Bleibt geduldig und setzt euch nicht unnötig unter Druck. Zwillinge, eure Worte können heute einiges bewegen. Bleibt neugierig und lasst euch von einem überraschenden Impuls inspirieren. Krebs, ein ruhiger Tag kann euch gut tun. Sorgt selbst für ein bisschen Abwechslung und lasst euch von kleinen, schönen Momenten überraschen. Und Löwe, bevor ihr etwas Neues beginnt, bringt erst einmal offene Dinge zu Ende. Dann könnt ihr mit freiem Kopf durchstarten.
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0: Vayamos, compañeros. Herr Marquez.
1: Basta.
0: Hier auf Antenne Mainz. Basta. 9.57 Uhr haben wir sie, Lieben. Und das heißt, gleich ist es 10 Uhr. Da geht es natürlich hier weiter mit Volker Pietsch und 100 Pro Roy Hessisch, der natürlich auch zum Start in die Woche alle wichtigen Infos für euch dabei hat. Aber eine kleine Geschichte habe ich noch. Mir hat nämlich die Sabrina aus Ginsheim geschrieben. Sie hat einen neuen Blitzer gesehen. Den wollte ich euch noch melden. Und zwar steht er auf der Kaiserstraße. Wenn ihr Richtung Bahnhof fahrt, vom Rhein aus kommt, Höhe vom Rabanus-Maurus-Gymnasium, Ecke 117er Ehrenhof, 30 da erlaubt, wisst ihr ja. In diesem Sinne wünsche ich euch jetzt noch einen schönen Montag und wir hören uns morgen wieder. Um 10 geht's gleich weiter mit dem Volker. Dranbleiben.

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1: Ich bin Katrin Müller. Super-GAU für die CDU bei den Landtagswahlen. In Mecklenburg-Vorpommern fliegt sie erstmals aus einem Landesparlament. In Berlin verliert sie klar gegen die Linke. Der Druck auf Kanzler und CDU-Chef Merz steigt damit weiter. Trotzdem will er im Amt bleiben, wie Merz am Abend sagte.
2: Was jetzt zu tun ist, erfordert Rückgrat, Standhaftigkeit und Geduld. Ich werde das aufbringen, als Parteivorsitzender der CDU und vor allem als Bundeskanzler unseres Landes.
1: In Berlin hat die Linke die Abgeordnetenhauswahl mit 25,7% der Stimmen klar gewonnen. Dahinter folgen die CDU mit 18,8% und die AfD mit 16,3% sowie Grüne und SPD. Das hat die Landeswahlleitung nach Auszählung aller Stimmen mitgeteilt. In Mecklenburg-Vorpommern gewinnt die AfD mit 38,2%, die SPD dahinter mit 35,5%. Auch Linke und Grüne ziehen in den Landtag ein. CDU und BSW scheitern knapp. Die deutsche Autoindustrie steckt in der Krise. Ganze Fabriken mit tausenden Jobs stehen vor einer ungewissen Zukunft und Errungenschaften wie die 35-Stunden-Woche werden zunehmend in Frage gestellt. Dagegen ruft die IG Metall heute bundesweit zu Protesten auf. Aktionen sind an mehr als 200 Orten geplant. In Russland ist die Kreml-Partei Geeintes Russland erwartungsgemäß zur Siegerin der Parlamentswahl erklärt worden. Nach den ersten Ergebnissen kommt sie auf gut 57% der Stimmen.
3: Die Kreml- und Kriegspartei Geeintes Russland sieht sich massiv gestärkt nach der Parlamentswahl. Sie kann wohl künftig mit einer Zweidrittelmehrheit regieren, hier in der Staatsduma in Moskau. Für Kreml-Chef Putin ist das eine wichtige Grundlage zur Fortsetzung seines Krieges gegen die Ukraine. Er will einen Sieg um jeden Preis. Dagegen sprechen Kreml-Gegner von einer Wahlfarce. Aus Moskau, Ulf Mauder.
1: Zum Fußball. Der neue Bundestrainer Jürgen Klopp empfängt heute den ersten Teil seines XXL-Kaders. Bis zum Mittag sollen alle Spieler in Herzogenaurach eintreffen. Dort bereitet sich das DFB-Team auf das erste Klopp-Länderspiel am Donnerstag gegen die Niederlande vor. Und in der Bundesliga hat Paderborn mit 3:1 Hoffenheim besiegt. Schalke und Elversberg trennten sich 0:0 unentschieden. Und Leverkusen gewann 2:0 gegen Leipzig.
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Hier ist 100 Pro Rheinhessisch bei Antenne Mainz. Der ADFC-Radstammtisch, der trifft sich heute in Nackenheim im Anglerheim. Es geht darum, Gedanken, Ideen und Wünsche zur geplanten Neugestaltung der Hilgestraße in Bodenheim auszutauschen. Und natürlich geht es auch allgemein um die Frage, wo Radfahren südlich von Mainz Spaß macht und wo es vielleicht noch hakt. Eingeladen sind alle, die in der Region Radfahren und Lust haben, sich über solche Dinge auszutauschen. Anmeldung ist möglich per E-Mail clemens.langhans@adfc-mainz.de. clemens.langhans@adfc-mainz.de und vielleicht seid ihr heute Abend ja schon dabei. Am Mittwoch trifft man sich im Gemeindehaus Lörzweiler zum Dorftreff. Dann heißt es ab 15 Uhr Kaffee und Kuchen und sich austauschen. Man trifft sich im Gemeindesaal und ja, es geht einfach darum, das Groß und Klein zusammenkommen, veranstaltet von der Ortsgemeinde Lörzweiler. Der Termin wiederholt sich übrigens jeden Monat, immer am vierten Mittwoch. 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

Hier ist 100 pro Uhr hessisch bei Antenne Mainz. Bolzen, Rollen, Picknicken heißt es am Samstag jetzt ab 15 Uhr in Haxheim. Dann wird der neue Mehrgenerationenplatz auf dem Platz neben dem Sportplatz eingeweiht. Entstanden sind Freizeit- und Begegnungsflächen. Die Gemeindeverwaltung Haxheim und die Bürgerinitiative Bolzplatz laden alle Haxheimerinnen und Haxheimer entsprechend ein, das neue Angebot auszuprobieren. Spanische Orgelmusik an der historischen Geißelorgel gibt es dann am Sonntag um 18 Uhr in Gaubischofsheim. Veranstaltet wird das vom Verein der Freunde und Förderer der Geißelorgel. Der Eintritt ist frei, man freut sich aber über Spenden. 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
1: Mit Katrin Brause-Zimmermann. Einen schönen guten Morgen. Pendlerinnen und Pendler müssen sich ab heute auf Fahrbahnsperrungen in der Rheinallee einstellen. Nach Infos der Stadt Mainz führt der Wirtschaftsbetrieb Tiefbauarbeiten zur Reparatur eines Kanals auf Höhe der Hausnummer 143 durch. Geplant sind zwei Bauabschnitte. Im ersten Bauabschnitt werden beide Fahrspuren in Richtung Innenstadt gesperrt. Der Verkehr wird einspurig am Baufeld vorbeigeführt. Im zweiten Bauabschnitt ist dann nur noch eine Spur in Richtung Innenstadt betroffen. Die Arbeiten sollen rund 2 Wochen dauern. Dr. Wolfgang Klee verlässt die FDP-Fraktion und schließt sich künftig der CDU-Fraktion im Mainzer Stadtrat an. Das haben beide Seiten mitgeteilt. Als Gründe nennt Klee unter anderem inhaltliche Fragen und die Möglichkeit, seine kommunalpolitische Arbeit in der Umwelt- und Gesundheitspolitik fortzusetzen. Die CDU-Fraktion in Mainz hat seine Aufnahme einstimmig beschlossen. Klee ist seit der Kommunalwahl 2024 Mitglied des Mainzer Stadtrats. Ein Schaden an einer Trinkwasserleitung sorgt in Mainz-Mombach für Verkehrsbehinderungen. Nach Infos der Mainzer Netze ist am Sonntagmorgen an der Baustelle Obere Kreuzstraße, Suderstraße Wasser ausgetreten. Teile des Erdreichs wurden dadurch unterspült. Der Kreuzungsbereich bleibt bis auf Weiteres für Autos und Busse gesperrt. Die Buslinie 92 kann die Haltestellen Obere Kreuzstraße, Westring und am Schwärmer in beide Richtungen nicht anfahren. Fahrgäste können auf Krongarten und Ortsverwaltung Mombach ausweichen. Auch Autofahrerinnen und Autofahrer sollten den Bereich weiträumig umfahren. Im Berufsverkehr muss mit Staus gerechnet werden. Auch 3 Gebäude sind ohne Trinkwasser. Wie lange die Reparatur dauert, ist noch unklar. Die Johannes-Gutenberg-Universität Mainz sucht Kinder für eine Studie zu Bauchschmerzen. Teilnehmen können Mädchen und Jungen zwischen 8 und 13 Jahren mit oder ohne Bauchschmerzen. In einem rund einstündigen Termin geht es darum, wie Kinder körperliche Beschwerden wahrnehmen und welche Rolle dabei auch Gedanken und Gefühle spielen. Die Teilnahme findet gemeinsam mit einem Elternteil statt. Als Dankeschön gibt es einen Kinogutschein oder ein Gesellschaftsspiel. Alle weiteren Infos findet ihr auch online bei der Uni Mainz. Die 05er haben am Wochenende einen Auswärtssieg eingefahren. Sie konnten sich mit 3:4 gegen Tabellenschlusslicht Borussia Mönchengladbach durchsetzen. Nach einem offenen Schlagabtausch über lange Phasen des Spiels und 2 Handelfmetern für Gladbach konnten sich die 05er 3 Punkte sichern. Zum Spiel Cheftrainer Urs Fischer.
2: Mir geht es vor allem um die Art und Weise, wie die Mannschaft heute aufgetreten ist. Wir wollten eine Reaktion zeigen auf eine nicht so gute erste Hälfte gegen Frankfurt. Ich fand die erste Hälfte hatten wir wirklich Kontrolle über Spiel.
1: Mit 7 Punkten nach 4 Spielen stehen die 05er damit auf dem 6. Tabellenplatz. Nach der Länderspielpause geht es dann für die 05er in der MEWA Arena weiter. Am 10. Oktober ist Bayer 04 Leverkusen zu Gast.
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Wir stellen unser Auto oft achtlos an der Straße und wir sollten aber gerade in der Verbandsgemeinde Bodenheim in den nächsten Tagen aufpassen, denn die Sinkkästen werden gereinigt und deswegen sollten entsprechend diese Stellen auf der Straße frei sein. In 4 Gemeinden der Verbandsgemeinde Bodenheim werden nämlich diese Kästen nämlich in der kommenden Woche gereinigt. Gaubischofsheim ist jetzt morgen und übermorgen dran, danach folgt Hagsheim am Mittwoch und Donnerstag, Lörzweiler am Donnerstag und Freitag und auch in Nackenheim ist man am Freitag sowie am kommenden Montag unterwegs. Aus diesem Grund werden alle Fahrzeughalter gebeten, so zu parken, dass die Sinkkästen erreichbar sind, denn dann funktioniert hinterher auch die Straßenentwässerung ohne Probleme. Jetzt am Samstag findet sie wieder statt, die Weinprobe am Weinlehrpfad in Bodenheim. Es ist die 40. Ausgabe von 13 bis 18 Uhr. Dann heißt es Weine entdecken dort, wo sie entstehen. Bei einem Spaziergang entlang des 2,7 Kilometer langen Weinlehrpfades habt ihr die Gelegenheit, direkt am Ursprungsort die Reben kennenzulernen. Da gibt es 19 Rebsortenschilder und dann gibt es auch die entsprechenden Weine dort. Zeitgleich mit der Eröffnung Weinprobe am Weinlehrpfad findet dann die Siegerehrung im Weinwettbewerb Bodenheim Top 3 statt, jetzt vom vergangenen Wochenende. 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
1: 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Am 4. Oktober, Sonntag von 9 bis 17 Uhr, findet der 39. Zwiebelkuchen-Wandertag statt. Dann könnt ihr auf einer rund 20 Kilometer langen Rundstrecke durch die idyllischen Weinberge und die historischen Ortskerne von 5 Gemeinden in Rheinhessen wandern, nämlich Bodenheim, Gaubischofsheim, Haxheim, Lörzweiler und Nackenheim. Zwischen 9 und 12 Uhr könnt ihr an jeder der 5 teilnehmenden Gemeinden flexibel starten. Der Standort, an dem ihr startet, kann dann auch euer Zielort werden. Ihr bekommt an den verschiedenen Stationen der lokalen Verkehrs- und Heimatvereine frischen Zwiebelkuchen, mal mit, mal ohne Speck. Teilweise gibt es auch andere Dinge noch. Es gibt Federweiße und natürlich regionalen Wein. Und der Hinweis, die Wanderung, die findet bei jedem Wetter statt. Das heißt, festes Schuhwerk und Regenschutz wird empfohlen. Und falls ihr vielleicht mal eine kleine Strecke überbrücken möchtet, die Buslinie 69, die kann entsprechend auch für Teilstrecken genutzt werden. 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
1: Es ist Montag, ihr Lieben, und vielleicht habt ihr Lust auf Kunst mit einer ziemlich spannenden Geschichte. Dann können wir euch einen Abstecher nach Frankfurt ans Herz legen, tatsächlich. Denn im Städel dreht sich nämlich gerade alles rund um Maria Magdalena, eine der faszinierendsten Frauenfiguren in der Religions- und auch Kunstgeschichte. Die neue Ausstellung, die zeigt, wie sich das Bild von Maria Magdalena über die Jahrhunderte verändert hat. Mit dem Städel-Direktor Philipp Demand haben wir gesprochen.
2: Maria Magdalena hat bis heute nichts von ihrer Aktualität eingebüßt. Sie spielt ja selbst bei Dan Browns Bestseller Sakrileg noch eine große Rolle, der Da Vinci Code, das haben ja viele gelesen. Das heißt, wir wollen natürlich auch schauen, was macht diese Figur heute noch mit der Kunst, und gehen von dort aus dann zurück und schauen, wie war das eigentlich vor 2000 Jahren.
1: Maria Magdalena, Sin, Pray, Love beleuchtet das aktuell auf beeindruckende Art und Weise. Die Ausstellung läuft noch bis zum 17. Januar im Städel-Museum am Schaumainkai in Frankfurt. Und ihr Lieben, heute Abend wird es bei uns in Mainz im schon schön brasilianisch, jazzig und ausgesprochen vielseitig. Zu Gast ist die deutsch-brasilianische Sängerin und Musikerin Juliana Blumenschein. Klingt wunderschön mit ihrem Quintett. Juliana verbindet da Jazz mit brasilianischen Rhythmen wie Samba und Bossa Nova. Und ihr neues Album ist auch eine Hommage an brasilianische Künstlerinnen der vergangenen 130 Jahre. Einlass ist heute Abend um 19.30 Uhr. Los geht's dann um 20 Uhr. Eintritt übrigens auf Spendenbasis. Und Spielspaß und Spende. Und dabei kräftig sparen. Von heute bis Freitag finden nämlich in unserer Funzone in Mainz-Mombach erstmals die Fun Day statt. Vor Ort warten 5 spektakuläre Attraktionen da auf euch, die jeweils nur 8 Euro kosten. Mit dabei sind Lasertag, Minigolf, Axtwerfen, Karaoke oder auch interaktive Bewegungsspiele in der Pixel Zone. Pro Ticket gehen automatisch 2 Euro als Spende an den Verein Kopfsachen e.V. für die mentale Gesundheit Jugendlicher. Schaut also gerne mal vorbei. Tickets und weitere Infos findet ihr online unter fundays.fun-zone.de. Egal für was ihr euch entscheidet, wünsche ich euch heute aber einen wunderbaren Montag. Ganz viel Spaß und gute Unterhaltung.

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1: Ich bin Katrin Müller. In Berlin beraten heute die Bundesparteien über die Wahlergebnisse in Mecklenburg-Vorpommern und Berlin. Kanzler Merz steht massiv unter Druck nach dem Debakel für die CDU. In Berlin hat die Linke die Kanzlerpartei abgehängt. In Mecklenburg-Vorpommern ist sie sogar aus dem Parlament geflogen.
2: Merz spricht von einem Desaster, will aber die Reformen wie geplant durchziehen, geht also in die Offensive. Ob diese Strategie allerdings aufgeht, um sich zu retten, ist unklar, denn der Koalitionspartner SPD stellt bereits klar, wir müssen über die Reformen reden, die Botschaft der Wähler ernst nehmen. Und auch in der CDU rumort es gewaltig. Aber im Moment prescht niemand vor, um den Kanzlerjob zu übernehmen. Claudia Wächter, Nachrichtenredaktion.
1: Die deutsche Autoindustrie steckt in der Krise. Ganze Fabriken mit tausenden Jobs stehen vor einer ungewissen Zukunft und Errungenschaften wie die 35-Stunden-Woche werden zunehmend in Frage gestellt. Dagegen ruft die IG Metall heute bundesweit zu Protesten auf. Aktionen sind an mehr als 200 Orten geplant. Deutschland fordert von den Vereinten Nationen Fortschritte bei den Bemühungen zur Beendigung von Kriegen wie in der Ukraine sowie im Nahen und Mittleren Osten. Wenn die Staatengemeinschaft in diesen Tagen in New York zusammenkomme, dann dürfe es nicht nur um eine reine Bestandsaufnahme all der Krisenkonflikte und Kriege gehen. Das verlangte Außenminister Wadephul vor der Abreise zur UN-Generaldebatte in New York. Alle Verantwortlichen sollten bereit sein, ernsthaft um jeden noch so kleinen Schritt zur Lösung zu ringen, so Wadephul. Zum Sport. Der neue Bundestrainer Jürgen Klopp empfängt heute den ersten Teil seines XXL-Kaders. In Herzogenaurach bereitet sich das DFB-Team auf das erste Klopp-Länderspiel am Donnerstag gegen die Niederlande vor.
3: Es gibt einiges zu tun für den Neuen. Klopp muss nicht nur jede Menge Spieler kennenlernen, sondern ihnen auch seine Spielweise und Taktik erklären. Nach nur wenigen Trainingseinheiten geht es Mittwoch dann schon weiter nach Amsterdam, zum Auftakt in der Nations League. Klopp hat ja für seine ersten vier Spiele fast zwei komplett unterschiedliche Kader nominiert. Heute trifft er unter anderem auf seinen neuen Stammtorhüter Marc-André Ter Stegen, Kapitän Joshua Kimmich und gleich sechs Neulinge. Thomas Bremser, Nachrichtenredaktion.
1: Bis zum Mittag sollen alle Spieler in Herzogenaurach eintreffen.
4: Da drücken wir natürlich die Daumen, wünschen viel Erfolg und viel Spaß, vor allem auch bei diesen zwei Kadern. Da ist ordentlich Potenzial drin. Vielen Dank für die Infos. Weitere News gibt's natürlich in einer halben Stunde wieder auf die Ohren in unseren Schlagzeilen.
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4: Ja, jetzt kommen wir so langsam in die Temperatur, bei der ich nicht mehr friere da draußen. 16 Grad messen wir vom City-Studio am Fischtorplatz. Vielleicht hätte ich auch mehr als ein T-Shirt anziehen sollen heute früh. Bis 20 Grad sind heute noch drin. Eher mehr Wolken als Sonne am Himmel tatsächlich. Morgen dreht sich's, da haben wir mehr Sonne als Wolken und da auch wieder Höchsttemperaturen bis 20 Grad im Antenne Mainz Wettertrend.
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4: Da habe ich nur eine klitzekleine Störung für euch. Die kommt noch von der A6 43 Wiesbaden Richtung Mainz-Höhe. Mombach haben wir einen Kilometer dichten bis stockenden Verkehr. Es ist wirklich nicht viel. Ich wünsche euch auf jeden Fall eine gute und sichere Fahrt da draußen.
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4: Die Luise aus Zornheim und Sabrina aus Ginsheim haben uns diesen mobilen Blitzer ganz frisch gemeldet. Und zwar steht er auf der Kaiserstraße. Wenn ihr Richtung Bahnhof fahrt, vom Rhein aus kommt, Höhe vom Rabanus-Maurus-Gymnasium beim 117er Ehrenhof, steht da ein mobiler Blitzer, schießt eure Fotos, wenn ihr schneller als 30 vorbeifahrt. Apropos 30, dürft ihr auch fahren auf der Geschwister-Scholl-Straße, Höhe vom Grün- und Umweltamt. Wenn ihr Richtung Stadteinwärts unterwegs seid, steht da nämlich ein Enforcement-Blitzer und überprüft das in der 30er-Zone. Und noch einer steht auf der Göttelmannstraße in Weisenau, kurz vorm Volkspark, blitzt Richtung Innenstadt, auch eine 30er-Zone. Jetzt gehen wir auf die Autobahn, auf die A60 Mainz Richtung Bingen. Unmittelbar vor der Ausfahrt Heidesheim steht da nämlich ein Enforcement-Blitzer in Olivgrün. Schneller als 100 solltet ihr nicht fahren, genau wie auf der A60 Mainz Richtung Rüsselsheim. Da steht nämlich eine Blitzersäule, kurz vor der Weisenauer Brücke, 100 da maximal erlaubt. Wenn euch irgendwo noch ein weiterer Blitzer auffällt, gerne melden über das Antenne Mainz Hörertelefon oder per WhatsApp an die Mainz 304 3441. Und denkt dran, euch ein gültiges Ticket zu holen, wenn ihr mit den Öffis unterwegs seid. Verstärkt kontrolliert wird nämlich heute am Vormittag die Buslinie Nummer 6 fährt vom Wiesbadener Nordfriedhof Richtung Gonsenheimer Wildpark.
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0: Denn bei mir sind zu Gast Marc Malte und Philipp von Domwärts. Gute Morgen, schön, dass ihr da seid. Ihr seid aber nicht ganz komplett. Zwei Teammates, die fehlen ja noch. Wer fehlt noch? An wen hauen wir Grüße raus und wer darf jetzt noch schlafen?
1: Also einmal fehlt noch der Maurice, der ist Lehrer, der muss jetzt leider, ich glaube, auf dem Weg zur Schule.
0: Ja gut, okay, ja, sehe ich ein.
1: Und der andere ist der Kai, der wohnt in Mannheim und dem haben wir gesagt, hier so früh musst du dich nicht aus dem Bett quälen.
0: Okay, aber liebe Grüße gehen an euch raus natürlich und ihr müsst mir es mir jetzt erklären. Auf Social Media gab es ja immer mal ein paar so kleine Schnipsel. Wer das verfolgt hat, hat schon gemerkt, Domwärts, was ist das, wer ist das überhaupt? Aber wir können jetzt sagen, da kommt natürlich eine neue Mainzer Band auf uns zu. Jetzt natürlich die erste Frage, wie habt ihr euch gegründet, wann kamt ihr auf die Idee, wer war ausschlaggebend oder was war ausschlaggebender Punkt?
1: Ja, das ist eine lustige Geschichte. Wir alle sind eigentlich zusammen auch in einer Coverband.
0: Ja.
1: Und nach einem wunderschönen Auftritt, irgendwie um die Fastnachtszeit herum, saßen wir, vormittags beim Essen und haben gesagt, ey, gestern war so toll gewesen und eigentlich müssten wir an Fastnacht genauso die ganze Zeit Auftritte fahren.
0: Ja.
1: Nur Coverbands brauchst du halt in der Zeit eher weniger, sondern du brauchst halt eine Fastnachtsband.
0: Ja, klar.
1: Haben wir uns kurz in die Augen geguckt und gesagt, so, wir machen jetzt eine Fastnachtsband.
0: Und so ist es entstanden, oder was? Zack, bumm, habt ihr euch dann zusammengesetzt und habt gesagt, wer könnte denn da noch mitmachen?
1: Ja, ein bisschen Planung war dabei, gell? Ja. Also
2: genau, also letztendlich, wir sind ja alle schon in der Fastnacht unterwegs, oder fast alle. Teilweise bei den Amigos del Sol, bei den Eisbären. Genau, und da haben wir gedacht, gut, lassen wir uns da zusammenschließen, weil wir sind immer an verschiedenen Orten unterwegs und treffen uns dann immer nur abends oder spät nachts.
0: Ja gut, klar.
2: Und wäre doch viel schöner, wenn wir einfach alle zusammen unterwegs sind und auch eigene Songs hätten.
0: Das ist sehr geil, dass sowas einfach so in eine Kampagne oder so aus sich irgendwie entsteht, feiere ich total ab. Aber was wird denn so euer Hauptaugenmerk sein oder eure Stilrichtung? Wir kriegen natürlich auch gleich noch einen Song von euch zu hören, aber wo habt ihr gesagt, wollt ihr in eine bestimmte Sparte rein oder brennt euch irgendwas auf dem Herzen und gesagt, das muss einfach raus, das macht irgendwie keiner da draußen?
1: Also ich muss ehrlicherweise gestehen, großes Konzept gab es erstmal nicht. Wir sind erstmal reingegangen, einfach so nach dem Motto, okay, was für Art von Musik gefällt uns, worauf haben wir Bock, was schiebt

0: zumindest zu 99% und dann bleibt auch die Musik hier.
1: Also 1% Mannheim nur hätte, ne?
0: Ja, genau.
1: Sehr schön. Ja, ich finde es halt wirklich schön. Ich finde diese Mainzer Musiklandschaft, ich weiß nicht, wie ihr das seht, ihr habt ja auch da irgendwie einen Blick über die letzten Jahre, es hat sich so geil entwickelt. Also ich kenne auch Zeiten, wo man wirklich früher gesagt hat, da ist auch in den Kneipen so, wenn so gefeiert wurde, ist ganz viel Kölner Mucke irgendwie gespielt worden, wo ich gesagt habe, wir können das in Mainz doch eigentlich auch, bitte, bitte mehr davon, mehr Bands, mehr Mucke. Wie habt ihr das so miterlebt?
2: Für mich war so der Turning Point eigentlich letztes Jahr, im November der SSC,
1: ja, ja,
2: wo du die ganzen Mainzer Bands, ja, einmal so versammelt gesehen hast.
1: Ja,
2: und vor allem,
1: ja,
2: ich stand da meistens vor der Bühne und war total happy und habe da mitgetanzt, mitgelacht und mitgesungen und habe gesagt, Alter, also wenn wir irgendwann mal Teil davon sein könnten, boah, Alter, das wär's. Und muss gestehen, ich bin da ganz bei dir. Also in Mainz, da brauchen wir uns eigentlich nicht verstecken. Nee. Wir haben so tolle Musiker, ja, es kann eigentlich nur nach vorne gehen.
1: Vor allem, ich finde das Geile, es wird irgendwie jede Altersgruppe und jedes Genre so bedient. Irgendwie, du, egal zu was du normalerweise feiern gehst, du hast irgendwas, was ich auf Mainz oder Fasnacht auch bezieht, wo du so deinen Ankerpunkt hast und irgendwie die fünfte Jahreszeit leben und genießen kannst. Ne? SSC hast du angesprochen, das steht uns zwischen Song und das seid ihr dabei.
0: Jawohl.
1: In diesem Jahr.
0: Mhm.
1: Ach, wie geil, dann freut mich das ja noch mehr.
2: Ja.
1: Das ist ja richtig cool. Besser geht's ja gar nicht. Ist übrigens ja auch in Anführungszeichen vorverlegt worden, jetzt um 11.11. rum. Ne?
0: Das ist früher, ja.
2: Also ich muss ehrlicherweise gestehen, für die Termine sind immer die anderen zuständig.
1: Das ist kein Problem. Du, ich guck selber mal in den Kalender rein, da können wir euch nämlich sagen, das ist nämlich eine sehr geile Veranstaltung, in der ganz viele Mainzer Musiker dann ihre Mucke präsentieren. Ich glaube, es ist sogar am 20. November ist es schon soweit. Freitag, 20. November, im kurz beim SSC, werden wir euch erleben. Aber jetzt natürlich erstmal live on air hier auf Antenne Mainz. Was für einen Song habt ihr uns mitgebracht?
2: Der Song heißt Sonne am Rosenmontag, war der erste Song, den wir so in der Form geschrieben haben und auch der erste, der jetzt bald rauskommen wird. Steckt ganz viel Liebe drin.
1: No.
2: Und ja, ich bin gespannt, was die Freunde hier sagen.
1: Dann viel Spaß, ihr Lieben, mit Domwärts!
3: Mhm.

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1: Mit Katrin Brause-Zimmermann. Einen schönen guten Tag. Dr. Wolfgang Klee verlässt die FDP-Fraktion und schließt sich künftig der CDU-Fraktion im Mainzer Stadtrat an. Das haben beide Seiten mitgeteilt. Als Gründe nennt Klee unter anderem inhaltliche Fragen und die Möglichkeit, seine kommunalpolitische Arbeit in der Umwelt- und Gesundheitspolitik fortzusetzen. Die CDU-Fraktion in Mainz hat seine Aufnahme einstimmig beschlossen. Klee ist seit der Kommunalwahl 2024 Mitglied des Mainzer Stadtrats. Ein Schaden an einer Trinkwasserleitung sorgt in Mainz-Mombach für Verkehrsbehinderungen. Nach Infos der Mainzer Netze ist am Sonntagmorgen an der Baustelle Obere Kreuzstraße-Suderstraße Wasser ausgetreten. Teile des Erdreichs wurden dadurch unterspült. Der Kreuzungsbereich bleibt bis auf Weiteres für Autos und Busse gesperrt. Die Buslinie 92 kann die Haltestellen Obere Kreuzstraße, Westring und am Schwärmer in beide Richtungen nicht anfahren. Fahrgäste können auf Krongarten und Ortsverwaltung Mombach ausweichen. Auch Autofahrerinnen und Autofahrer sollten den Bereich weiträumig umfahren. Im Berufsverkehr muss mit Staus gerechnet werden. Auch drei Gebäude sind ohne Trinkwasser. Wie lange die Reparatur dauert, ist noch unklar. Das Labormobil des VSR Gewässerschutz macht heute in Ingelheim Halt. Zwischen 15 und 17 Uhr können Bürgerinnen und Bürger ihre Proben des Brunnenwassers untersuchen lassen. Auf dem Sebastian-Münster-Platz werden unter anderem Nitrat-, Säure- und Salzgehalt gegen einen Preis von 12 Euro untersucht. Gegen einen Aufpreis sind auch weitere Untersuchungen möglich, um etwa festzustellen, ob sich das Wasser zum Gießen von Gemüse oder für Planschbecken eignet. Für die Analyse soll eine halbe Liter Flasche Brunnenwasser mitgebracht werden. Ein Mann mit einer Waffe hat am Samstag in der Mainzer Neustadt einen größeren Polizeieinsatz ausgelöst. Nach Infos der Polizei ging gegen 14 Uhr ein Notruf ein. Demnach soll ein Mann aus einem Auto heraus eine Waffe durchgeladen und anschließend in den Hosenbund gesteckt haben. Danach sei er durch die Neustadt gelaufen. Ein Zeuge fotografierte den Mann unauffällig und konnte der Polizei seinen Aufenthaltsort mitteilen. Vor Ort stellte sich heraus, dass der Mann Teil einer Hochzeitsgesellschaft war. Er übergab die Waffe dem Beamten und verhielt sich kooperativ. Nach eigenen Angaben wollte der Mann mit der Schreckschusswaffe in die Luft schießen. Da der Mann keinen Waffenschein hat, wurde ein Strafverfahren eingeleitet. Die Frauen der 05er müssen sich mit 3:2 gegen Eintracht Frankfurt in der MEWA Arena geschlagen geben. Lange haben die Mainz 05 Frauen mit 2:0 geführt. Am Ende konnten die Frankfurterinnen aber den Ball laufen lassen, Freiräume und die müden Beine der Mainzerinnen nutzen, um das Spiel zu drehen. Damit stehen die Mainzerinnen weiter ohne Punkte auf dem letzten Tabellenplatz in der Bundesliga. Am Samstag geht es dann im DFB-Pokal zum FC Ingolstadt.
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2: Ja, jetzt kommen wir so langsam in die Temperatur, bei der ich nicht mehr friere da draußen. 16 Grad messen wir vom City-Studio am Fischtorplatz. Vielleicht hätte ich auch mehr als ein T-Shirt anziehen sollen heute früh. Bis 20 Grad sind heute noch drin. Eher mehr Wolken als Sonne am Himmel tatsächlich. Morgen dreht sich's, da haben wir mehr Sonne als Wolken und da auch wieder Höchsttemperaturen bis 20 Grad im Antenne Mainz Wettertrend.
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2: Da habe ich nur eine klitzekleine Störung für euch. Die kommt noch von der A643 Wiesbaden Richtung Mainz-Höhe Mombach. Haben wir 1 Kilometer dichten bis stockenden Verkehr. Es ist wirklich nicht viel. Ich wünsche euch auf jeden Fall eine gute und sichere Fahrt da draußen.
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2: Die Luise aus Zornheim und Sabrina aus Ginsheim haben uns diesen mobilen Blitzer ganz frisch gemeldet. Und zwar steht er auf der Kaiserstraße. Wenn ihr Richtung Bahnhof fahrt, vom Rhein aus kommt, Höhe vom Rabanus-Maurus-Gymnasium beim 117er Ehrenhof, steht da ein mobiler Blitzer, schießt teure Fotos, wenn ihr schneller als 30 vorbeifahrt. Apropos 30, dürft ihr auch fahren auf der Geschwister-Scholl-Straße, Höhe vom Grün- und Umweltamt. Wenn ihr Richtung Stadteinwärts unterwegs seid, steht da nämlich ein Enforcement-Blitzer und überprüft das in der 30er-Zone. Und noch einer steht auf der Göttelmannstraße in Weisenau, kurz vorm Volkspark, blitzt Richtung Innenstadt, auch eine 30er-Zone. Jetzt gehen wir auf die Autobahn, auf die A60 Mainz Richtung Bingen. Unmittelbar vor der Ausfahrt Heidesheim steht da nämlich ein Enforcement-Blitzer in Olivgrün. Schneller als 100 solltet ihr nicht fahren, genau wie auf der A60 Mainz Richtung Rüsselsheim. Da steht nämlich eine Blitzersäule, kurz vor der Weisenauer Brücke, 100 da maximal erlaubt. Wenn euch irgendwo noch ein weiterer Blitzer auffällt, gerne melden über das Antenne Mainz Hörertelefon oder per WhatsApp an die Mainz 304 3441.
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1: Ich bin Katrin Müller. In Mecklenburg-Vorpommern fliegt die CDU aus dem Landtag. In Berlin verliert sie klar gegen die Linke. Der CDU-Vizechef Karl-Josef Laumann sieht trotzdem eine klare Rückendeckung für Kanzler und CDU-Chef Friedrich Merz. Die Parteispitze stehe hinter dem Kanzler, sagte Laumann, der Minister für Arbeit, Gesundheit und Soziales in NRW ist, beim Eintreffen zu Beratungen des Präsidiums der engsten Parteiführung. Laumann betonte, es sei absolut wichtig für Deutschland, in der jetzigen Situation klarzumachen, dass man eine Regierung habe, die im Amt bleibe. Mit einem bundesweiten Aktionstag stemmt sich die IG Metall gegen den Jobabbau und weitere Einschnitte für Beschäftigte der Automobilbranche. Die Gewerkschaft will heute bei rund 280 Aktionen mehr als 100.000 Menschen mobilisieren.
2: Zig Entlassungen, ganze Werke stehen auf der Kippe. Die Gewerkschaft macht nun mobil, fordert, dass die angeschlagene Branche investiert. Zum Beispiel in autonomes Fahren. Denn egal ob Audi, Mercedes, BMW und Co., das Made in Germany zieht nicht mehr. Die Konkurrenz aus China dagegen gibt Gas. Es gibt heute Sternmärsche und Kundgebungen, viele Aktionen unter dem Motto Zukunft statt Kahlschlag. Claudia Wächter, Nachrichtenredaktion.
1: Der ukrainische Staatschef Selenskyj hat für einen Besuch in New York in dieser Woche auch ein Treffen mit US-Präsident Trump angekündigt. Er habe mit Trump telefoniert, teilte Selenskyj bei Telegram mit. Das Treffen ist am Rande der Generalversammlung der Vereinten Nationen in New York geplant.
3: Selenskyj will nach den jüngsten Gesprächen mit US-Unterhändlern in Kiew nun wieder direkt mit US-Präsident Trump über den Krieg in der Ukraine sprechen. Dazu will er Wege einer Deeskalation und Sicherheitsfragen in New York erörtern. Details nannte Selenskyj zwar nicht, klar ist aber, dass es ihm erneut vor allem um Patriot-Abwehrraketen für die Luftverteidigung der Ukraine gehen dürfte. Selenskyj hatte zuletzt die USA eindringlich zur Abgabe der Waffen aufgefordert. Aus Moskau, Ulf Mauder.
1: 3 Jahre nach Einführung des Deutschland-Tickets steigen die Fahrgastzahlen im Linienverkehr mit Bussen und Bahnen weiterhin, wenn auch nur leicht. Im ersten Halbjahr 2026 wurden gut 5,7 Milliarden Fahrgäste im ÖPNV gezählt und damit 2% mehr als ein Jahr davor. Das hat das Statistische Bundesamt mitgeteilt. Im Fernverkehr sank die Anzahl der Fahrgäste hingegen leicht.
4: Vielen Dank für die Infos. Weitere News gibt's natürlich wieder auf die Ohren in einer halben Stunde in unseren Schlagzeilen.
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4: 17 Grad mittlerweile schon gemessen hier vorm City-Studio am Fischtorplatz, pünktlich zu eurer Mittagspause. Bis 20 Grad sind heute drin. Eher mehr Wolken als Sonne am Start. Morgen am Dienstag soll sich ja was ändern. Mehr Sonne als Wolken und auch Höchsttemperaturen um 20 Grad, die uns erwarten.
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4: Sieht aktuell sehr gut aus. Mir liegen nämlich überhaupt keine größeren Verkehrsstörungen vor. Ich wünsche euch eine gute und vor allem eine ganz sichere Autofahrt da draußen.
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4: Da habe ich 5 Stück für euch. Ein mobiler Blitzer steht noch auf der Kaiserstraße. Und zwar, wenn ihr vom Rhein aus kommt, Richtung Bahnhof Fahrdorföhl vom Rabanus-Maurus-Gymnasium beim 117er Ehrenhof. 30 da erlaubt. Danke an die Luise aus Zornheim und Sabrina aus Ginsheim fürs Melden. Dann steht noch ein Enforcement-Blitzer, ein Anhängerblitzer auf der Geschwister-Scholl-Straße auf Höhe vom Grün- und Umweltamt. Richtung Stadteinwärts wird da geblitzt, auch 30 maximal erlaubt. Genau wie auf der Göttelmannstraße in Weisenau, kurz vom Volkspark, steht er da, wenn er Richtung Innenstadt fährt, auch ein Enforcement-Blitzer in der 30er-Zone. Auf der Autobahn wird auch geblitzt, auf der A60 Mainz Richtung Bingen, unmittelbar vor der Ausfahrt Heidesheim, hat sich der olivgrüne Enforcement-Blitzer nämlich im Gebüsch versteckt, 100 maximal erlaubt. Ohne Blitzersäule steht auf der A60 Mainz Richtung Rüsselsheim, kurz vor der Weisenauer Brücke. Da dürft ihr auch maximal 100 Stundenkilometer fahren. Sollten euch irgendwo noch weitere Blitzer auffallen, gerne melden über das Antenne Mainz Hörertelefon oder per WhatsApp an die Mainz 304-3441.
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4: Und denkt dran, euch ein gültiges Ticket zu holen, wenn ihr mit den Öffis unterwegs seid. Verstärkt kontrolliert wird nämlich zur Mittagspause die Buslinie Nummer 6. Fährt vom Wiesbadener Nordfriedhof Richtung Gonsenheimer Wildpark.
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1: Dass Mainz lange von den Römern geprägt wurde, das wissen wir alle. Aber Mainz war auch mal tatsächlich schwedisch. Lange vor dem Möbelhaus, denn im Jahre 1631 lagen die Schweden schon rechtsrheinisch kurz vor unserer Stadt. Da der damalige Kurfürst die Gefahr für Mainz falsch einschätzte und in seinen Regierungsjahren nicht in die Befestigung der Stadtmauern irgendwie Kohle reinsteckte, flohen damals viele aus der Stadt, die auf einen Angriff eben keinesfalls vorbereitet war. Am 24. Dezember 1631 zog König Gustav Adolf von Schweden in die Stadt ein. Übrigens das einzige Mal in der Mainzer Geschichte, dass ein lutherischer Kirchenvertreter in einer katholischen Metropole regierte.
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1: Mit Katrin Brause-Zimmermann. Einen schönen guten Tag. Dr. Wolfgang Klee verlässt die FDP-Fraktion und schließt sich künftig der CDU-Fraktion im Mainzer Stadtrat an. Das haben beide Seiten mitgeteilt. Als Gründe nennt Klee unter anderem inhaltliche Fragen und die Möglichkeit, seine kommunalpolitische Arbeit in der Umwelt- und Gesundheitspolitik fortzusetzen. Die CDU-Fraktion in Mainz hat seine Aufnahme einstimmig beschlossen. Klee ist seit der Kommunalwahl 2024 Mitglied des Mainzer Stadtrats. Ein Schaden an einer Trinkwasserleitung sorgt in Mainz-Mombach für Verkehrsbehinderungen. Nach Infos der Mainzer Netze ist am Sonntagmorgen an der Baustelle Obere Kreuzstraße-Suderstraße Wasser ausgetreten. Teile des Erdreichs wurden dadurch unterspült. Der Kreuzungsbereich bleibt bis auf Weiteres für Autos und Busse gesperrt. Die Buslinie 92 kann die Haltestellen Obere Kreuzstraße, Westring und am Schwärmer in beide Richtungen nicht anfahren. Fahrgäste können auf Krongarten und Ortsverwaltung Mombach ausweichen. Auch Autofahrerinnen und Autofahrer sollten den Bereich weiträumig umfahren. Im Berufsverkehr muss mit Staus gerechnet werden. Auch drei Gebäude sind ohne Trinkwasser. Wie lange die Reparatur dauert, ist noch unklar. Das Labormobil des VSR Gewässerschutz macht heute in Ingelheim Halt. Zwischen 15 und 17 Uhr können Bürgerinnen und Bürger ihre Proben des Brunnenwassers untersuchen lassen. Auf dem Sebastian-Münster-Platz werden unter anderem Nitrat, Säure und Salzgehalt gegen einen Preis von 12 Euro untersucht. Gegen einen Aufpreis sind auch weitere Untersuchungen möglich, um etwa festzustellen, ob sich das Wasser zum Gießen von Gemüse oder für Planschbecken eignet. Für die Analyse soll eine halbe Liter Flasche Brunnenwasser mitgebracht werden. Ein Mann mit einer Waffe hat am Samstag in der Mainzer Neustadt einen größeren Polizeieinsatz ausgelöst. Nach Infos der Polizei ging gegen 14 Uhr ein Notruf ein. Demnach soll ein Mann aus einem Auto heraus eine Waffe durchgeladen und anschließend in den Hosenbund gesteckt haben. Danach sei er durch die Neustadt gelaufen. Ein Zeuge fotografierte den Mann unauffällig und konnte der Polizei seinen Aufenthaltsort mitteilen. Vor Ort stellte sich heraus, dass der Mann Teil einer Hochzeitsgesellschaft war. Er übergab die Waffe dem Beamten und verhielt sich kooperativ. Nach eigenen Angaben wollte der Mann mit der Schreckschusswaffe in die Luft schießen. Da der Mann keinen Waffenschein hat, wurde ein Strafverfahren eingeleitet. Die Frauen der 05er müssen sich mit 3:2 gegen Eintracht Frankfurt in der MEWA Arena geschlagen geben. Lange haben die Mainz 05 Frauen mit 2:0 geführt. Am Ende konnten die Frankfurterinnen aber den Ball laufen lassen, Freiräume und die müden Beine der Mainzerinnen nutzen, um das Spiel zu drehen. Damit stehen die Mainzerinnen weiter ohne Punkte auf dem letzten Tabellenplatz in der Bundesliga. Am Samstag geht es dann im DFB-Pokal zum FC Ingolstadt.
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2: 17 Grad mittlerweile schon gemessen hier vom City-Studio am Fischtorplatz, pünktlich zu eurer Mittagspause. Bis 20 Grad sind heute drin. Eher mehr Wolken als Sonne am Start. Morgen am Dienstag soll sich das aber ändern. Mehr Sonne als Wolken und auch Höchsttemperaturen um 20 Grad, die uns erwarten.
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2: Sieht aktuell sehr gut aus. Mir liegen nämlich überhaupt keine größeren Verkehrsstörungen vor. Ich wünsche euch eine gute und vor allem eine ganz sichere Autofahrt da draußen.
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2: Da habe ich 5 Stück für euch. Ein mobiler Blitzer steht noch auf der Kaiserstraße. Und zwar, wenn ihr vom Rhein aus kommt, Richtung Bahnhof Fahrdorföhl vom Rabanus-Maurus-Gymnasium beim 117er Ehrenhof. 30 da erlaubt. Danke an die Luise aus Zornheim und Sabrina aus Ginsheim fürs Melden. Dann steht noch ein Enforcement-Blitzer, ein Anhängerblitzer auf der Geschwister-Scholl-Straße auf Höhe vom Grün- und Umweltamt. Richtung Stadteinwärts wird da geblitzt, auch 30 maximal erlaubt. Genau wie auf der Göttelmannstraße in Weisenau, kurz vom Volkspark, steht er da, wenn er Richtung Innenstadt fährt, auch ein Enforcement-Blitzer in der 30er-Zone. Auf der Autobahn wird auch geblitzt, auf der A60 Mainz Richtung Bingen, unmittelbar vor der Ausfahrt Heidesheim, hat sich der olivgrüne Enforcement-Blitzer nämlich im Gebüsch versteckt, 100 maximal erlaubt. Ohne Blitzersäule steht auf der A60 Mainz Richtung Rüsselsheim, kurz vor der Weisenauer Brücke. Da dürft ihr auch maximal 100 Stundenkilometer fahren. Sollten euch irgendwo noch weitere Blitzer auffallen, gerne melden über Antenne Mainz Hörertelefon oder per WhatsApp an die Mainz 304-3441.
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1: Es ist Montag, ihr Lieben, und vielleicht habt ihr Lust auf Kunst mit einer ziemlich spannenden Geschichte. Dann können wir euch einen Abstecher nach Frankfurt ans Herz legen, tatsächlich. Denn im Städel dreht sich nämlich gerade alles rund um Maria Magdalena, eine der faszinierendsten Frauenfiguren in der Religions- und auch Kunstgeschichte. Die neue Ausstellung, die zeigt, wie sich das Bild von Maria Magdalena über die Jahrhunderte verändert hat. Mit dem Städel-Direktor Philipp Demand haben wir gesprochen.
2: Maria Magdalena hat bis heute nichts von ihrer Aktualität eingebüßt. Sie spielt ja selbst bei Dan Browns Bestseller Sakrileg noch eine große Rolle, der Da Vinci Code, das haben ja viele gelesen. Das heißt, wir wollen natürlich auch schauen, was macht diese Figur heute noch mit der Kunst, und gehen von dort aus dann zurück und schauen, wie war das eigentlich vor 2000 Jahren.
1: Maria Magdalena, Sin, Pray, Love beleuchtet das aktuell auf beeindruckende Art und Weise. Die Ausstellung läuft noch bis zum 17. Januar im Städel Museum am Schaumainkai in Frankfurt. Und ihr Lieben, heute Abend wird es bei uns in Mainz im schon schön brasilianisch, jazzig und ausgesprochen vielseitig. Zu Gast ist die deutsch-brasilianische Sängerin und Musikerin Juliana Blumenschein. Klingt wunderschön mit ihrem Quintett. Juliana verbindet da Jazz mit brasilianischen Rhythmen wie Samba und Bossa Nova. Und ihr neues Album ist auch eine Hommage an brasilianische Künstlerinnen der vergangenen 130 Jahre. Einlass ist heute Abend um 19:30 Uhr. Los geht's dann um 20 Uhr. Eintritt übrigens auf Spendenbasis. Und Spielspaß und Spende. Und dabei kräftig sparen. Von heute bis Freitag finden nämlich in unserer Funzone in Mainz-Mombach erstmals die Fun Day statt. Vor Ort warten 5 spektakuläre Attraktionen da auf euch, die jeweils nur 8 Euro kosten. Mit dabei sind Lasertag, Minigolf, Axtwerfen, Karaoke oder auch interaktive Bewegungsspiele in der Pixel Zone. Pro Ticket gehen automatisch 2 Euro als Spende an den Verein Kopfsachen e.V. für die mentale Gesundheit Jugendlicher. Schaut also gerne mal vorbei. Tickets und weitere Infos findet ihr online unter fundays.fun-zone.de. Egal für was ihr euch entscheidet, wünsche ich euch heute aber einen wunderbaren Montag. Ganz viel Spaß und gute Unterhaltung.

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1: An den deutschen Aktienmärkten geht es zum Wochenstart aufwärts. Der DAX legt zu und profitiert vor allem von den wieder sinkenden Ölpreisen. Im Blick der Anleger steht aber auch die Politik. Bei der Berlin-Wahl hat die Linke deutlich gewonnen. Das könnte Folgen für den Immobilienmarkt haben. Entsprechend geraten Aktien von Vonovia und Deutsche Wohnen unter Druck. Gefragt sind dagegen Technologiewerte. Europaweit sorgt die Hoffnung für eine anhaltend starke Nachfrage nach künstlicher Intelligenz für Rückenwind.
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1: Ich bin Katrin Müller. In der Hauptstadt beraten die Bundesparteien über die Wahlen in Berlin und Mecklenburg-Vorpommern. Kanzler Merz steht massiv unter Druck nach dem Debakel für die CDU. In Berlin hat die Linke die Kanzlerpartei abgehängt. In Mecklenburg-Vorpommern ist sie sogar aus dem Parlament geflogen.
2: Merz spricht von einem Desaster, will aber die Reformen wie geplant durchziehen, geht also in die Offensive. Ob diese Strategie allerdings aufgeht, um sich zu retten, ist unklar, denn der Koalitionspartner SPD stellt bereits klar, wir müssen über die Reformen reden, die Botschaft der Wähler ernst nehmen. Und auch in der CDU rumort es gewaltig. Aber im Moment prescht niemand vor, um den Kanzlerjob zu übernehmen. Claudia Wächter, Nachrichtenredaktion.
1: Die deutsche Autoindustrie steckt in der Krise. Ganze Fabriken mit tausenden Jobs stehen vor einer ungewissen Zukunft und Errungenschaften wie die 35-Stunden-Woche werden zunehmend in Frage gestellt. Dagegen ruft die IG Metall heute bundesweit zu Protesten auf. An rund 280 Orten gibt es Aktionen. Die für Moskaus Angriffskrieg gegen die Ukraine maßgebliche Kreml-Partei Geeintes Russland hat bei der Parlamentswahl ihre bisherige Zweidrittelmehrheit in der Staatsduma massiv ausgebaut. Laut Daten der Zentralen Wahlkommission in Moskau kommt die seit mehr als 20 Jahren regierende Partei wohl auf voraussichtlich 355 Mandate, rund 20 mehr als bisher. Es ist das höchste Ergebnis ihrer Geschichte. Zum Fußball. Der neue Bundestrainer Jürgen Klopp empfängt heute den ersten Teil seines XXL-Kaders. In Herzogenaurach bereitet sich das DFB-Team auf das erste Klopp-Länderspiel am Donnerstag gegen die Niederlande vor.
3: Es gibt einiges zu tun für den Neuen. Klopp muss nicht nur jede Menge Spieler kennenlernen, sondern ihnen auch seine Spielweise und Taktik erklären. Nach nur wenigen Trainingseinheiten geht es Mittwoch dann schon weiter nach Amsterdam, zum Auftakt in der Nations League. Klopp hat ja für seine ersten vier Spiele fast zwei komplett unterschiedliche Kader nominiert. Heute trifft er unter anderem auf seinen neuen Stammtorhüter Marc-André Ter Stegen, Kapitän Joshua Kimmich und gleich sechs Neulinge. Thomas Bremser, Nachrichtenredaktion.
1: Für die Nationalmannschaft ist die Premiere mit Klopp als Bundestrainer der Neustart nach der großen WM-Enttäuschung im Sommer.
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4: Schön trocken geht's heute durch den Montag hier bei uns im Antenne Mainzland. Sonne und Wolken wechseln sich ab. Zum Abend hin soll es dann auch immer freundlicher werden. Und die Temperaturen, die schaffen bis zu 20 Grad. Ja, morgen am Dienstag, da schaut es dann auch ähnlich aus bei 19 Grad. Und auch am Mittwoch gibt's recht viel Sonne zu sehen und Temperaturen bis zu 20 Grad.
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4: Ganz gut. Aktuell die Lage auf den Straßen. Da habe ich keine Meldungen für euch auf dem Schirm. Wünsche euch eine gute und vor allem sichere Fahrt, wenn ihr unterwegs seid.
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4: Blitzer gibt's in Mobilen auf der Tönkesstraße in Ebersheim, ortseinwärts vorm Kreisel, da sind 30 erlaubt. Dankeschön ans Mainzer-Mädchen fürs Bescheid geben. Dann ein mobiler Blitzer auf der Kaiserstraße, höherer Bahnhof Maurus-Gymnasium, Richtung Bahnhof, da sind 30 erlaubt. Luise aus Zornheim und Sabrina aus Ginsheim, vielen Dank fürs Bescheid geben. Dann ein Enforcement-Blitzer auf der Göttelmannstraße in Weisenau, und zwar kurz vorm Volkspark in Richtung Innenstadt, da sind 30 erlaubt. Ein weiterer steht auf der A60 Mainz Richtung Bingen, kurz vor der Ausfahrt Heidesheim. Hier sind 100 in der Spitze erlaubt. Und noch eine graue Blitzersäule macht Bilder auf der A60 Mainz Richtung Rüsselsheim, kurz vor der Weisenauer Brücke. 100 sind hier ebenfalls in der Spitze erlaubt. Und wenn ihr was entdeckt habt, Stau seht oder Blitzer seht, gern Bescheid geben, telefonisch oder liebend gern auch per WhatsApp. Und wir sagen es weiter. Mainz 304 3441.
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4: Und wenn ihr mit den Öffis unterwegs seid, denkt auch im ÖPNV ans gültige Ticket. Es wird verstärkt kontrolliert und das ist zum Beispiel der Fall aktuell in der Straßenbahnlinie 51 zwischen Poststraße Finden und der Hindemithstraße auf dem Lerchenberg.
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1: Ja, in der Stadt zu wohnen bei uns in Mainz hat natürlich viele Vorteile. Trotzdem kann sich das Leben manchmal ziemlich anonym anfühlen. Ein bisschen mehr Gemeinschaft gibt es im genossenschaftlichen Wohnprojekt im Heiligkreuzviertel. Denn im Mittelpunkt dieser Gemeinschaft steht das Cuvée, ein Café und sozialer Treffpunkt, zu dem nicht nur die Bewohnerinnen und Bewohner, sondern eben auch alle anderen herzlich eingeladen sind. Speisen und Getränke gibt es natürlich auch vor Ort, aber vor allem auf das Miteinander kommt es an. Wie das im Cuvée funktioniert, hat uns die ehrenamtliche Helferin Miriam Weckerl mal erklärt.
2: Man kann einfach so kommen, selbst wenn man nichts verzehren möchte, ist man bei uns willkommen und man kann sich dort treffen, mit anderen Leuten in Verbindung setzen. Wir nennen uns selber auch Nachbarschaftscafé, das heißt einfach für alle, die irgendwie Interesse haben, neue Leute kennenzulernen oder einen Raum suchen, wo sie zusammen sein können, sind dort willkommen. Und ansonsten haben wir auch regelmäßige Veranstaltungen. Einmal im Monat ist zum Beispiel ein Spieleabend, wir haben Handarbeitstreff, wir haben verschiedene Sprachcafés und einmal im Monat versuchen wir auch ein Wohnzimmerkonzert bei uns durchzuführen, wo auch jeder willkommen ist, egal wie viel Geld er oder sie besitzt und was er oder sie einbringen kann.
1: Ja, und so wird eben das Café auch durch die Bewohnerinnen und Bewohner des Wohnprojekts betrieben. Jeder hilft, wo er oder sie kann. Doch auch Leute von außerhalb können sich da engagieren, indem sie Vorschläge für Events zum Beispiel einbringen. Neben, wir haben es gerade gehört, Sprachcafés, zu denen vor allem auch gerade Deutschlernende eingeladen sind, sticht besonders das Wohnzimmerkonzert heraus. Den Charme der Veranstaltung hat uns Marlene Bodemann mal näher gebracht.
3: Das sind KünstlerInnen aus allen Ecken aus Deutschland und auch international, kommen da zu uns. Meist beginnt es um 19 Uhr und der Raum ist bunt gefüllt mit allen möglichen Leuten. Die kommen allein oder auch in der Gruppe und manchmal sind auch viele Kinder da und es ist eher eine entspannte Atmosphäre, aber schon so, dass man dem Künstler, der Künstlerin Raum gibt und zuhört und auch darüber ins Gespräch kommt und wem es nicht gefällt, der kann auch einfach wieder gehen und wem es gefällt, der kann bleiben und auch danach noch für einen Wein oder so.
1: Und wenn ihr jetzt sagt, ja, das möchte ich sehr gerne, ein bisschen mehr Gemeinschaftsgefühl, dann schaut gerne mal im Cuvée vorbei. Von Donnerstag bis Samstag ist das Café von 15 bis 22 Uhr geöffnet, am Sonntag von 10 bis 18 Uhr. Und wenn euch die Wohnzimmerkonzerte interessieren, jetzt am Freitag tritt im Cuvée Aaron English auf. Eintritt ist frei, also kommt einfach vorbei.

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1: Mit Robert Schäfer. Guten Tag. Die bundesweite Woche der Wiederbelebung startet heute. Bis Sonntag soll sie darauf aufmerksam machen, wie wichtig schnelle Hilfe bei einem Herzstillstand ist. Das Kultusministerium in Wiesbaden verweist in diesem Zusammenhang auf den Wiederbelebungsunterricht an hessischen Schulen. Seit dem Schuljahr 2024/25 ist er für Siebtklässler verpflichtend. An mehr als 560 weiterführenden Schulen haben Schülerinnen und Schüler bereits die Herzdruckmassage geübt. Bis zum Ende des Schuljahres sollen rund 120.000 Jugendliche in Hessen die lebensrettenden Handgriffe gelernt haben. Geübt wird nach dem Prinzip Prüfen, Rufen, Drücken an Reanimationspuppen. Der Aufzug am Kransand in Mainz-Kastell ist wieder in Betrieb. Er verbindet das Kransand-Areal am Rheinufer barrierefrei mit dem Brückenkopf und dem dortigen wichtigen Busknotenpunkt. Der Aufzug ist seit Mai wegen Vandalismus außer Betrieb gewesen. Die lange Ausfallzeit hat laut SW-Verkehr an den Lieferzeiten für die benötigten Ersatzteile von rund 12 Wochen gelegen. Nachdem die Schäden behoben und die Anlage technisch überprüft worden ist, steht die barrierefreie Verbindung jetzt wieder zur Verfügung. Ein Schaden an einer Trinkwasserleitung sorgt in Mainz-Mombach für Verkehrsbehinderungen. Nach Infos der Mainzer Netze ist am Sonntagmorgen an der Baustelle Obere Kreuzstraße-Suderstraße Wasser ausgetreten. Teile des Erdreichs wurden dadurch unterspült. Der Kreuzungsbereich bleibt deshalb bis auf Weiteres für Autos und Busse gesperrt. Die Buslinie 92 kann die Haltestellen Obere Kreuzstraße, Westring und Am Schwärmer in beide Richtungen nicht befahren. Fahrgäste können auf Krongarten und Ortsverwaltung Mombach ausweichen. Auch Autofahrerinnen und Autofahrer sollten den Bereich weiträumig umfahren. Im Berufsverkehr muss mit Staus gerechnet werden. 3 Gebäude sind ohne Trinkwasser. Wie lange die Reparatur dauert, ist noch unklar. Am Wochenende war ein betrunkener Fußgänger im Hechtsheimer Tunnel auf der A60 unterwegs. Nach Infos der Mainzer Polizei haben mehrere Verkehrsteilnehmer die Person in der Nacht von Freitag auf Samstag im Tunnel in Richtung Darmstadt gesehen. Durch die Gefahrenlage wurde die A60 in Richtung Darmstadt zunächst gesperrt. Die Beamten konnten die Person schließlich auf dem Seitenstreifen im Tunnel antreffen. Der Mann war deutlich alkoholisiert. Er hat angegeben, versehentlich in den Tunnel gelangt zu sein. Der Mann wurde von der Polizei nach Hause gebracht. Zu einem Unfall oder Verletzungen ist es nicht gekommen. Die 05er haben am Wochenende einen Auswärtssieg eingefahren. Sie konnten sich mit 3:4 gegen Tabellenschlusslicht Borussia Mönchengladbach durchsetzen. Nach einem offenen Schlagabtausch über lange Phasen des Spiels und 2 Handelfmetern für Gladbach konnten sich die 05er die 3 Punkte aber sichern. Mit 7 Punkten nach 4 Spielen stehen die 05er damit auf dem 6. Tabellenplatz. Nach der Länderspielpause geht es dann für die 05er in der MEWA Arena weiter. Am 10. Oktober ist Bayer Leverkusen zu Gast.
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2: Schön trocken geht's heute durch den Montag hier bei uns im Antenne Mainzland. Sonne und Wolken wechseln sich ab. Zum Abend hin soll es dann auch immer freundlicher werden. Und die Temperaturen, die schaffen bis zu 20 Grad. Ja, morgen am Dienstag, da schaut es dann auch ähnlich aus bei 19 Grad. Und auch am Mittwoch gibt's recht viel Sonne zu sehen und Temperaturen bis zu 20 Grad.
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2: Ganz gut. Aktuell die Lage auf den Straßen. Da habe ich keine Meldungen für euch auf dem Schirm. Wünsche euch eine gute und vor allem sichere Fahrt, wenn ihr unterwegs seid.
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2: Blitzer gibt's in Mobilen auf der Tönkesstraße in Ebersheim, ortseinwärts vorm Kreisel, da sind 30 erlaubt. Dankeschön ans Mainzer-Mädchen fürs Bescheid geben. Dann ein mobiler Blitzer auf der Kaiserstraße, Höhe Rabanus-Maurus-Gymnasium, Richtung Bahnhof, da sind 30 erlaubt. Luise aus Zornheim und Sabrina aus Ginsheim, vielen Dank fürs Bescheid geben. Dann ein Enforcement-Blitzer auf der Göttelmannstraße in Weisenau, und zwar kurz vorm Volkspark in Richtung Innenstadt, da sind 30 erlaubt. Ein weiterer steht auf der A60 Mainz Richtung Bingen, kurz vor der Ausfahrt Heidesheim. Hier sind 100 in der Spitze erlaubt. Und noch eine graue Blitzersäule macht Bilder auf der A60 Mainz Richtung Rüsselsheim, kurz vor der Weisenauer Brücke. 100 sind hier ebenfalls in der Spitze erlaubt. Und wenn ihr was entdeckt habt, Stau seht oder Blitzer seht, gern Bescheid geben, telefonisch oder liebend gern auch per WhatsApp. Und wir sagen es weiter. Mainz 304 3441.
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1: Natürlich ist Ernst Rudolf bei mir im Studio. Schön, dass du da bist, mein Lieber.
2: Einen schönen guten Tag.
1: Jetzt widmen wir uns mal einem Thema. Da erfüllen sich viele einen Traum, wenn sie ein Haus kaufen. Aber dafür müssen die meisten, glaube ich, auch einen Kredit aufnehmen. Und da spielt die Bank natürlich eine ganz große Rolle. Aber welche Rolle denn eigentlich genau, mein Lieber?
2: Ja, die Bank hat eigentlich ein ganz klares Geschäftsmodell. Das heißt, sie kauft Gelder ein und verkauft sie wieder. Wenn ich Geld habe, sagen wir mal 100.000, dann gehe ich zur Bank, gebe der Bank die 100.000 und bekomme dafür eine Geldanlage. Sagen wir mal, eine Geldanlage mit 2,5% Zins.
1: Genau, zum Beispiel. Also das Geld angelegt bei der Bank.
2: Das Geld wird angelegt. Ja. So, und wenn die Bank das Geld hat, dann kann auch der Nächste kommen und sagen, hey, ich bräuchte jetzt 100.000 für den Kauf einer Eigentumswohnung. Hast du Geld für mich? Mhm. Der entscheidende Faktor ist jetzt hier, man muss einfach verstehen, mein eigenes Geld gebe ich der Bank und kriege einen Zinssatz. Und wenn mein Nachbar oder mein Bruder zur Bank geht und die gleichen 100.000 haben will, die ich der Bank eine Woche vorher gegeben habe, dann zahlt er einen höheren Zinssatz. So, und die Differenz ist etwa 1,5%. Und das ist die sogenannte Gewinnmarge der Bank.
1: So verdienen Banken Geld, ganz einfach erklärt. Ich glaube, viele verstehen das auch gar nicht, warum vielleicht dann auch manchmal der Zinssatz eben so hoch ist, ne?
2: Der Zinssatz, den eine Bank haben will bei einer Kreditvergabe, der ist natürlich abhängig auch vom Anlagezins. Also wenn wir jetzt eine Situation haben, dass Zinsen steigen, also im Anlagebereich, weil es heißt teilweise Inflation ist hoch oder steigt, dann freuen sich die Sparer, sie kriegen auf ihr angelegtes Geld mehr Zinsen. Heißt aber im Umkehrschluss, wenn ich gleichzeitig einen Kredit von der Bank haben will, dann steigt dieser Kreditzins genauso. Also das ist nicht Willkür von der Bank, ob jetzt der Kreditzins jetzt 4% ist, 4,5 oder 6,3. Nein, der ist abhängig vom Anlagezins.
1: Dann vielen Dank für die Erklärung. Haben, glaube ich, einige da draußen jetzt ein bisschen besser verstanden.
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1: Ich bin Katrin Müller. In Mecklenburg-Vorpommern fliegt die CDU aus dem Landtag, in Berlin verliert sie klar gegen die Linke. Der CDU-Vizechef Karl-Josef Laumann sieht trotzdem eine klare Rückendeckung für Kanzler und CDU-Chef Friedrich Merz. Die Parteispitze stehe hinter dem Kanzler, sagte Laumann vor den Beratungen des Präsidiums in Berlin. In Mecklenburg-Vorpommern will Ministerpräsidentin Manuela Schwesig mit Grünen und Linken über ein Regierungsbündnis sprechen. Das sagte Schwesig nach Gremiensitzungen in der SPD-Zentrale in Berlin. Stärkste Kraft wurde zwar die AfD, keine der anderen Parteien will aber mit ihr zusammenarbeiten. Mit einem bundesweiten Aktionstag stemmt sich die IG Metall gegen den Jobabbau und weitere Einschnitte für Beschäftigte der Automobilbranche. Die Gewerkschaft will heute bei rund 280 Aktionen mehr als 100.000 Menschen mobilisieren.
2: Zig Entlassungen, ganze Werke stehen auf der Kippe. Die Gewerkschaft macht nun mobil, fordert, dass die angeschlagene Branche investiert. Zum Beispiel in autonomes Fahren. Denn egal ob Audi, Mercedes, BMW und Co., das Made in Germany zieht nicht mehr. Die Konkurrenz aus China dagegen gibt Gas. Es gibt heute Sternmärsche und Kundgebungen, viele Aktionen unter dem Motto Zukunft statt Kahlschlag. Claudia Wächter, Nachrichtenredaktion.
1: Der ukrainische Staatschef Selenskyj hat für einen Besuch in New York in dieser Woche auch ein Treffen mit US-Präsident Trump angekündigt. Er habe mit Trump telefoniert, teilte Selenskyj bei Telegram mit. Das Treffen ist am Rande der Generalversammlung der Vereinten Nationen in New York geplant.
3: Selenskyj will nach den jüngsten Gesprächen mit US-Unterhändlern in Kiew nun wieder direkt mit US-Präsident Trump über den Krieg in der Ukraine sprechen. Dazu will er Wege einer Deeskalation und Sicherheitsfragen in New York erörtern. Details nannte Selenskyj zwar nicht, klar ist aber, dass es ihm erneut vor allem um Patriot-Abwehrraketen für die Luftverteidigung der Ukraine gehen dürfte. Aus Moskau, Ulf Mauder.
1: 3 Jahre nach Einführung des Deutschland-Tickets steigen die Fahrgastzahlen im Linienverkehr mit Bussen und Bahnen weiterhin, wenn auch nur leicht. Im ersten Halbjahr 2026 wurden gut 5,7 Milliarden Fahrgäste im ÖPNV gezählt und damit 2% mehr als ein Jahr davor. Das hat das Statistische Bundesamt mitgeteilt. Im Fernverkehr sank die Anzahl der Fahrgäste hingegen leicht.
4: Soweit die Nachrichten aus Deutschland und der Welt und noch mehr Nachrichten für Mainz und Wiesbaden. Die hören wir dann auch in exakt einer halben Stunde wieder. Da dürfen wir auf jeden Fall schon mal gespannt sein.
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4: Schön trocken geht's heute durch den Montag hier bei uns im Antenne Mainzland. Sonne und Wolken wechseln sich ab und zum Abend hin soll es dann auch immer freundlicher werden. Die Temperaturen schaffen es auf bis zu 20 Grad. Momentan messen wir 19 Grad hier bei uns am City-Studio am Fischtorplatz in der Mainzer Innenstadt auf der Rheinstraße. Also die 20 hätten wir fast geschafft. Morgen am Dienstag dann schaut's ähnlich aus bei 19 Grad und auch am Mittwoch gibt's recht viel Sonne und bis zu 20 Grad.
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4: Momentan alles gut, soweit alles frei auf den Straßen im Antenne Mainzland. Wir haben zumindest keine Meldungen hier auf dem Schirm. Wünschen euch eine gute und vor allem sichere Fahrt.
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4: Ein mobiler Blitzer steht auf der Tönkesstraße in Ebersheim, ortseinwärts vor dem Kreisel. Da sind 30 erlaubt. Vielen Dank ans Mainzer Mädchen fürs Bescheid geben. Ein mobiler Blitzer macht auch Bilder auf der Kaiserstraße, Höhe Rabanus-Maurus-Gymnasium in Richtung Bahnhof. Da sind 30 erlaubt. Und dann haben wir noch einen Enforcement-Blitzer, einen olivgrünen auf der A60 Mainz Richtung Bingen, kurz vor der Ausfahrt Heidesheim. Da sind 100 erlaubt. Und noch eine Blitzersäule auf der A60 Mainz Richtung Rüsselsheim, kurz vor der Weisenauer Brücke, ebenfalls 100 erlaubt. Wenn ihr was entdeckt habt, Staus oder Blitzer seht, gern Bescheid geben, telefonisch oder gern auch per WhatsApp und wir sagen es weiter. Mainz 304 3441. Dankeschön und euch allen unterwegs eine gute und sichere Fahrt.
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4: Und wenn ihr mit den Öffis fahrt, denkt auch im ÖPNV ans gültige Ticket. Es wird nämlich verstärkt kontrolliert. Das ist zum Beispiel der Fall in der Buslinie 54 zwischen dem Hagweg Gustavsburg und dem Bahnhof in Kleinwinternheim.
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1: Es ist Montag, ihr Lieben, und vielleicht habt ihr Lust auf Kunst mit einer ziemlich spannenden Geschichte. Dann können wir euch einen Abstecher nach Frankfurt ans Herz legen, tatsächlich. Denn im Städel dreht sich nämlich gerade alles rund um Maria Magdalena, eine der faszinierendsten Frauenfiguren in der Religions- und auch Kunstgeschichte. Die neue Ausstellung, die zeigt, wie sich das Bild von Maria Magdalena über die Jahrhunderte verändert hat. Mit dem Städel-Direktor Philipp Demand haben wir gesprochen.
2: Maria Magdalena hat bis heute nichts von ihrer Aktualität eingebüßt. Sie spielt ja selbst bei Dan Browns Bestseller Sakrileg noch eine große Rolle, der Da Vinci Code. Das haben ja viele gelesen. Das heißt, wir wollen natürlich auch schauen, was macht diese Figur heute noch mit der Kunst, und gehen von dort aus dann zurück und schauen, wie war das eigentlich vor 2000 Jahren.
1: Maria Magdalena, Sin, Pray, Love beleuchtet das aktuell auf beeindruckende Art und Weise. Die Ausstellung läuft noch bis zum 17. Januar im Städel Museum am Schaumainkai in Frankfurt. Und ihr Lieben, heute Abend wird es bei uns in Mainz im schon schön brasilianisch, jazzig und ausgesprochen vielseitig. Zu Gast ist die deutsch-brasilianische Sängerin und Musikerin Juliana Blumenschein. Klingt wunderschön mit ihrem Quintett. Juliana verbindet da Jazz mit brasilianischen Rhythmen wie Samba und Bossa Nova. Und ihr neues Album ist auch eine Hommage an brasilianische Künstlerinnen der vergangenen 130 Jahre. Einlass ist heute Abend um 19.30 Uhr. Los geht's dann um 20 Uhr. Eintritt übrigens auf Spendenbasis. Und Spielspaß und Spende. Und dabei kräftig sparen. Von heute bis Freitag finden nämlich in unserer Funzone in Mainz-Mombach erstmals die Fun Day statt. Vor Ort warten 5 spektakuläre Attraktionen da auf euch, die jeweils nur 8 Euro kosten. Mit dabei sind Lasertag, Minigolf, Axtwerfen, Karaoke oder auch interaktive Bewegungsspiele in der Pixel Zone. Pro Ticket gehen automatisch 2 Euro als Spende an den Verein Kopfsachen e.V. für die mentale Gesundheit Jugendlicher. Schaut also gerne mal vorbei. Tickets und weitere Infos findet ihr online unter fundays.fun-zone.de. Egal für was ihr euch entscheidet, wünsche ich euch heute aber einen wunderbaren Montag. Ganz viel Spaß und gute Unterhaltung.

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1: mit Robert Schäfer. Guten Tag. Die bundesweite Woche der Wiederbelebung startet heute. Bis Sonntag soll sie darauf aufmerksam machen, wie wichtig schnelle Hilfe bei einem Herzstillstand ist. Das Kultusministerium in Wiesbaden verweist in diesem Zusammenhang auf den Wiederbelebungsunterricht an hessischen Schulen. Seit dem Schuljahr 2024/25 ist er für Siebtklässler verpflichtend. An mehr als 560 weiterführenden Schulen haben Schülerinnen und Schüler bereits die Herzdruckmassage geübt. Bis zum Ende des Schuljahres sollen rund 120.000 Jugendliche in Hessen die lebensrettenden Handgriffe gelernt haben. Geübt wird nach dem Prinzip Prüfen, Rufen, Drücken an Reanimationspuppen. Der Aufzug am Kransand in Mainz-Kastell ist wieder in Betrieb. Er verbindet das Kransand-Areal am Rheinufer barrierefrei mit dem Brückenkopf und dem dortigen wichtigen Busknotenpunkt. Der Aufzug ist seit Mai wegen Vandalismus außer Betrieb gewesen. Die lange Ausfallzeit hat laut SW-Verkehr an den Lieferzeiten für die benötigten Ersatzteile von rund 12 Wochen gelegen. Nachdem die Schäden behoben und die Anlage technisch überprüft worden ist, steht die barrierefreie Verbindung jetzt wieder zur Verfügung. Ein Schaden an einer Trinkwasserleitung sorgt in Mainz-Mombach für Verkehrsbehinderungen. Nach Infos der Mainzer Netze ist am Sonntagmorgen an der Baustelle Obere Kreuzstraße-Suderstraße Wasser ausgetreten. Teile des Erdreichs wurden dadurch unterspült. Der Kreuzungsbereich bleibt deshalb bis auf Weiteres für Autos und Busse gesperrt. Die Buslinie 92 kann die Haltestellen Obere Kreuzstraße, Westring und Am Schwärmer in beide Richtungen nicht befahren. Fahrgäste können auf Krongarten und Ortsverwaltung Mombach ausweichen. Auch Autofahrerinnen und Autofahrer sollten den Bereich weiträumig umfahren. Im Berufsverkehr muss mit Staus gerechnet werden. 3 Gebäude sind ohne Trinkwasser. Wie lange die Reparatur dauert, ist noch unklar. Am Wochenende war ein betrunkener Fußgänger im Hechtsheimer Tunnel auf der A60 unterwegs. Nach Infos der Mainzer Polizei haben mehrere Verkehrsteilnehmer die Person in der Nacht von Freitag auf Samstag im Tunnel in Richtung Darmstadt gesehen. Durch die Gefahrenlage wurde die A60 in Richtung Darmstadt zunächst gesperrt. Die Beamten konnten die Person schließlich auf dem Seitenstreifen im Tunnel antreffen. Der Mann war deutlich alkoholisiert. Er hat angegeben, versehentlich in den Tunnel gelangt zu sein. Der Mann wurde von der Polizei nach Hause gebracht. Zu einem Unfall oder Verletzungen ist es nicht gekommen. Die 05er haben am Wochenende einen Auswärtssieg eingefahren. Sie konnten sich mit 3:4 gegen Tabellenschlusslicht Borussia Mönchengladbach durchsetzen. Nach einem offenen Schlagabtausch über lange Phasen des Spiels und 2 Handelfmetern für Gladbach konnten sich die 05er die 3 Punkte aber sichern. Mit 7 Punkten nach 4 Spielen stehen die 05er damit auf dem 6. Tabellenplatz. Nach der Länderspielpause geht es dann für die 05er in der MEWA Arena weiter. Am 10. Oktober ist Bayer Leverkusen zu Gast.
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2: Schön trocken geht's heute durch den Montag hier bei uns im Antenne Mainzland. Sonne und Wolken wechseln sich ab und zum Abend hin soll es dann auch immer freundlicher werden. Die Temperaturen schaffen es auf bis zu 20 Grad. Momentan messen wir 19 Grad hier bei uns am City-Studio am Fischtorplatz in der Mainzer Innenstadt auf der Rheinstraße. Also die 20 hätten wir fast geschafft. Morgen am Dienstag dann schaut es ähnlich aus bei 19 Grad und auch am Mittwoch gibt es recht viel Sonne und bis zu 20 Grad.
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2: Momentan alles gut, soweit alles frei auf den Straßen im Antenne Mainzland. Wir haben zumindest keine Meldungen hier auf dem Schirm. Wünschen euch eine gute und vor allem sichere Fahrt.
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2: Ein mobiler Blitzer steht auf der Tönkesstraße in Ebersheim, ortseinwärts vor dem Kreisel. Da sind 30 erlaubt. Vielen Dank ans Mainzer Mädche fürs Bescheid geben. Ein mobiler Blitzer macht auch Bilder auf der Kaiserstraße, Höhe Rabanus-Maurus-Gymnasium in Richtung Bahnhof. Da sind 30 erlaubt. Und dann haben wir noch einen Enforcement-Blitzer, einen olivgrünen auf der A60 Mainz Richtung Bingen, kurz vor der Ausfahrt Heidesheim. Da sind 100 erlaubt. Und noch eine Blitzersäule auf der A60 Mainz Richtung Rüsselsheim, kurz vor der Weisenauer Brücke. Ebenfalls 100 erlaubt. Wenn ihr was entdeckt habt, Staus oder Blitzer seht, gern Bescheid geben, telefonisch oder gern auch per WhatsApp und wir sagen es weiter. Mainz 304 3441. Dankeschön und euch allen unterwegs eine gute und sichere Fahrt.
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1: Dass Mainz lange von den Römern geprägt wurde, das wissen wir alle. Aber Mainz war auch mal tatsächlich schwedisch. Lange vor dem Möbelhaus, denn im Jahre 1631 lagen die Schweden schon rechtsrheinisch kurz vor unserer Stadt. Da der damalige Kurfürst die Gefahr für Mainz falsch einschätzte und in seinen Regierungsjahren nicht in die Befestigung der Stadtmauern irgendwie Kohle reinsteckte, flohen damals viele aus der Stadt, die auf einen Angriff eben keinesfalls vorbereitet war. Am 24. Dezember 1631 zog König Gustav Adolf von Schweden in die Stadt ein. Übrigens das einzige Mal in der Mainzer Geschichte, dass ein lutherischer Kirchenvertreter in einer katholischen Metropole regierte.
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1: Ich bin Thomas Pleskin. Der Druck auf Kanzler Friedrich Merz dürfte nach dem schlechten Abschneiden der CDU bei den Landtagswahlen weiter steigen. Er will aber weitermachen. Heute kommen in Berlin die Führungsgremien der CDU zusammen. Die SPD erwartet von der Union jetzt Bewegung bei umstrittenen Reformvorhaben.
2: Merz denkt nicht an Rücktritt. Er will um seine Ämter kämpfen und den geplanten Reformkurs fortsetzen. Seine politische Zukunft hängt unter anderem von den CDU-Landesparteichefs ab. Im Moment scheinen sie noch hinter Merz zu stehen. Unkalkulierbar ist aber der Druck, der von der Basis auf Merz und die Parteispitze entstehen kann. Der Kanzler wackelt gewaltig. Merz muss Vertrauen zurückgewinnen und vor allem das bereits beschlossene Reformpaket auch gegen Widerstände aus der SPD durchsetzen. Daran wird die CDU ihn messen. Geht das schief, dürfte für ihn als Kanzler und Parteichef Schluss sein. David Riemer, Nachrichtenredaktion.
1: Mecklenburg-Vorpommerns Ministerpräsidentin Schwesig will nach der Landtagswahl mit Linken und Grünen über eine gemeinsame Regierung sprechen. Die SPD-Politikerin kündigte an, den Parteigremien entsprechende Gespräche vorzuschlagen. Die bisherige Zweierkoalition aus SPD und Linken hat keine Mehrheit mehr. Auch die AfD als stärkste Kraft beansprucht den Auftrag zur Regierungsbildung, rechnet nach eigenen Angaben aber mit einer rot-rot-grünen Koalition. Immer mehr Menschen sind mit Bussen und Bahnen unterwegs. Knapp 6 Milliarden waren es im ersten Halbjahr, 2% mehr als im Vorjahr. Das hat das Statistische Bundesamt errechnet. Ein Plus, das auch am Deutschlandticket liegt.
3: Es läuft, zumindest im Nah- und Regionalverkehr. Allerdings im Fernverkehr, da gingen die Fahrgastzahlen zurück, vor allem bei der Bahn. Und das, sagen die Statistiker, liege vor allem an wetterbedingten Ausfällen oder Verspätungen. Im Moment kostet das Deutschlandticket gut 60 Euro im Monat, doch angesichts der aktuellen horrenden Spritpreise fordern viele, das Ticket muss schnell wieder billiger werden. Claudia Wächter, Nachrichtenredaktion.
1: Die Kremlpartei Geeintes Russland hat bei der Parlamentswahl ihre bisherige Zweidrittelmehrheit in der Staatsduma massiv ausgebaut. Laut Daten der Zentralen Wahlkommission in Moskau kommt die seit mehr als 20 Jahren regierende Partei auf rund 20 Mandate mehr als bisher. Kremlchef Putin dürfte die Wahl als Signal für die Fortsetzung der Invasion in der Ukraine werten.
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4: Ja, ein schöner Start in die Woche ist das hier bei uns im Antenne Mainzland, ihr Lieben. Und auch wenn heute noch ein paar dickere Wolken unterwegs sind, die Sonne, die schaut zwischendurch auch immer wieder mal raus. Das Ganze mit Temperaturen von 20 Grad, die messen wir aktuell jetzt bei uns am City-Studio am Fischtorplatz in der Mainzer Innenstadt auf der Rheinstraße. Sieht super aus draußen. Ja, und in der kommenden Nacht wird es dann wieder ein bisschen frischer. Die Temperaturen gehen zurück bis auf 10 Grad. Morgen dann erwartet uns ein schöner Mix aus Sonne und Wolken bei bis zu 19 Grad. Und auch am Mittwoch, da bleibt's freundlich, viel Sonne und bis zu 20 Grad, ein kleiner Vorgeschmack auf den goldenen Herbst ist das.
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4: Schauen wir doch gerne mal auf die Straßen. Um 3:03 auf die Autobahnen, ihr Lieben. Ich habe eine Meldung für euch von der A60 Mainz Richtung Rüsselsheim zwischen Mainz-Spitzdreieck und Bischofsheim. Dichter Verkehr, plant euch hier bitte ein bisschen extra Zeit ein. Und dann gehen wir rüber auf die A66 Frankfurt Richtung Wiesbaden im Bereich der Anschlussstelle Erbenheim. Hier steht ein defektes Auto, also bitte dementsprechend vorsichtig fahren und mehr Zeit einplanen. Gute Fahrt, kommt sicher an und lasst euch nicht blitzen, ihr Lieben.
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4: Ein mobiler Blitzer steht nämlich auf der Tönkesstraße in Erbesheim und zwar ortseinwärts vor dem Kreisel. Da sind 30 erlaubt. Vielen Dank ans Mainzer Mädchen fürs Bescheid geben. Dann ein mobiler Blitzer auf der Kaiserstraße, Höhe Rabanus-Maurus-Gymnasium in Richtung Bahnhof, sind 30 erlaubt. Luisa aus Zornheim und Sabrina aus Ginsheim, vielen Dank fürs Melden. Und dann haben wir noch einen olivgrünen Enforcement-Blitzer auf der A60 Mainz Richtung Bingen, kurz vor der Ausfahrt Heidesheim. Auf der rechten Seite, hier sind 100 erlaubt, bitte nicht zu schnell fahren. Falls ihr was entdeckt habt, Staus seht oder Blitzer seht, gern Bescheid geben, telefonisch unter Mainz 304 3441 oder ihr schickt uns eine WhatsApp ins Studio, ebenfalls unter der gleichen Nummer und dann können wir es auf diesem Wege gerne an alle anderen im Antenne Mainzland weitersagen. Wenn ihr mit den Öffis unterwegs seid, denkt auch im ÖPNV bitte ans gültige Ticket. Da wird nämlich verstärkt kontrolliert, zum Beispiel in der Buslinie 6 zwischen Nordfriedhof Wiesbaden und dem Wildpark in Gonsenheim.
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4: mit mir, ich bin Heiko Gille, an diesem Montagnachmittag bringe euch in den Feierabend natürlich mit der wilden Kim, Kim Wild und Cambodia. Und ich habe Musik von Milo für euch hier in der Antenne Mainz Playlist. Ja, er kommt ja aus unserem Nachbarland Belgien. Und Milo kennen wir eigentlich eher mit Gitarre. Diesmal wird's aber deutlich tanzbarer, kann ich euch sagen, denn für Forever Young hat er sich mit seinem belgischen Landsmann DJ Licious zusammengetan. Und das ist richtig cool geworden.
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0: Kim Wild und Cambodia auf Antenne Mainz. 3:11 haben wir es ganz genau.
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0: Und da berichten wir ja heute auch in unseren Nachrichten schon über einen spannenden Politikwechsel. Und zwar betrifft das den Mainzer Mediziner Dr. Wolfgang Klee. Er wechselt von der FDP zur CDU. Ja, verlässt die FDP-Fraktion und schließt sich künftig der CDU-Fraktion an. Das teilen beide Seiten heute mit. Als Gründe nennt Wolfgang Klee unter anderem inhaltliche Fragen und die Möglichkeit, seine kommunalpolitische Arbeit in der Umwelt- und Gesundheitspolitik fortzusetzen. Die CDU-Fraktion hat seine Aufnahme einstimmig beschlossen. Wolfgang Klee ist seit der Kommunalwahl 2024 Mitglied des Mainzer Stadtrats.
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0: einfach immer wieder ein Knaller. Lady Gaga mit Pokerface haben wir eben gerade gehört hier auf Antenne Mainz.
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0: Und jetzt ist es gleich 3:30 Uhr.
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2: Mit Robert Schäfer. Guten Tag. Ein Mann mit einer Waffe hat am Samstag in der Mainzer Neustadt einen größeren Polizeieinsatz ausgelöst. Nach Infos der Polizei ging gegen 14 Uhr ein Notruf ein. Demnach soll ein Mann aus einem Auto heraus eine Waffe durchgeladen und anschließend in den Hosenbund gesteckt haben. Danach sei er durch die Neustadt gelaufen. Ein Zeuge hat den Mann unauffällig fotografiert und konnte der Polizei seinen Aufenthaltsort mitteilen. Vor Ort hat sich herausgestellt, dass der Mann Teil einer Hochzeitsgesellschaft war. Er hat die Waffe den Beamten übergeben und sich kooperativ verhalten. Nach eigenen Angaben wollte der Mann mit der Schreckschusswaffe in die Luft schießen. Da der Mann keinen Waffenschein hat, wurde ein Strafverfahren eingeleitet. Ein Schaden an einer Trinkwasserleitung sorgt in Mainz-Mombach für Verkehrsbehinderungen. Nach Infos der Mainzer Netze ist am Sonntagmorgen an der Baustelle Obere Kreuzstraße-Suderstraße Wasser ausgetreten. Teile des Erdreichs wurden dadurch unterspült. Der Kreuzungsbereich bleibt deshalb bis auf Weiteres für Autos und Busse gesperrt. Die Buslinie 92 kann die Haltestellen Obere Kreuzstraße, Westring und Am Schwärmer in beide Richtungen nicht befahren. Fahrgäste können auf Krongarten und Ortsverwaltung Mombach ausweichen. Auch Autofahrerinnen und Autofahrer sollten den Bereich weiträumig umfahren. Im Berufsverkehr muss mit Staus gerechnet werden. 3 Gebäude sind ohne Trinkwasser. Wie lange die Reparatur dauert, ist noch unklar. Die Mainzer Feuerwehr hatte es am Samstag gleich mit mehreren Verkehrsunfällen zu tun. In Mombach ist am Vormittag ein Auto gegen eine Wand geprallt, die verletzte Person wurde ins Krankenhaus gebracht. Auf der A60 sind wenig später 3 Fahrzeuge mit insgesamt 7 Insassen kollidiert. In Finden ist am Nachmittag eine Radfahrerin verunglückt und wurde in ihrem Fahrrad eingeklemmt. Die Feuerwehr hat sie mit einem Seitenschneider befreit. Bis zum Eintreffen der Einsatzkräfte hatten sich Passanten um die Verletzte gekümmert. Die bundesweite Woche der Wiederbelebung startet heute. Bis Sonntag soll sie darauf aufmerksam machen, wie wichtig schnelle Hilfe bei einem Herzstillstand ist. Das Kultusministerium in Wiesbaden verweist in diesem Zusammenhang auf den Wiederbelebungsunterricht an hessischen Schulen. Seit dem Schuljahr 2024/25 ist er für Siebtklässler verpflichtend. An mehr als 560 weiterführenden Schulen haben Schülerinnen und Schüler bereits die Herzdruckmassage geübt. Bis zum Ende des Schuljahres sollen rund 120.000 Jugendliche in Hessen die lebensrettenden Handgriffe gelernt haben. Geübt wird nach dem Prinzip Prüfen, Rufen, Drücken an Reanimationspuppen. Die Kicker vom SVW in Wiesbaden haben gestern eine Niederlage einstecken müssen. Zu Hause in der Britta Arena haben sie 1:4 gegen den MSV Duisburg verloren. Die Gäste konnten in der ersten Halbzeit 3 Tore erzielen. Kurz vor der Halbzeitpause gelingt den Wien Wiesbadenern noch der Anschlusstreffer. Kurz nach Anpfiff der zweiten Hälfte können die Duisburger dann den Deckel zum 1:4 Endstand draufsetzen. In der 59. Minute gibt es dann auch noch eine rote Karte für Wiesbadens Tarek Gözüsirin, nachdem er sich im Anschluss einen Foul nicht beherrschen kann und den Gegenspieler mit dem Ball abschießt. Damit steht der SVWW nach 7 Spielen aktuell auf dem vorletzten Tabellenplatz.
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0: Schön trocken geht's durch den Montag heute hier bei uns im Antenne Mainzland. Sonne und Wolken wechseln sich immer wieder ab, auch jetzt am Nachmittag. Und die Temperaturen schaffen die 20 Grad und die haben wir auch hier bei uns am City-Studio geschafft. Am Fischtorplatz in der Mainzer Innenstadt auf der Rheinstraße. Super Sache. Wir schauen natürlich aber auch mal rüber zu euch nach Haxheim an den Schlossbergturm. Auch hier aktuell 20 Grad. Und 20 Grad, die messen wir auch an unserer wunderschönen Mainzer Mewa Arena, dem Heimstadion unserer 05er. Morgen, der Dienstag. Der schaut dann so ähnlich aus. Bei 19 Grad und auch am Mittwoch, da gibt es recht viel Sonne zu sehen und bis zu 20 Grad.
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0: Um 3:03 Uhr schauen wir mal auf die Straßen. Ich habe eine Meldung für euch von der A66 Frankfurt Richtung Wiesbaden im Bereich Erbenheim. Da steht ein defektes Auto. Hier bitte ein bisschen mehr Zeit im Gepäck haben, wenn ihr unterwegs seid. Und die A671 Wiesbaden Richtung Mainz zwischen Hochheim Süd und Gustavsburg. 2 Kilometer Stau oder stockender Verkehr. Plant euch da auch genug Extrazeit ein. Gute Fahrt und kommt sicher an.
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0: Ein mobiler Blitzer steht immer noch auf der Tönkesstraße in Ebersheim, ortseinwärts vorm Kreisel. Da sind 30 erlaubt. Dankeschön an Mainzer Mädchen fürs Melden. Dann haben wir einen Enforcement-Blitzer, einen olivgrünen, auf der A60 Mainz Richtung Bingen, kurz vor der Ausfahrt Heidesheim. Hier sind 100 erlaubt und ebenfalls 100 dürft ihr fahren auf der A60 Richtung Rüsselsheim. Kurz vor der Weisenauer Brücke steht nach wie vor die graue Blitzersäule und macht teure Bilder. Gute Fahrt und kommt sicher an. Und wenn ihr noch irgendwas entdeckt habt, seht oder Blitzer seht, lasst es uns gern wissen. Ruft mal durch oder schickt uns eine WhatsApp ins Studio. Ganz easy unter Mainz 304 3441.
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1: An den europäischen Börsen geht die heutige Rallye weiter. Der DAX legt am Nachmittag mehr als 1% zu, der Eurostoxx 50 gewinnt sogar noch ein wenig mehr. Damit bauen die Märkte ihre Gewinne vom Vormittag weiter aus. Besonders gefragt sind heute Technologiewerte. Rückenwind kommt aus Asien, wo starke Chip-Nachfrage die Kurse angetrieben hat. Auch an der Wall Street zeichnet sich ein freundlicher Start ab, vor allem bei KI- und Halbleiteraktien. Gleichzeitig entspannt sich die Lage am Ölmarkt etwas. Der Brent-Preis ist heute deutlich zurückgegangen. Das nimmt Druck von den Inflations- und Zinsängsten.
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1: Natürlich ist Ernst Rudolf bei mir im Studio. Schön, dass du da bist, mein Lieber.
2: Einen schönen guten Tag.
1: Jetzt widmen wir uns mal einem Thema. Da erfüllen sich viele einen Traum, wenn sie ein Haus kaufen. Aber dafür müssen die meisten, glaube ich, auch einen Kredit aufnehmen. Und da spielt die Bank natürlich eine ganz große Rolle. Aber welche Rolle denn eigentlich genau, mein Lieber?
2: Ja, die Bank hat ein ganz klares Geschäftsmodell. Das heißt, sie kauft Gelder ein und verkauft sie wieder. Wenn ich Geld habe, sagen wir mal 100.000, dann gehe ich zur Bank, gebe der Bank die 100.000 und bekomme dafür eine Geldanlage. Sagen wir mal, eine Geldanlage mit 2,5% Zins.
1: Genau, zum Beispiel. Einfach das Geld angelegt bei der Bank.
2: Das Geld wird angelegt. Ja. So, und wenn die Bank das Geld hat, dann kann auch der Nächste kommen und sagen, hey, ich bräuchte jetzt 100.000 für den Kauf einer Eigentumswohnung. Hast du Geld für mich? Mhm. Der entscheidende Faktor ist jetzt hier, man muss einfach verstehen, mein eigenes Geld gebe ich der Bank und kriege einen Zinssatz. Und wenn mein Nachbar oder mein Bruder zur Bank geht und die gleichen 100.000 haben will, die ich der Bank eine Woche vorher gegeben habe, dann zahlt er einen höheren Zinssatz. So, und die Differenz ist etwa 1,5%. Und das ist die sogenannte Gewinnmarge der Bank.
1: So verdienen Banken Geld, ganz einfach erklärt. Ich glaube, viele verstehen es auch gar nicht, warum vielleicht dann auch manchmal der Zinssatz eben so hoch ist, ne?
2: Der Zinssatz, den eine Bank haben will bei einer Kreditvergabe, der ist natürlich abhängig auch vom Anlagezins. Also wenn wir jetzt eine Situation haben, dass Zinsen steigen, also im Anlagebereich, weil es heißt teilweise Inflation ist hoch oder steigt, dann freuen sich die Sparer, sie kriegen auf ihr angelegtes Geld mehr Zinsen. Heißt aber im Umkehrschluss, wenn ich gleichzeitig einen Kredit von der Bank haben will, dann steigt dieser Kreditzins genauso. Also das ist nicht Willkür von der Bank, ob jetzt der Kreditzins jetzt 4% ist, 4,5% oder 6,3%. Nein, der ist abhängig vom Anlagezins.
1: Dann vielen Dank für die Erklärung. Haben, glaube ich, einige da draußen jetzt ein bisschen besser verstanden.
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3: Ich bin Thomas Bleskin. CDU-Chef Friedrich Merz hat das Ausscheiden seiner Partei aus dem Landtag in Mecklenburg-Vorpommern als tiefe Zäsur bezeichnet. Der Bundeskanzler sprach von einem dramatischen und einmaligen Ergebnis für die CDU. Die Partei hatte mit 4,9% erstmals den Einzug in ein Landesparlament verpasst.
4: Dass wir die 5%-Hürde nicht überwinden konnten und dass eine ganze Landtagsfraktion aus dem Landtag heraus fällt, das ist ein schwerer Schlag. Und das wird auch für uns lange nachhallen. Wir werden uns über diese Konsequenzen noch lange zu unterhalten haben.
3: Merz räumte ein, dass auch die Bundespolitik und seine eigene Person bei dem Ergebnis eine große Rolle gespielt hätten. Die Gründe für das Ergebnis reichten nach seinen Worten aber weit darüber hinaus. Mecklenburg-Vorpommerns Ministerpräsidentin Schwesig will nach der Landtagswahl mit Linken und Grünen über eine gemeinsame Regierung sprechen. Die SPD-Politikerin kündigte an, den Parteigremien entsprechende Gespräche vorzuschlagen. Die bisherige Zweierkoalition aus SPD und Linken hat keine Mehrheit mehr. Auch die AfD als stärkste Kraft beansprucht den Auftrag zur Regierungsbildung, rechnet nach eigenen Angaben aber mit einer rot-rot-grünen Koalition. Immer mehr Menschen in Deutschland sind mit Bussen und Bahnen unterwegs. Knapp 6 Milliarden waren es im ersten Halbjahr, 2% mehr als im Vorjahr. Das hat das Statistische Bundesamt errechnet. Ein Plus, das auch am Deutschlandticket liegt.
5: Es läuft, zumindest im Nah- und Regionalverkehr. Allerdings im Fernverkehr, da gingen die Fahrgastzahlen zurück, vor allem bei der Bahn. Und das, sagen die Statistiker, liege vor allem an wetterbedingten Ausfällen oder Verspätungen. Im Moment kostet das Deutschlandticket gut 60 Euro im Monat. Doch angesichts der aktuellen horrenden Spritpreise fordern viele, das Ticket muss schnell wieder billiger werden. Claudia Wächter, Nachrichtenredaktion.
3: Und zum Fußball. Bundestrainer Jürgen Klopp hat vor seinen ersten Nations League-Spielen eine Änderung im deutschen Kader vorgenommen. Karim Adeyemi rückt für Bayern-Profi Lennart Karl in das 24-köpfige Aufgebot für die Partien gegen die Niederlande und Griechenland. Karl wechselt dafür in den zweiten Kader.
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2: Das ist ein schöner Start in die Woche hier bei uns im Antenne Mainzland. Und auch wenn heute noch ein paar dickere Wolken teilweise unterwegs sind, zwischendurch schaut trotzdem die Sonne immer ganz schön raus, auch jetzt am Nachmittag. Und die Temperaturen momentan liegen bei 18 Grad. Die messen wir hier bei uns am City-Studio. Am Fischtorplatz in der Mainzer Innenstadt auf der Rheinstraße sind noch mal ein kleines bisschen zurückgegangen. 20 Grad waren heute als Höchstwerte gemeldet. Und die haben wir durchaus auch heute Nachmittag schon erreicht. In der Nacht, in der kommenden, wird es dann mit 10 Grad wieder etwas frischer. Morgen dann erwartet uns ein schöner Mix aus Sonne und Wolken bei bis zu 19 Grad. Und auch am Mittwoch, da bleibt es freundlich, viel Sonne und bis zu 20 Grad. Ein kleiner Vorgeschmack auf den goldenen Herbst wird das dann.
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2: So, kurz nach vier haben wir es ganz genau, ihr Lieben. Wir schauen mal auf die Straßen im Antenne Mainzland. Im Feierabendverkehr durchaus schon ein bisschen was los. Wir haben ein paar Meldungen. Die A60 zum Beispiel, Bingen Richtung Mainz im Bereich Dreieck Mainz. Da steht ein defektes Auto. Dann die A60, Rüsselsheim Richtung Mainz zwischen Hechtsheim West und dem Kreuz Mainz Süd. Dichter Verkehr, plant euch hier ein bisschen extra Zeit ein, bitte. Außerdem die A60 Richtung Rüsselsheim zwischen Mainz-Spitz-Dreieck und Bischofsheim. Ebenfalls dichter Verkehr. 2 bis 5 Minuten mehr einplanen, bitte. Außerdem die A66 Frankfurt Richtung Wiesbaden zwischen Biebrich und dem Schiersteiner Kreuz. Auch hier haben wir dichten Verkehr. Genauso auch auf der A66 zum Beispiel. Frankfurt Richtung Wiesbaden zwischen Biebrich und dem Schiersteiner Kreuz. 1 Kilometer Stop-and-Go-Verkehr. Und die A66 Richtung Wiesbaden zwischen Nordenstadt und Erbenheim. Hier steht ein defektes Auto. Außerdem die A671 Wiesbaden Richtung Mainz zwischen Hochheim Süd und Gustavsburg. Hier staut sich's an der Baustelle auf exakt 2 Kilometern Länge. Bitte plant euch auch hier ein bisschen extra Zeit ein. Gute Fahrt und kommt sicher ans Ziel.
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2: Lasst euch nicht blitzen, ein mobiler Blitzer zum Beispiel steht auf der Tönkesstraße in Ebersheim, ortseinwärts vor dem Kreisel, da sind 30 erlaubt. Dankeschön ans Mainzer Mädchen fürs Melden. Ein olivgrüner Enforcement-Blitzer macht Bilder auf der A60 Mainz Richtung Bingen, kurz vor der Ausfahrt Heidesheim, da sind 100 erlaubt. Und noch eine Blitzersäule steht auf der A60 Mainz Richtung Rüsselsheim, kurz vor der Weisenauer Brücke, ebenfalls 100 erlaubt. Habt ihr noch irgendwas entdeckt? Staus oder Blitzer? Lasst es uns gern wissen, ruft uns an oder schickt uns eine WhatsApp ins Studio. Ganz einfach unter Mainz 304 3441 und wir sagen es liebend gerne an alle anderen im Antenne Mainzland weiter.
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2: Solltet ihr heute noch mit den Öffis unterwegs sein, dann denkt bitte ans gültige Ticket. Verstärkt kontrolliert wird zum Beispiel in der Straßenbahnlinie 53 zwischen Mainz am Gautor und der Hindemithstraße auf dem Lerchenberg.
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2: Ihr Lieben, der Tag ist noch lange nicht vorbei und vielleicht wartet ihr heute Abend auch noch das ein oder andere Highlight auf euch. Wir haben in Mainz und Rheinhessen und auch in Wiesbaden auf jeden Fall wieder mal ein paar schöne Ideen gesammelt. Was heute Abend los ist, das hört ihr gleich in unseren Veranstaltungstipps. Also bleibt auf jeden Fall dran und freut euch auf Musik von Ann Lee aus den 90ern, Two Times. Und ich spiele euch Gracie Abrams. Wer ist das denn? Das ist eine Sängerin aus den USA, die ihre Texte sogar selbst schreibt und die Musik dazu selbst komponiert. Und wir finden, diese junge Dame ist mit ihren gerade mal 27 Jahren längst mehr als ein Geheimtipp und hat seit Juli schon ihr drittes Album draußen. Einer der ersten Vorboten daraus, das war der hier. Look at my life.
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1: Heute Abend, ihr Lieben, da wird's im Mainzer schon schön brasilianisch, jazzig und ziemlich vielseitig. Ja, zu Gast ist die deutsch-brasilianische Sängerin und Musikerin Juliana Blumenschein mit ihrem Quintett. Freut euch auf Jazz, gemischt mit brasilianischen Rhythmen wie Samba, Bossa Nova und Baião. Ihr neues Album Constelação Feminina ist dabei eine Hommage an brasilianische Künstlerinnen der vergangenen 130 Jahre. Einlass ist ab 19.30 Uhr, los geht's eine halbe Stunde später um 20 Uhr. Der Eintritt läuft auf Spendenbasis, also einfach vorbeikommen und einen musikalischen Abend mit brasilianischem Flair genießen. Spiel, Spaß und dabei auch noch etwas Gutes tun, das gibt's bei den Fun Days in der Fun Zone in Mainz-Mombach. Noch bis Freitag könnt ihr dort verschiedene Attraktionen ausprobieren, jeweils für 8 Euro. Lasertag, Minigolf, Axtwerfen, Karaoke und interaktive Bewegungsspiele in der Pixel Zone. Und das Schöne dabei, von jedem Ticket gehen automatisch 2 Euro an den Verein Kopfsachen für die mentale Gesundheit Jugendlicher. Also schnappt euch eure Freundinnen und Freunde und probiert einfach mal was Neues aus. Tickets und Infos gibt's unter fundays.fun-zone.de. Und wenn ihr mal wieder Lust auf einen Ausflug mit ordentlich Kunst und Geschichte habt, dann lohnt sich ein Abstecher nach Frankfurt für euch. Im Städelmuseum dreht sich nämlich aktuell alles um Maria Magdalena, eine der faszinierendsten Frauenfiguren der Religions- und Kunstgeschichte. Die Ausstellung zeigt, wie sich ihr Bild über die Jahrhunderte verändert hat. Und Städeldirektor Philipp Demand hat uns gesagt:
2: Maria Magdalena hat bis heute nichts von ihrer Aktualität eingebüßt. Sie spielt ja selbst bei Dan Browns Bestseller Sakrileg noch eine große Rolle, der Da Vinci Code, das haben ja viele gelesen. Das heißt, wir wollen natürlich auch schauen, was macht diese Figur heute noch mit der Kunst und gehen von dort aus dann zurück und schauen, wie war das eigentlich vor 2000 Jahren.
1: Maria Magdalena, Sin, Pray, Love. Die Ausstellung läuft noch bis zum 17. Januar im Städelmuseum am Schaumainkai in Frankfurt. Wir wünschen euch viel Spaß und gute Unterhaltung. Ja, sowieso bei allem, ganz egal, für was ihr euch am Ende entscheidet.
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0: Die wunderbare, unvergessene Whitney Houston, I Wanna Dance With Somebody, aber erst nach den Nachrichten. Die kommen nämlich jetzt.
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2: Mit Robert Schäfer, guten Tag. Am Wochenende war ein betrunkener Fußgänger im Hechtsheimer Tunnel auf der A60 unterwegs. Nach Infos der Mainzer Polizei haben mehrere Verkehrsteilnehmer die Person in der Nacht von Freitag auf Samstag im Tunnel in Richtung Darmstadt gesehen. Durch die Gefahrenlage wurde die A60 in Richtung Darmstadt zunächst gesperrt. Die Beamten konnten die Person schließlich auf dem Seitenstreifen im Tunnel antreffen. Der Mann war deutlich alkoholisiert. Er hat angegeben, versehentlich in den Tunnel gelangt zu sein. Der Mann wurde von der Polizei nach Hause gebracht. Zu einem Unfall oder Verletzungen ist es nicht gekommen. Die Mainzer Feuerwehr hatte es am Samstag gleich mit mehreren Verkehrsunfällen zu tun. In Mombach ist am Vormittag ein Auto gegen eine Wand geprallt. Die verletzte Person wurde ins Krankenhaus gebracht. Auf der A60 sind wenig später drei Fahrzeuge mit insgesamt 7 Insassen kollidiert. In Finden ist am Nachmittag eine Radfahrerin verunglückt und wurde in ihrem Fahrrad eingeklemmt. Die Feuerwehr hat sie mit einem Seitenschneider befreit. Bis zum Eintreffen der Einsatzkräfte hatten sich Passanten um die Verletzte gekümmert. Ein Mann mit einer Waffe hat am Samstag in der Mainzer Neustadt einen größeren Polizeieinsatz ausgelöst. Nach Infos der Polizei ging gegen 14 Uhr ein Notruf ein. Demnach soll ein Mann aus einem Auto heraus eine Waffe durchgeladen und anschließend in den Hosenbund gesteckt haben. Danach sei er durch die Neustadt gelaufen. Ein Zeuge hat den Mann unauffällig fotografiert und konnte der Polizei seinen Aufenthaltsort mitteilen. Vor Ort hat sich herausgestellt, dass der Mann Teil einer Hochzeitsgesellschaft war. Er hat die Waffe den Beamten übergeben und sich kooperativ verhalten. Nach eigenen Angaben wollte der Mann mit der Schreckschusswaffe in die Luft schießen. Da der Mann keinen Waffenschein hat, wurde ein Strafverfahren eingeleitet. Der Popstar Nico Santos kommt im nächsten Sommer nach Mainz. Im Rahmen seiner POV Summer Tour 2027 tritt er Mitte Juni 2027 bei Summer in the City auf der Zitadelle auf. Nach Matthias Reim ist er der zweite hochkarätige Musiker, der als Teilnehmer für das nächste Summer in the City Fest steht. Der Vorverkauf startet am Mittwoch um 10 Uhr. Bereits ab morgen gibt es einen Presale über Eventim. Die 05er haben am Wochenende einen Auswärtssieg eingefahren. Sie konnten sich mit 3:4 gegen Tabellenschlusslicht Borussia Mönchengladbach durchsetzen. Nach einem offenen Schlagabtausch über lange Phasen des Spiels und 2 Handelfmetern für Gladbach konnten sich die 05er die 3 Punkte aber sichern. Zum Spiel Cheftrainer Urs Fischer.
3: Mir geht es vor allem um die Art und Weise, wie die Mannschaft heute aufgetreten ist. Wir wollten eine Reaktion zeigen auf eine nicht so gute erste Hälfte gegen Frankfurt. Ich fand, die erste Hälfte hatten wir wirklich Kontrolle über Spiel.
2: Mit 7 Punkten nach 4 Spielen stehen die 05er damit auf dem 6. Tabellenplatz. Nach der Länderspielpause geht es dann für die 05er in der MEWA Arena weiter. Am 10. Oktober ist Bayer Leverkusen zu Gast.
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0: Trocken und schön geht's durch den Montag hier bei uns im Antenne Mainzland heute. Sonne und Wolken wechseln sich ab, auch jetzt am Nachmittag. Ja, es wird zum Abend hin immer freundlicher. Und die Temperaturen aktuell, die liegen bei 19 Grad. Die messen wir hier bei uns am City-Studio, am Fischtorplatz in der Mainzer Innenstadt auf der Rheinstraße. Wirklich super. Morgen am Dienstag, da schaut's dann ähnlich aus. Bei 19 Grad und auch am Mittwoch gibt's recht viel Sonne und bis zu 20 Grad.
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0: Und da gucken wir gerne mal in den Feierabendverkehr. Jetzt um 16 Uhr und gleich 33 Minuten rauf auf die A60. Und zwar Rüsselsheim Richtung Mainz zwischen Hechtsheim Ost und dem Kreuz Mainz Süd. Da haben wir einen Stau von 1 Kilometer Länge. Dann rüber auf die A60 Mainz Richtung Rüsselsheim zwischen Ginsheim-Gustavsburg und Bischofsheim. 1 Kilometer Stau aktuell. Weiter geht's mit der A66 Frankfurt Richtung Wiesbaden zwischen Wiesbaden-Biebrich und dem Schiersteiner Kreuz. Momentan 1 Kilometer Stau. Und die A643 Wiesbaden Richtung Mainz zwischen Schiersteiner Kreuz und Mombach. Hier staut sich's ebenfalls auf 1 Kilometer. Außerdem die A671 Richtung Mainz zwischen Hochheim Süd und Gustavsburg. 2 Kilometer Stau oder stockender Verkehr. Bitte plant euch auch hier ein bisschen extra Zeit ein auf dem Weg in den Feierabend. Gute Fahrt, kommt sicher an.
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0: Und lasst euch nicht teuer fotografieren. Ein mobiler Blitzer zum Beispiel steht auf der Tönkesstraße in Ebersheim, ortseinwärts vorm Kreisel. Sind 30 erlaubt. Dankeschön ans Mainzer Mainschiff fürs Bescheid geben. Dann ein olivgrüner Enforcement-Blitzer auf der A60 Mainz Richtung Bingen, kurz vor der Ausfahrt Heidesheim. Da sind 100 erlaubt. Und noch die graue Blitzersäule steht auf der A60 Richtung Rüsselsheim vor der Weisenauer Brücke ebenfalls 100 erlaubt. Habt ihr was entdeckt? Staus gesehen, Blitzer gesehen? Dann gern Bescheid geben, telefonisch oder gern auch per WhatsApp. Und wir sagen es weiter, Mainz 304. 3441. Gute Fahrt und kommt sicher an.
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0: In den 90ern ein Hit und auch heute immer noch gerne auf unserer Playlist zu finden. M People mit Moving On Up. Schön, dass ihr dabei seid an diesem Montagnachmittag, ihr Lieben. Ja, eine kunterbunte Bank von Kindern für Kinder. Passend zum gestrigen Weltkindertag, der findet nämlich jährlich am 20. September statt, gibt es auf dem Platz der Kinderrechte in Mainz seit vergangenem Freitag eine neue Parkbank in Kindergröße. Ja, enthüllt wurde die Bahn. Wurde die Bank beim Weltkindertagsfest. Vorher haben Kinder aus dem Kinderhaus Blauer Elefant, vom Kinderschutzbund und von der Mainzer Kleppergarde die Bank gemeinsam bunt angemalt. Und worum es bei der Aktion geht, das hat uns die Staatssekretärin Katrin Anklam-Trapp mal genauer eingeordnet.
1: Wir feiern die Kinderrechte und es ist ganz wichtig, dass alle Kinder wissen, dass sie Rechte haben. Zum Beispiel das Recht auf Bildung, auf Gesundheit, auf Sport, auf gute Ernährung, auf Teilhabe und vieles, vieles Schöne mehr. Und wenn man sich dieses wirklich kleine Kunstwerk anschaut, sieht man auch, dass die Kinderrechte verewigt sind, dass man auch nachlesen kann, welche Rechte habe ich. Und das feiern wir und machen auch transparent, auch allen Großen, in Anführungszeichen, dass Kinder ihre eigenen Rechte haben, auch das Recht Ja und Nein zu sagen.
0: Sehr schön. Die Bank ist also nicht einfach nur ein Platz zum Hinsetzen. Sie soll vor allem eine Botschaft vermitteln und Kinder darin bestärken, ihre eigenen Rechte zu kennen und auch mal Nein zu sagen. Wie die Idee für die Kinderrechtebank entstanden ist, das erzählt uns jetzt auch mal der Präsident der Mainzer Kleppergarde, das ist der Dirk Kuchenbuch.
2: Wir hatten vor einem Jahr Kontakt bekommen zum Blauen Elefanten und zum Kinderschutzbund, haben dann die Kinderrechte entwickelt zusammen mit dem Kinderschutzbund und dann ist der Elefant auf uns zugekommen und wir haben dann die Bank zur Verfügung gestellt. Die Kinder sind kreativ gewesen, schön bunt, wie sie sein soll, unsere Gesellschaft hoffentlich auch wieder bald bunt ist und dass wir der Demokratie näher Boden bieten und nicht den anderen, den Faschisten. Ganz wichtig.
0: Das ist eine super Sache. Unterstützt wird das Projekt übrigens vom Land Rheinland-Pfalz. Und wenn ihr euch die ziemlich bunte und vor allem närrische Kinderrechtebank mal anschauen möchtet, ihr findet sie ab sofort hier bei uns in Mainz auf dem Goetheplatz, dem Platz der Kinderrechte.
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1: Dass Mainz lange von den Römern geprägt wurde, das wissen wir alle. Aber Mainz war auch mal tatsächlich schwedisch. Lange vor dem Möbelhaus, denn im Jahre 1631 lagen die Schweden schon rechtsrheinisch kurz vor unserer Stadt. Da der damalige Kurfürst die Gefahr für Mainz falsch einschätzte und in seinen Regierungsjahren nicht in die Befestigung der Stadtmauern irgendwie Kohle reinsteckte, flohen damals viele aus der Stadt, die auf einen Angriff eben keinesfalls vorbereitet war. Am 24. Dezember 1631 zog König Gustav Adolf von Schweden in die Stadt ein. Übrigens das einzige Mal in der Mainzer Geschichte, dass ein lutherischer Kirchenvertreter in einer katholischen Metropole regierte.
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1: Ich bin Thomas Bleskin. Nach dem schweren Rückschlag bei der Landtagswahl in Mecklenburg-Vorpommern hat CDU-Chef Friedrich Merz das Ausscheiden seiner Partei aus dem Landesparlament als tiefe Zäsur bezeichnet. Der Bundeskanzler sprach von einem dramatischen und einmaligen Ergebnis für die CDU.
2: Merz will weiterhin an seinen Reformplänen festhalten, weil viele Menschen Sorgen und Ängste haben, sei es für die schwarz-rote Koalition eine historische Aufgabe, Deutschland für die Zukunft fit zu machen. Und dann auch das vom Kanzler.
3: Wir haben, um es offen zu sagen, auf zu viele Fragen keine zufriedenstellenden Antworten mehr.
2: Die CDU hatte bei der Wahl in Mecklenburg-Vorpommern erstmals in ihrer Geschichte den Einzug in ein Landesparlament verpasst. Bei der Wahl in Berlin haben die Christdemokraten ebenfalls viele Wählerstimmen verloren. Rechnerisch wäre neben einer Koalition aus Linke, Grüne und SPD aber auch ein schwarz-rot-grünes Regierungsbündnis möglich. David Riemer, Nachrichtenredaktion.
1: Nach ihrem Wahlsieg in Mecklenburg-Vorpommern sieht sich die AfD-Spitze in ihrem politischen Kurs bestätigt. Die Parteichefs Weidel und Chrupalla forderten die CDU zu Kurskorrekturen auf und erklärten, für die AfD selbst bestehe kein Änderungsbedarf. Chrupalla zeigte sich zudem zuversichtlich, dass es noch vor Weihnachten den ersten AfD-Ministerpräsidenten geben werde. In Mecklenburg-Vorpommern hatte die AfD ihr Ergebnis auf 38,2% mehr als verdoppelt. Mit Aktionen an mehr als 200 Orten hat die IG Metall mehr Verantwortung von Autoherstellern und Politik gefordert. Gewerkschaftschefin Christiane Benner kritisierte im Volkswagen-Stammwerk in Wolfsburg die Vorstände der Branche scharf.
4: Sternmärsche, Kundgebungen, aktive Mittagspausen. In ganz Deutschland protestieren die Branchebeschäftigten in den Werken und auch in den Zulieferbetrieben. Im Zentrum der Krise steht aktuell vor allem Volkswagen. Zehntausende Stellen und mehrere Werke stehen auf der Kippe. Zukunft entstehe nicht durch Sparprogramme, warnte IG Metall-Chefin Benner. Unternehmen wie VW, BMW, Audi, Bosch, Mercedes und Porsche hätten für tolle Autos und gute Qualität gestanden. Jetzt würden die Vorstände die Branche mit Vollgas gegen die Wand fahren und dann Fahrerflucht begehen. Die Unterstützung aus der Politik kritisierte sie als mangelhaft. Ursula Winkler, Nachrichtenredaktion.
1: Die US-Medien CNN, MS Now und Politico wollen gegen ihren Ausschluss vom Weißen Haus klagen. Die Medienhäuser erklärten gemeinsam, das von Präsident Trump verhängte Zugangsverbot bedrohe die Pressefreiheit und unabhängigen Journalismus. Trump hatte ihnen vorgeworfen, Falschnachrichten zu verbreiten.
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5: Ja, das ist wirklich ein schöner Start in die Woche hier bei uns im Antenne Mainzland heute. Auch wenn noch ein paar dickere Wolken unterwegs sind, die Sonne schaut auf jeden Fall auch jetzt am Nachmittag zwischendurch immer ganz schön raus. Und die Temperaturen, die können sich auch sehen lassen dazu. 19 Grad messen wir hier bei uns am City-Studio, am Fischtorplatz in der Mainzer Innenstadt auf der Rheinstraße. Ja, wir gucken mal gemeinsam rüber. Nach Saulheim zum Beispiel, ans Ritterhund-Denkmal, auch hier 19 Grad. Und 19 Grad, die messen wir auch an unserer wunderschönen Mainzer Mewa-Arena am Heimstadion unserer 05er. Die kommende Nacht, habe ich auf jeden Fall schon gesehen, wird dann wieder ein bisschen kühler. Da gehen die Temperaturen zurück auf 9 oder 10 Grad. Morgen dann erwartet uns ein schöner Mix aus Sonne und Wolken bei bis zu 19 Grad tagsüber. Und auch am Mittwoch bleibt es freundlich. Viel Sonne und bis zu 20 Grad. Und das gibt uns dann so einen kleinen Vorgeschmack schon mal auf den goldenen Herbst.
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5: So, schauen wir doch mal auf die Straßen im Antenne Mainzland. Um 3 Minuten nach 5 auf dem Weg in den Feierabend eine Meldung von der A60 Mainz Richtung Rüsselsheim. Zwischen Ginsheim-Gustavsburg und Bischofsheim aktuell 1 Kilometer Stau. Rüber auf die A66 Frankfurt Richtung Wiesbaden zwischen Biebrech und dem Schiersteiner Kreuz ebenfalls 1 Kilometer, aber stockender Verkehr. Und es staut sich auch auf der A643 Wiesbaden Richtung Mainz zwischen Schiersteiner Kreuz und Mombach 1 Kilometer lang. Dann gehen wir rüber auf die A671 im Feierabendverkehr, Wiesbaden Richtung Mainz zwischen Hochheim Süd und Gustavsburg. Momentan 2 Kilometer Stau- oder Stop-and-Go-Verkehr an der Baustelle. Wir wünschen euch eine gute und vor allem sichere Fahrt, wenn ihr unterwegs seid.
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5: So, dann gibt's noch einen Blitzer für euch, aber nicht nur einen. Wir sagen euch da immer gern und zuverlässig, wo die stehen. Falls ihr aber auch welche entdeckt habt, könnt ihr uns gern Bescheid geben. Telefonisch oder liebend gern auch per WhatsApp unter Mainz 304 3441. Zum Beispiel auf der Tönkesstraße in Ebersheim wird geblitzt, ortseinwärts vorm Kreisel. Da sind 30 erlaubt. Vielen Dank ans Mainzer Mädche fürs Melden. Dann haben wir einen olivgrünen Enforcement-Blitzer auf der A60 Mainz Richtung Bingen, kurz vor der Ausfahrt Heidesheim. Da sind 100 erlaubt. Und noch eine Blitzersäule auf der A60 Mainz Richtung Rüsselsheim, kurz vor der Weisenauer Brücke. Hier sind 100 erlaubt. Und wenn ihr irgendwas entdeckt habt, Staus seht, Blitzer seht, wie gesagt, dann seid ihr ganz vorn dabei, wenn ihr sofort zum Telefonhörer greift und uns anruft. Da freuen wir uns nämlich sehr drüber. Ihr könnt uns dann einen Riesengefallen mit tun und wir können es vor allem dann auch an alle anderen sofort weitersagen. Es ist ganz einfach. Mainz 304 3441. Kontaktiert uns sehr gerne. Wir wünschen euch eine gute und vor allem sichere Fahrt, wenn ihr unterwegs seid, ihr Lieben.
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5: 5 Minuten nach 5 haben wir es ganz genau. Kommt gut in den Feierabend, ihr Lieben. Ja, und mitten in der Stadt und trotzdem ein bisschen wie zu Hause. Genau dieses Gefühl soll es im Cuvée im Heiligkreuzviertel geben. Ein Café, in dem Nachbarn zusammenkommen, gemeinsam Veranstaltungen auf die Beine stellen und auch Außenstehende herzlich willkommen sind. Was hinter diesem besonderen Treffpunkt steckt, das hört ihr gleich bei uns. Das ist nämlich gleich unser Thema. Nach Musik von Irene Cara, Flashdance, What a Feeling und Giant Rooks mit Slow Dance for a Minute.
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5: Ich bin Heiko Gille und begleite euch in den Feierabend. Schön, dass ihr dabei seid.
8: Wow.

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0: Sie ist eine unvergessene Legende, Irene Cara mit What a Feeling aus dem Film Flashdance. Eben gerade auf dem Weg in den Feierabend gehört bei Antenne Mainz. Ja, ihr Lieben, in einer Stadt zu wohnen, das hat schon viele Vorteile. Und trotzdem kann sich das Leben manchmal auch ganz schön anonym anfühlen. Ein bisschen anders ist das im genossenschaftlichen Wohnprojekt im Heiligkreuzviertel. Dort gibt es mit dem Cuvée einen Ort, an dem Nachbarschaft tatsächlich gelebt wird. Das Cuvée ist das Café und Treffpunkt zugleich. Eingeladen sind nicht nur die Bewohnerinnen und Bewohner, sondern alle, die Lust auf Begegnungen haben. Klar gibt's Kaffee, Getränke und etwas zu essen. Vor allem aber geht's ums Miteinander. Und wie das im Cuvée funktioniert, hat uns die ehrenamtliche Helferin Miriam Weckerle mal erzählt.
1: Man kann einfach so kommen, selbst wenn man nichts verzehren möchte, ist man bei uns willkommen und man kann sich dort treffen, mit anderen Leuten in Verbindung setzen. Wir nennen uns selber auch Nachbarschaftscafé. Das heißt, einfach für alle, die irgendwie Interesse haben, neue Leute kennenzulernen oder einen Raum suchen, wo sie zusammen sein können, sind dort willkommen. Und ansonsten haben wir auch regelmäßige Veranstaltungen. Einmal im Monat zum Beispiel einen Spieleabend, wir haben einen Handarbeitstreff, wir haben verschiedene Sprachcafés und einmal im Monat versuchen wir auch ein Wohnzimmerkonzert bei uns durchzuführen, wo auch jeder willkommen ist, egal wie viel Geld er oder sie besitzt und was er oder sie einbringen kann.
0: Ja, das Café wird dabei von den Bewohnerinnen und Bewohnern des Wohnprojekts selbst mitgetragen und jeder hilft ein bisschen mit, wo es gerade halt so passt. Und auch von außerhalb kann man sich einbringen, zum Beispiel mit eigenen Ideen für Veranstaltungen. Es gibt unter anderem Sprachcafés, bei denen sich vor allem Menschen treffen, die gerade Deutsch lernen. Besonders gemütlich wird es aber bei den Wohnzimmerkonzerten. Und was den besonderen Charme dieser Abende ausmacht, das erzählt uns jetzt mal die ehrenamtliche Helferin Marlene Bodema.
2: Das sind KünstlerInnen aus allen Ecken aus Deutschland und auch international, kommen da zu uns. Meist beginnt es um 19 Uhr und der Raum ist bunt gefüllt mit allen möglichen Leuten. Die kommen allein oder auch in der Gruppe und manchmal sind auch viele Kinder da und es ist eher eine entspannte Atmosphäre, aber schon so, dass man dem Künstler, der Künstlerin Raum gibt und zuhört und auch darüber ins Gespräch kommt. Und wem es nicht gefällt, der kann auch einfach wieder gehen. Und wem es gefällt, der kann bleiben und auch danach noch für einen Wein oder so.
0: Ja, und wenn ihr also Lust auf ein bisschen mehr Gemeinschaft und neue Begegnungen habt, dann schaut doch im Cuvée gerne mal vorbei. Geöffnet ist das Café donnerstags bis samstags von 15 bis 22 Uhr und sonntags von 10 bis 18 Uhr. Und wenn ihr die Wohnzimmerkonzerte ausprobieren möchtet, am Freitag steht Aaron English auf der kleinen Bühne. Der Eintritt, der ist frei. Also auch hier bei Interesse gerne mal vorbeischauen.

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1: Mit Robert Schäfer. Guten Tag. Die L413 zwischen Niederolm und Mainz-Ebersheim ist heute Abend voll gesperrt. Grund ist eine Feuerwehrübung, die von 18 bis voraussichtlich 21.30 Uhr läuft. Die Umleitung führt über den Weinbergring, die K34 Niederolmer Straße, K34 Ebersheimer Straße sowie K35, K15 Zornheimer Straße. Verkehrsteilnehmende müssen deshalb mit Einschränkungen rechnen. Ein Mann mit einer Waffe hat am Samstag in der Mainzer Neustadt einen größeren Polizeieinsatz ausgelöst. Nach Infos der Polizei ging gegen 14 Uhr ein Notruf ein. Demnach soll ein Mann aus einem Auto heraus eine Waffe durchgeladen und anschließend in den Hosenbund gesteckt haben. Danach sei er durch die Neustadt gelaufen. Ein Zeuge hat den Mann unauffällig fotografiert und konnte der Polizei seinen Aufenthaltsort mitteilen. Vor Ort hat sich herausgestellt, dass der Mann Teil einer Hochzeitsgesellschaft war. Er hat die Waffe den Beamten übergeben und sich kooperativ verhalten. Nach eigenen Angaben wollte der Mann mit der Schreckschusswaffe in die Luft schießen. Da der Mann keinen Waffenschein hat, wurde ein Strafverfahren eingeleitet. Am Wochenende war ein betrunkener Fußgänger im Hechtsheimer Tunnel auf der A60 unterwegs. Nach Infos der Mainzer Polizei haben mehrere Verkehrsteilnehmer die Person in der Nacht von Freitag auf Samstag im Tunnel in Richtung Darmstadt gesehen. Durch die Gefahrenlage wurde die A60 in Richtung Darmstadt zunächst gesperrt. Die Beamten konnten die Person schließlich auf dem Seitenstreifen im Tunnel antreffen. Der Mann war deutlich alkoholisiert. Er hat angegeben, versehentlich in den Tunnel gelangt zu sein. Der Mann wurde von der Polizei nach Hause gebracht. Zu einem Unfall oder Verletzungen ist es nicht gekommen. Die große Liniennetzreform in Wiesbaden soll im Oktober 2027 starten. Das hat die hessische Landeshauptstadt bekannt gegeben. Der ursprünglich für August geplante Start wurde auf die Herbstferien verschoben. Bis dahin werden rund 80 neue Bussteige und 15 neue Haltestellen eingerichtet. Außerdem erhalten etwa 900 Haltebereiche neue Informationen. Das Busnetz wird erstmals seit mehr als 60 Jahren grundlegend überarbeitet. Der Wiesbadener Verkehrdienstleister SW Verkehr will Fahrgäste ab diesem Jahr schrittweise über die Änderungen informieren. Die Kicker vom SVW in Wiesbaden haben gestern eine Niederlage einstecken müssen. Zu Hause in der Britta Arena haben sie 1:4 gegen den MSV Duisburg verloren. Die Gäste konnten in der ersten Halbzeit 3 Tore erzielen. Kurz vor der Halbzeitpause gelingt den Wien Wiesbadenern noch der Anschlusstreffer. Kurz nach Anpfiff der zweiten Hälfte können die Duisburger dann den Deckel zum 1:4 Einstand draufsetzen. In der 59. Minute gibt es dann auch noch eine rote Karte für Wiesbadens Tarek Gözüşirin, nachdem er sich im Anschluss einen Foul nicht beherrschen kann und den Gegenspieler mit dem Ball abschießt. Damit steht der SVWW nach 7 Spielen aktuell auf dem vorletzten Tabellenplatz.
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2: Und da muss man dem Wetter heute wirklich mal ein großes Lob aussprechen. Es sieht richtig schick aus. Auch jetzt zum Feierabend noch 19 Grad. Die messen wir hier bei uns am City-Studio, am Fischtorplatz in der Mainzer Innenstadt auf der Rheinstraße. Und die Sonne, die scheint immer noch. Die wird auch noch eine Weile weiter scheinen, bis es dann heute Abend dunkel wird. Ich schau mal, wann Sonnenuntergangszeit ist. 19.28 Uhr sehe ich. Da wird es dunkel heute Abend. Und dann gehen auch die Temperaturen in der Nacht wieder zurück. Bis auf 10 Grad. Ja, morgen am Dienstag schaut es dann ähnlich aus bei uns, bei 19 Grad tagsüber, und auch am Mittwoch gibt es recht viel Sonne und bis zu 20 Grad.
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2: Wir schauen mal auf die Straßen im Antenne Mainzland. Ihr habt es ja eben auch beim Robert in den Nachrichten gehört. Es gibt eine Meldung von der L413 zwischen Niederolm und Mainz-Ebersheim. Ist heute nämlich von 18 Uhr bis etwa 21.30 Uhr wegen einer Feuerwehrübung voll gesperrt. Eine Umleitung ist aber auf jeden Fall eingerichtet. Dann gehen wir mal auf die Autobahnen, auf die A60 Mainz Richtung Rüsselsheim zwischen Mainz-Spitzdreieck und Bischofsheim. Dichter Verkehr, plant euch hier ein bisschen extra Zeit ein jetzt zum Feierabend. Ebenfalls auf der A66 Frankfurt Richtung Wiesbaden zwischen Wiesbaden-Nordenstadt und Erbenheim. Da steht nämlich ein defektes Auto. Dann gehen wir rüber auf die A643 Wiesbaden Richtung Mainz zwischen Schiersteiner Kreuz und Mombach. 2 Kilometer stockt es hier. Und die A671 Wiesbaden Richtung Mainz zwischen Hochheim Süd und Gustavsburg. 2 Kilometer Stau oder stockender Verkehr an der Baustelle. Gute Fahrt, ihr Lieben.
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2: Und lasst euch nicht blitzen auf dem Weg in den Feierabend, zum Beispiel auf der Tönkesstraße auch nicht. In Ebersheim, ortseinwärts vorm Kreisel, sind 30 erlaubt. Enforcement-Blitze haben wir in Olivgrünen auf der A60 Mainz Richtung Bingen, kurz vor der Ausfahrt Heidesheim. 100 sind hier in der Spitze erlaubt und ebenfalls 100 dürft ihr fahren auf der A60 Mainz Richtung Rüsselsheim, nämlich kurz vor der Weisenauer Brücke, da steht die graue Blitzersäule. Und wenn ihr noch irgendwas entdeckt habt, Staus seht oder Blitzer seht, lasst es uns gern wissen. Ruft mal an oder schickt uns eine WhatsApp ins Studio. Ganz einfach unter Mainz 304 3441. Ich bin Heiko Gille, wünsche euch einen super Start in den Feierabend.
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0: So macht der Start in den Feierabend doch noch mehr Spaß mit Soul Sister und The Way to Your Heart. Schön, dass ihr dabei seid an diesem Montagnachmittag, ihr Lieben. Und da haben wir neue Mainzer Mucke für euch. Ja, die Band Domwärts hat sich hier in der Landeshauptstadt nämlich gerade neu gegründet. Und die Jungs, die haben schon einiges vor, kann ich euch sagen. Vor allem freuen sie sich auf ihre erste gemeinsame Fastnachtskampagne, ja? Und darüber haben sie heute früh in Guten Morgen Mainz auch erzählt bei meinem Kollegen Andreas Bocchius. Und weil Reden allein natürlich nicht reicht, haben sie direkt auch einen ihrer Songs live hier bei uns im Studio performt. Schaut auch gerne mal rein auf unserer Antenne Mainz Instagram-Seite. Und jetzt würde ich sagen, hören wir doch mal rein.
1: Bei mir sind zu Gast Marc, Malte und Philipp von Domwärts.
2: Hallo, ja,
1: gute Morgen. Schön, dass ihr da seid. Ihr seid aber nicht ganz komplett. Zwei Teammates, die fehlen ja noch. Wer fehlt noch? An wen hauen wir Grüße raus und wer darf jetzt noch schlafen?
2: Also einmal fehlt noch der Maurice, der ist Lehrer, der muss jetzt leider, ich glaube, auf dem Weg zur Schule.
1: Ja gut, okay, sehe ich ein.
2: Und der andere ist der Kai, der wohnt in Mannheim und dem haben wir gesagt, hier so früh musst du dich nicht aus dem Bett killen.
1: Okay, aber liebe Grüße gehen an euch raus natürlich und ihr müsst mir es mir jetzt erklären. Auf Social Media gab es ja immer mal ein paar so kleine Schnipsel. Wer das verfolgt hat, hat schon gemerkt, Domwärts, was ist das, wer ist das überhaupt? Aber wir können jetzt sagen, da kommt natürlich eine neue Mainzer Band auf uns zu. Jetzt natürlich die erste Frage. Wie habt ihr euch gegründet? Wann kamt ihr auf die Idee? Wer war ausschlaggebend oder was war ausschlaggebender Punkt?
2: Ja, das ist eine lustige Geschichte. Wir alle sind eigentlich zusammen auch in einer Coverband.
1: Ja.
2: Und nach einem wunderschönen Auftritt irgendwie um die Fastnachtszeit herum saßen wir, ich sag mal, vormittags beim Essen und haben gesagt, ey, gestern war so toll gewesen und eigentlich müssten wir an Fastnacht genauso die ganze Zeit Auftritte fahren.
1: Ja.
2: Nur Coverbands brauchst du halt in der Zeit eher weniger, sondern du brauchst halt eine Fastnachtsband.
1: Ja, klar. Ja.
2: Haben wir uns kurz in die Augen geguckt und haben gesagt, so, wir machen jetzt eine Fastnachtsband.
1: Und so ist es entstanden, oder was? Zack, bumm, habt ihr euch dann zusammengesetzt und habt gesagt, wer könnte denn da noch mitmachen?
2: Ja, ein bisschen Planung war dabei, gell? Ja. Also
3: genau, also letztendlich, wir sind ja alle schon in der Fastnacht unterwegs, oder fast alle. Teilweise bei den Amigos des Soul, bei den Eisbären. Genau, und da haben wir gedacht, gut, lass mal uns da zusammenschließen, weil wir sind immer an verschiedenen Orten unterwegs und treffen uns dann immer nur abends oder spät nachts.
1: Ja gut, klar.
3: Und wäre doch viel schöner, wenn wir einfach alle zusammen unterwegs sind und auch eigene Songs hätten.
1: Das ist sehr geil, dass sowas einfach so in eine Kampagne oder so aus sich irgendwie entsteht, feiere ich total ab. Aber was wird denn so euer Hauptaugenmerk sein oder eure Stilrichtung? Wir kriegen natürlich auch gleich noch einen Song von euch zu hören, aber wo habt ihr gesagt, wollt ihr in eine bestimmte Sparte rein oder brennt euch irgendwas auf dem Herzen und gesagt, das muss einfach raus, das macht irgendwie keiner da draußen?
2: Also ich muss ehrlicherweise gestehen, großes Konzept darf es erstmal nicht. Wir sind erstmal reingegangen, einfach so nach dem Motto, okay, was für Art von Musik gefällt uns, worauf haben wir Bock, was schiebt an. Und wir wollen halt viel Good Musik, also wirklich, da muss nach vorne gehen, auf die 12. Also richtig drauf. Ja, das ist unser Motto, unsere Mission.
1: Also einfach schöne, gute Laune machen, ja. Aber jetzt natürlich erstmal live on air hier auf Antenne Mainz. Was für einen Song habt ihr uns mitgebracht?
2: Der Song heißt Sonne am Rosenmontag, war der erste Song, den wir so in der Form geschrieben haben und auch der erste, der jetzt bald rauskommen wird. Steckt ganz viel Liebe drin und ich bin gespannt, was die Freunde hier sagen.
1: Dann viel Spaß, ihr Lieben, mit Domwärts!

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1: Ich bin Thomas Bleskin. CDU-Chef Friedrich Merz hat das Ausscheiden seiner Partei aus dem Landtag in Mecklenburg-Vorpommern als tiefe Zäsur bezeichnet. Der Bundeskanzler sprach von einem dramatischen und einmaligen Ergebnis für die CDU. Die Partei hatte mit 4,9% erstmals den Einzug in ein Landesparlament verpasst.
2: Merz will weiterhin an seinen Reformplänen festhalten, weil viele Menschen Sorgen und Ängste haben, sei es für die schwarz-rote Koalition eine historische Aufgabe, Deutschland für die Zukunft fit zu machen. Und dann noch das vom Kanzler.
3: Wir haben, um es offen zu sagen, auf zu viele Fragen keine zufriedenstellenden Antworten mehr.
2: Die CDU hatte bei der Wahl in Mecklenburg-Vorpommern erstmals in ihrer Geschichte den Einzug in ein Landesparlament verpasst. Bei der Wahl in Berlin haben die Christdemokraten ebenfalls viele Wählerstimmen verloren. Rechnerisch wäre neben einer Koalition aus Linke, Grüne und SPD aber auch ein schwarz-rot-grünes Regierungsbündnis möglich. David Riemer, Nachrichtenredaktion.
1: Mecklenburg-Vorpommerns Ministerpräsidentin Schwesig will nach der Landtagswahl mit Linken und Grünen über eine gemeinsame Regierung sprechen. Die SPD-Politikerin kündigte an, den Parteigremien entsprechende Gespräche vorzuschlagen. Die bisherige Zweierkoalition aus SPD und Linken hat keine Mehrheit mehr. Auch die AfD als stärkste Kraft beansprucht den Auftrag zur Regierungsbildung, rechnet nach eigenen Angaben aber mit einer rot-rot-grünen Koalition. Immer mehr Menschen in Deutschland sind mit Bussen und Bahnen unterwegs. Knapp 6 Milliarden waren es im ersten Halbjahr, 2% mehr als im Vorjahr. Das hat das Statistische Bundesamt errechnet. Ein Plus, das auch am Deutschlandticket liegt.
4: Es läuft, zumindest im Nah- und Regionalverkehr. Allerdings im Fernverkehr, da gingen die Fahrgastzahlen zurück, vor allem bei der Bahn. Und das, sagen die Statistiker, liege vor allem an wetterbedingten Ausfällen oder Verspätungen. Im Moment kostet das Deutschlandticket gut 60 Euro im Monat. Doch angesichts der aktuellen horrenden Spritpreise fordern viele, das Ticket muss schnell wieder billiger werden. Claudia Wächter, Nachrichtenredaktion.
1: Die US-Medien CNN, MS Now und Politico wollen gegen ihren Ausschluss vom Weißen Haus klagen. Die Medienhäuser erklärten gemeinsam, das von Präsident Trump verhängte Zugangsverbot bedrohe die Pressefreiheit und unabhängigen Journalismus. Trump hatte ihnen vorgeworfen, Falschnachrichten zu verbreiten.
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5: 19 Grad immer noch. Jetzt zum Feierabend. Die Temperaturen können sich immer noch sehen lassen. Hier bei uns am City-Studio am Fischtorplatz in der Mainzer Innenstadt auf der Rheinstraße fühlt sich immer noch nicht so kalt an draußen, aber ist trotzdem auch nicht mehr richtig sommerlich. Ja, 20 Grad hatten wir heute. Aber wenn die Sonne dazu scheint, dann geht's einigermaßen. Dann lässt sich's echt gut aushalten. Und so sieht's aus in diesen Tagen. In der Nacht wird's ein bisschen frischer. Da gehen die Temperaturen dann schon wieder zurück bis auf 9 Grad in den einstelligen Bereich. Und morgen, wenn wir mal auf den morgigen Dienstag schauen, da erwarten wir dann bis zu 19 Grad und auch am Mittwoch bleibt es freundlich, viel Sonne und bis zu 20. Ein kleiner Vorgeschmack auf den goldenen Herbst ist das in diesen Tagen.
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5: Ja, schauen wir doch mal auf die Straßen im Antenne Mainzland. Ich habe eine Meldung von der A60 für euch. Rüsselsheim Richtung Mainz zwischen Rüsselsheimer Dreieck und Rüsselsheim-Königstetten. Bitte aufpassen, da läuft eine Person auf der Fahrbahn. Hier bitte dementsprechend vorsichtig unterwegs sein, ja? Dann die A643, Wiesbaden Richtung Mainz zwischen Schiersteiner Kreuz und Mombach, 2 Kilometer Stop-and-Go-Verkehr. Und die A671, Wiesbaden Richtung Mainz zwischen Hochheim Süd und Gustavsburg, 2 Kilometer Stau oder stockender Verkehr an der Baustelle. Wir wünschen euch eine gute und zugleich sichere Fahrt, wenn ihr unterwegs seid. Und haben natürlich auch noch eine ganz wichtige Meldung für euch, ein ganz wichtiger Hinweis. Und zwar die L413 zwischen Niederolm und Ebersheim. Die ist heute von 18 Uhr bis etwa 21.30 Uhr wegen einer Feuerwehrübung vollgesperrt. Eine Umleitung ist aber auf jeden Fall ausgeschildert. So, dann gibt's Blitzer, ihr Lieben. Wo die stehen, das wollen wir euch auch nicht vorenthalten.
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5: Das sind die Enforcement-Blitzer. Ein olivgrüner auf der A60 Mainz Richtung Bingen vor der Ausfahrt Heidesheim. Da sind 100 erlaubt. Und noch eine Blitzersäule auf der A60 Mainz Richtung Rüsselsheim kurz vor der Weisenauer Brücke. Hier sind ebenfalls 100 erlaubt. Falls ihr was entdeckt habt, Stau seht, Blitzer seht, gern Bescheid geben, telefonisch oder liebend gern auch per WhatsApp unter Mainz 304 3441 und wir melden es weiter.
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5: Manchmal, ihr Lieben, da braucht es gar nicht viel für einen guten Abend. Gute Musik, nette Leute oder einfach mal Raus aus dem Alltag. Was ihr heute Abend in Mainz und Umgebung erleben könnt, das haben wir für euch zusammengestellt. Und unsere Veranstaltungstipps, die hört ihr gleich in ein paar Minuten. Außerdem musikalisch vor euch die Pet Shop Boys mit West End Girls. Und ich habe Musik von Nico Santos hier in der Antenne Mainz Playlist. Und er selbst nennt den Song den Soundtrack für eine Sommernacht, die eigentlich längst vorbei ist. Gut geschrieben, oder? Dieses Gefühl, das packt er in Why Don't You Stay? Hören wir jetzt. Kommt gut in den Feierabend, ihr Lieben.
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0: Sehr cool, die Pet Shop Boys, West and Girls, für euren Weg in den Feierabend.
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0: Heute Abend, ihr Lieben, wird's im Mainzer schon schön brasilianisch, jazzig und ziemlich vielseitig. Zu Gast ist die deutsch-brasilianische Sängerin und Musikerin Juliana Blumenschein mit ihrem Quintett. Freut euch auf Jazz, gemischt mit brasilianischen Rhythmen wie Samba, Bossa Nova oder Bayao. Ihr neues Album Constelatio Feminina ist dabei eine Hommage an brasilianische Künstlerinnen der vergangenen 130 Jahre. Einlass ist ab 19.30 Uhr, los geht's eine halbe Stunde später um 20 Uhr und der Eintritt, der läuft auf Spendenbasis. Also einfach vorbeikommen und einen musikalischen Abend mit brasilianischem Flair genießen. Spiel, Spaß und dabei auch noch etwas Gutes tun, das gibt's bei den Fun Days in der Fun Zone in Mainz-Mombach. Noch bis Freitag nämlich könnt ihr dort verschiedene Attraktionen ausprobieren, jeweils für 8 Euro. Lasertag, Minigolf, Axtwerfen, Karaoke und interaktive Bewegungsspiele in der Pixel Zone. Und das Schöne dabei, von jedem Ticket gehen automatisch 2 Euro an den Verein Kopfsachen für mentale Gesundheit Jugendlicher. Also schnappt euch Freundinnen und Freunde und probiert einfach mal was Neues aus. Tickets und alle Infos, die bekommt ihr im Netz unter fundays.fun-zone.de. Und wenn ihr wieder mal Lust auf einen Ausflug mit ordentlich Kunst und Geschichte habt, dann lohnt sich ein Abstecher nach Frankfurt für euch. Denn im Städelmuseum, da dreht sich aktuell alles um Maria Magdalena, eine der faszinierendsten Frauenfiguren der Religions- und Kunstgeschichte. Die Ausstellung zeigt, wie sich ihr Bild über die Jahrhunderte verändert hat. Und Städeldirektor Philipp Demand hat uns dazu gesagt:
2: Maria Magdalena hat bis heute nichts von ihrer Aktualität eingebüßt. Sie spielt ja selbst bei Dan Browns Bestseller Sakrileg noch eine große Rolle, der Da Vinci Code, das haben ja viele gelesen. Das heißt, wir wollen natürlich auch schauen, was macht diese Figur heute noch mit der Kunst und gehen von dort aus dann zurück und schauen, wie war das eigentlich vor 2000 Jahren.
0: Maria Magdalena, Sin, Pray, Love, die Ausstellung läuft noch bis zum 17. Januar im Städelmuseum am Schaumainkai in Frankfurt. Das solltet ihr euch nicht entgehen lassen. Wir wünschen euch viel Spaß und gute Unterhaltung. Ja, bei allem, ganz egal, für was ihr euch entscheidet.
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0: Avicii und Addicted to You. Wir haben es gleich 6:30. Zeit für die Nachrichten, ihr Lieben.
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2: Mit Robert Schäfer. Guten Abend. Ein Mann mit einer Waffe hat am Samstag in der Mainzer Neustadt einen größeren Polizeieinsatz ausgelöst. Nach Infos der Polizei ging gegen 14 Uhr ein Notruf ein, demnach soll ein Mann aus einem Auto heraus eine Waffe durchgeladen und anschließend in den Hosenbund gesteckt haben. Danach sei er durch die Neustadt gelaufen, ein Zeuge hat den Mann unauffällig fotografiert und konnte der Polizei seinen Aufenthaltsort mitteilen. Vor Ort hat sich herausgestellt, dass der Mann Teil einer Hochzeitsgesellschaft war, er hat die Waffe den Beamten übergeben und sich kooperativ verhalten. Nach eigenen Angaben wollte der Mann mit der Schreckschusswaffe in die Luft schießen. Da der Mann keinen Waffenschein hat, wurde ein Strafverfahren eingeleitet. Die L413 zwischen Niederolm und Mainz-Ebersheim ist heute Abend voll gesperrt. Grund ist eine Feuerwehrübung, die von 18 bis voraussichtlich 21.30 Uhr läuft. Die Umleitung führt über den Weinbergring, die K34 Niederolmer Straße, K34 Ebersheimer Straße sowie K35, K15 Zornheimer Straße. Verkehrsteilnehmende müssen deshalb mit Einschränkungen rechnen. Am Wochenende war ein betrunkener Fußgänger im Hechtsheimer Tunnel auf der A60 unterwegs. Nach Infos der Mainzer Polizei haben mehrere Verkehrsteilnehmer die Person in der Nacht von Freitag auf Samstag im Tunnel in Richtung Darmstadt gesehen. Durch die Gefahrenlage wurde die A60 in Richtung Darmstadt zunächst gesperrt. Die Beamten konnten die Person schließlich auf dem Seitenstreifen im Tunnel antreffen. Der Mann war deutlich alkoholisiert. Er hat angegeben, versehentlich in den Tunnel gelangt zu sein. Der Mann wurde von der Polizei nach Hause gebracht. Zu einem Unfall oder Verletzungen ist es nicht gekommen. Dr. Wolfgang Klee verlässt die FDP-Fraktion und schließt sich künftig der CDU-Fraktion an. Das teilen beide Seiten mit. Als Gründe nennt Klee unter anderem inhaltliche Fragen und die Möglichkeit, seine kommunalpolitische Arbeit in der Umwelt- und Gesundheitspolitik fortzusetzen. Die CDU-Fraktion hat seine Aufnahme einstimmig beschlossen. Klee ist seit der Kommunalwahl 2024 Mitglied des Mainzer Stadtrates. Pendlerinnen und Pendler müssen sich ab heute auf Fahrsperrungen in der Rheinallee einstellen. Nach Infos der Stadt Mainz führt der Wirtschaftsbetrieb Tiefbauarbeiten zur Reparatur eines Kanals auf Höhe der Hausnummer 143 durch. Geplant sind zwei Bauabschnitte. Im ersten Bauabschnitt werden beide Fahrspuren in Richtung Innenstadt gesperrt. Der Verkehr wird einspurig am Baufeld vorbeigeführt. Im zweiten Bauabschnitt ist dann nur noch eine Spur in Richtung Innenstadt betroffen. Die Arbeiten sollen rund 2 Wochen dauern. Die Johannes-Gutenberg-Universität Mainz sucht Kinder für eine Studie zu Bauchschmerzen. Teilnehmen können Mädchen und Jungen zwischen 8 und 13 Jahren mit oder ohne Bauchschmerzen. In einem rund einstündigen Termin geht es darum, wie Kinder körperliche Beschwerden wahrnehmen und welche Rollen dabei Gedanken und Gefühle spielen. Die Teilnahme findet gemeinsam mit einem Elternteil statt. Als Dankeschön gibt es einen Kinogutschein oder ein Gesellschaftsspiel. Weitere Informationen gibt es online über das Kontaktformular der Uni Mainz. Die Mainzer Dynamites haben am Wochenende zu Hause einen weiteren Sieg eingefahren. Mit 39:34 konnten sie sich gegen SV Todesfelde durchsetzen. Zur Halbzeit haben die Handballdamen der 05er noch knapp mit 17:18 hinter den Gästen gelegen. In der zweiten Halbzeit gelingt es ihnen aber, das Spiel zu drehen. Damit liegen die Dynamites aktuell auf dem zweiten Platz in der zweiten Handball-Bundesliga der Frauen. Anfang Oktober geht es dann im 5. Spieltag der Saison auswärts gegen HSG Freiburg weiter.
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0: Und die Temperaturen können sich immer noch sehen lassen. Auch jetzt zum Feierabend messen wir immer noch 19 Grad hier bei uns am City-Studio am Fischtorplatz in der Mainzer Innenstadt auf der Rheinstraße. Durchaus auch noch ein bisschen Sonne zum Feierabend. Aber sobald die Sonne weg ist, und das wird der Fall sein um 19.28 Uhr, dann ist Sonnenuntergangszeit, dann wird es auch dunkel, dann gehen die Temperaturen zurück und in der Nacht geht es schon mal runter auf 10 Grad oder auch in den einstelligen Bereich auf 9 Grad. Ja, und morgen am Dienstag schaut es dann so ähnlich aus wie heute. 19 Grad und auch am Mittwoch recht viel Sonne und bis zu 20 Grad bei uns.
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0: Unser Straßencheck um 18.34 Uhr mit einer Meldung von der A671 Mainz Richtung Wiesbaden zwischen Kastell und Amöneburg. Bitte aufpassen, da liegen mehrere Plastikteile auf der Fahrbahn. Hier bitte besonders vorsichtig fahren. Und die L413 zwischen Niederolm und Mainz-Ebersheim ist heute von 18 Uhr bis etwa 21.30 Uhr gesperrt. Und zwar voll gesperrt wegen einer Feuerwehrübung. Seit 18 Uhr und noch bis 21.30 Uhr. Eine Umleitung ist aber ausgeschildert. Wir wünschen euch eine gute und vor allem sichere Fahrt.
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0: Da gibt's nach wie vor den Enforcement-Blitzer, den Olivgrünen auf der A60 Mainz Richtung Bingen, kurz vor der Ausfahrt Heidesheim, sind 100 erlaubt. Und die graue Blitzersäule steht auf der A60 Mainz Richtung Rüsselsheim, kurz vor der Weisenauer Brücke, ebenfalls 100 erlaubt. Solltet ihr jetzt auf dem Weg in den Feierabend aber irgendwie noch mehr entdeckt haben, dann Staus oder Blitzer gerne melden, telefonisch oder gerne auch per WhatsApp unter Mainz 304 3441 und wir können es dann an alle anderen im Antenne Mainzland weitersagen.

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1: Dass Mainz lange von den Römern geprägt wurde, das wissen wir alle. Aber Mainz war auch mal tatsächlich schwedisch. Lange vor dem Möbelhaus, denn im Jahre 1631 lagen die Schweden schon rechtsrheinisch kurz vor unserer Stadt. Da der damalige Kurfürst die Gefahr für Mainz falsch einschätzte und in seinen Regierungsjahren nicht in die Befestigung der Stadtmauern irgendwie Kohle reinsteckte, flohen damals viele aus der Stadt, die auf einen Angriff eben keinesfalls vorbereitet war. Am 24. Dezember 1631 zog König Gustav Adolf von Schweden in die Stadt ein. Übrigens das einzige Mal in der Mainzer Geschichte, dass ein lutherischer Kirchenvertreter in einer katholischen Metropole regierte.
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0: Seine Songs sind einfach immer wieder ein Genuss für die Ohren. Sascha mit Owner of My Heart. Schön, dass ihr dabei seid. Und gleich geht's weiter mit dem Rockabend, wie immer montags von 19 bis 21 Uhr.
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1: Ich bin Thomas Bleskin. CDU-Chef und Bundeskanzler Friedrich Merz hält trotz der schweren Wahlniederlagen seiner Partei in Mecklenburg-Vorpommern und Berlin an der Koalition mit der SPD im Bund fest. Er sei dankbar, dass auch die SPD die Zusammenarbeit fortsetzen wolle, sagte Merz in Berlin.
2: Der Kanzler will mit den SPD-Vorsitzenden Baas und Klingbeil über die weitere Zusammenarbeit sprechen. Im CDU-Bundesvorstand sei seine Position nicht in Frage gestellt worden, von niemandem, stellte Merz klar. Es habe weder am Wahlabend noch heute eine Personaldebatte gegeben, sagte er. Gleichzeitig räumte er große Zustimmungsprobleme zur Politik der Bundesregierung ein. Das Gefühl, dass es im Land nicht mehr gerecht zugehe, erreiche die Menschen jenseits aller Parteipolitik. Darüber müsse die Koalition sprechen, unklar, ob Schwarz-Rot danach was ändert. David Riemer, Nachrichtenredaktion.
1: Nach dem Wahlsieg der Linken in Berlin hat Bundeskanzler Friedrich Merz die geplante gesetzliche Begrenzung von Enteignungen großer Wohnungsgesellschaften bekräftigt. Der CDU-Chef sagte, privaten und internationalen Investoren müsse signalisiert werden, dass es in Deutschland keine Enteignungen privaten Eigentums gebe. Die Linke will dagegen Vergesellschaftungen gegen Entschädigung zum Thema möglicher Koalitionsverhandlungen machen. Die Bundesregierung drückt beim angestrebten Tankrabatt aufs Tempo. Der Gesetzentwurf soll noch heute vom Kabinett auf den Weg gebracht werden. Nach Angaben des Finanzministeriums sollen die reduzierten Steuersätze von Anfang Oktober bis Ende Dezember gelten.
3: Die Preise an den Zapfsäulen haben sich übers Wochenende zwar etwas entspannt, die Rohölpreise sanken. Aber trotzdem, tanken ist aktuell sehr teuer. Mit dem Rabatt greift die Regierung zu einem erprobten Mittel. Wie schon im Mai und Juni soll der Liter Sprit so rund 17 Cent günstiger werden. Beim letzten Mal wurden die Preise gesenkt. Allerdings gaben die Mineralölkonzerne die Steuersenkung nicht komplett an Autofahrer weiter. Die Regierung plant daneben eine weitere, neue Maßnahme. Spätestens zum Jahreswechsel soll befristet ein Spritpreisdeckel kommen. Ursula Winkler, Nachrichtenredaktion.
1: Mit Aktionen an mehr als 200 Orten hat die IG Metall mehr Verantwortung von Autoherstellern und Politik gefordert. Gewerkschaftschefin Christiane Benner kritisierte im Volkswagen-Stammwerk in Wolfsburg die Vorstände der Branche scharf. Die Unternehmensspitzen müssten Verantwortung für Beschäftigte, Arbeitsplätze und Standorte übernehmen.
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1: Ich bin Thomas Bleskin. Bundeskanzler Merz will trotz des historischen Wahldebakels der CDU an seinem Reformkurs festhalten. Eine Diskussion über seine politische Zukunft habe es in den Führungsgremien der Partei nicht gegeben, sagte Merz am Nachmittag in Berlin. Gleichzeitig bekannte er sich zur weiteren Zusammenarbeit mit der SPD.
2: Die Sozialdemokraten fordern Änderungen am bereits beschlossenen Reformpaket. Merz hat sich dazu bisher nicht bereit erklärt, auch nicht am Tag nach den Wahlen. In Meck-Pomm war die CDU aus dem Landtag geflogen, einmalig in der Parteigeschichte. Auch in Berlin erlitt sie eine schwere Niederlage. Merz kündigte eine Klausurtagung des Parteipräsidiums an, einen Termin gibt es noch nicht. In der CDU gibt es allerdings weiter Stimmen, die auch über eine Trennung von Kanzlerschaft und Parteivorsitz sprechen wollen. Merz soll nun noch eine Chance bekommen, sein Reformprogramm durchzusetzen. Daran wird ihn die Partei vor allem die Basis messen. David Riemer, Nachrichtenredaktion.
1: Die Bundesregierung will den geplanten Tankrabatt schnell auf den Weg bringen. Nach dem Gesetzentwurf soll die Energiesteuer auf Benzin und Diesel von Oktober bis Ende Dezember um rund 14 Cent je Liter sinken. Einschließlich Mehrwertsteuer könnten Autofahrer an der Zapfsäule um bis zu 17 Cent entlastet werden. Nach dem Ausschluss von CNN aus dem Weißen Haus schränken mehrere große US-Sender ihre tägliche Begleitung von Präsident Trump ein. Betroffen ist der sogenannte TV-Pool aus ABC, CBS, CNN, Fox News und NBC. Hintergrund ist das von Trump verhängte Zugangsverbot für CNN, MS Now und Politico.
3: Die verbannten Medien klagen gegen den Rauswurf. Sie sehen das Recht der Öffentlichkeit auf unabhängigen Journalismus unmittelbar bedroht. Die Regierung habe nicht zu entscheiden, worüber die Presse berichtet. Die anderen großen Networks sind solidarisch und verweigern die Begleitung Trumps im sogenannten Pressepool, mit dem die Medien Infos und Material zusammenlegen. Trump reist also ohne Begleitung zur UN-Generaldebatte nach New York. Er bezeichnet CNN und die anderen Medien als Müll, deren Fake News wie ein Krebs wuchere und die nationale Sicherheit bedrohe. Tina Eck, USA.
1: Intelligente Stromzähler sind in Deutschland weiterhin wenig verbreitet. Ende Juni waren sie nach Angaben der Bundesnetzagentur an knapp 6% der gut 54 Millionen Messstellen installiert. Die Geräte erfassen den Stromverbrauch alle 15 Minuten und können Verbrauchern helfen, Strom gezielt zu günstigeren Zeiten zu nutzen.
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1: Ich bin Thomas Bleskin. CDU-Chef und Bundeskanzler Friedrich Merz hält trotz der schweren Wahlniederlagen seiner Partei in Mecklenburg-Vorpommern und Berlin an der Koalition mit der SPD im Bund fest. Er sei dankbar, dass auch die SPD die Zusammenarbeit fortsetzen wolle, sagte Merz in Berlin.
2: Der Kanzler will mit den SPD-Vorsitzenden Baas und Klingbeil über die weitere Zusammenarbeit sprechen. Im CDU-Bundesvorstand sei seine Position nicht in Frage gestellt worden, von niemandem, stellte Merz klar. Es habe weder am Wahlabend noch heute eine Personaldebatte gegeben, sagte er. Gleichzeitig räumte er große Zustimmungsprobleme zur Politik der Bundesregierung ein. Das Gefühl, dass es im Land nicht mehr gerecht zugehe, erreiche die Menschen jenseits aller Parteipolitik. Darüber müsse die Koalition sprechen, unklar, ob Schwarz-Rot danach was ändert. David Riemer, Nachrichtenredaktion.
1: Nach dem Wahlsieg der Linken in Berlin hat Bundeskanzler Friedrich Merz die geplante gesetzliche Begrenzung von Enteignungen großer Wohnungsgesellschaften bekräftigt. Der CDU-Chef sagte, privaten und internationalen Investoren müsse signalisiert werden, dass es in Deutschland keine Enteignungen privaten Eigentums gebe. Die Linke will dagegen Vergesellschaftungen gegen Entschädigung zum Thema möglicher Koalitionsverhandlungen machen. Die Bundesregierung drückt beim angestrebten Tankrabatt aufs Tempo. Der Gesetzentwurf soll noch heute vom Kabinett auf den Weg gebracht werden. Nach Angaben des Finanzministeriums sollen die reduzierten Steuersätze von Anfang Oktober bis Ende Dezember gelten.
3: Die Preise an den Zapfsäulen haben sich übers Wochenende zwar etwas entspannt, die Rohölpreise sanken. Aber trotzdem, tanken ist aktuell sehr teuer. Mit dem Rabatt greift die Regierung zu einem erprobten Mittel. Wie schon im Mai und Juni soll der Liter Sprit so rund 17 Cent günstiger werden. Beim letzten Mal wurden die Preise gesenkt. Allerdings gaben die Mineralölkonzerne die Steuersenkung nicht komplett an Autofahrer weiter. Die Regierung plant daneben eine weitere, neue Maßnahme. Spätestens zum Jahreswechsel soll befristet ein Spritpreisdeckel kommen. Ursula Winkler, Nachrichtenredaktion.
1: Mit Aktionen an mehr als 200 Orten hat die IG Metall mehr Verantwortung von Autoherstellern und Politik gefordert. Gewerkschaftschefin Christiane Benner kritisierte im Volkswagen-Stammwerk in Wolfsburg die Vorstände der Branche scharf. Die Unternehmensspitzen müssten Verantwortung für Beschäftigte, Arbeitsplätze und Standorte übernehmen.
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1: Ich bin Thomas Bleskin. Bundeskanzler Merz will trotz des historischen Wahldebakels der CDU an seinem Reformkurs festhalten. Eine Diskussion über seine politische Zukunft habe es in den Führungsgremien der Partei nicht gegeben, sagte Merz am Nachmittag in Berlin. Gleichzeitig bekannte er sich zur weiteren Zusammenarbeit mit der SPD.
2: Die Sozialdemokraten fordern Änderungen am bereits beschlossenen Reformpaket. Merz hat sich dazu bisher nicht bereit erklärt, auch nicht am Tag nach den Wahlen. In Meck-Pomm war die CDU aus dem Landtag geflogen, einmalig in der Parteigeschichte. Auch in Berlin erlitt sie eine schwere Niederlage. Merz kündigte eine Klausurtagung des Parteipräsidiums an, einen Termin gibt es noch nicht. In der CDU gibt es allerdings weiter Stimmen, die auch über eine Trennung von Kanzlerschaft und Parteivorsitz sprechen wollen. Merz soll nun noch eine Chance bekommen, sein Reformprogramm durchzusetzen. Daran wird ihn die Partei vor allem die Basis messen. David Riemer, Nachrichtenredaktion.
1: Die Bundesregierung will den geplanten Tankrabatt schnell auf den Weg bringen. Nach dem Gesetzentwurf soll die Energiesteuer auf Benzin und Diesel von Oktober bis Ende Dezember um rund 14 Cent je Liter sinken. Einschließlich Mehrwertsteuer könnten Autofahrer an der Zapfsäule um bis zu 17 Cent entlastet werden. Nach dem Ausschluss von CNN aus dem Weißen Haus schränken mehrere große US-Sender ihre tägliche Begleitung von Präsident Trump ein. Betroffen ist der sogenannte TV-Pool aus ABC, CBS, CNN, Fox News und NBC. Hintergrund ist das von Trump verhängte Zugangsverbot für CNN, MS Now und Politico.
3: Die verbannten Medien klagen gegen den Rauswurf. Sie sehen das Recht der Öffentlichkeit auf unabhängigen Journalismus unmittelbar bedroht. Die Regierung habe nicht zu entscheiden, worüber die Presse berichtet. Die anderen großen Networks sind solidarisch und verweigern die Begleitung Trumps im sogenannten Pressepool, mit dem die Medien Infos und Material zusammenlegen. Trump reist also ohne Begleitung zur UN-Generaldebatte nach New York. Er bezeichnet CNN und die anderen Medien als Müll, deren Fake News wie ein Krebs wuchere und die nationale Sicherheit bedrohe. Tina Eck, USA.
1: Intelligente Stromzähler sind in Deutschland weiterhin wenig verbreitet. Ende Juni waren sie nach Angaben der Bundesnetzagentur an knapp 6% der gut 54 Millionen Messstellen installiert. Die Geräte erfassen den Stromverbrauch alle 15 Minuten und können Verbrauchern helfen, Strom gezielt zu günstigeren Zeiten zu nutzen.
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1: Ich bin Tine Klimach. Trotz des historischen Wahldebakels der CDU setzt Parteichef und Kanzler Friedrich Merz weiter auf den geplanten Reformkurs. Er hat ausgeschlossen, dass es in der CDU-Spitze eine Diskussion über seine politische Zukunft gegeben habe. Das sagte er am Nachmittag nach Beratungen seiner Partei in Berlin.
2: Merz steht nach den Wahlklatschen in Mecklenburg-Vorpommern, Berlin und vor 2 Wochen in Sachsen-Anhalt massiv unter Druck. Gut möglich, dass ihm die Union eine letzte Chance gibt, verlorenes Vertrauen zurückzugewinnen und die nötigen Reformen anzuschieben. Scheitert das Projekt, dürfte sein politisches Ende kaum noch zu verhindern sein. Merz taumelt gewaltig und die AfD reibt sich die Hände. Aus Berlin, David Riemer.
1: Nach dem Ausscheiden der CDU aus dem Landtag in Mecklenburg-Vorpommern ziehen mehrere Parteifunktionäre Konsequenzen. Spitzenkandidat Daniel Peters legte den Landesvorsitz nieder, auch Generalsekretärin Kathi Hoffmeister trat zurück. Kommissarisch soll Staatsminister Philipp Amthor die Landespartei führen. Die CDU war bei der Wahl auf 4,9% gekommen und hatte damit erstmals den Einzug in ein Landesparlament verpasst. Die EU hat nach dem Beginn von Russlands Krieg gegen die Ukraine Sanktionen gegen viele milliardenschwere Oligarchen verhängt. Nun erzwingen Mitgliedstaaten aber einen umstrittenen Rückzieher. Das Bündnis will die Strafmaßnahmen gegen 2 Milliardäre aufheben.
3: Mit ihrer Entscheidung beugt sich die EU dem Druck mehrerer Mitgliedstaaten, die nämlich drohten, Sanktionen gegen rund 3000 andere Russen nicht mehr zu verlängern, wenn die Sanktionen gegen Usmanow und Friedmann nicht aufgehoben werden. Die Slowakei und Frankreich forderten Reisefreiheit für Usmanow. Paris tat das, um 2 eigene Bürger aus der Haft in Aserbaidschan zu befreien. Und Luxemburg forderte, dann dürfe auch Friedmann, einer der wichtigsten russischen Finanziers, nicht länger sanktioniert werden. An Bedenken gegen dieses Vorgehen fehlte es nicht, sagen Diplomaten. Aus Brüssel, Dieter Ebeling.
1: Nach den Rekordständen der vergangenen Woche haben die Spritpreise übers Wochenende nachgegeben. Im bundesweiten Tagesdurchschnitt des Sonntags kostete ein Liter Super E10 rund 2,28 Euro. Ein Liter Diesel knapp 2,45 Euro, wie der ADAC mitteilte. Angesichts der hohen Preise haben sich Bund und Länder auf einen neuen Tankrabatt von Anfang Oktober bis Ende Dezember geeinigt.
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1: Ich bin Tine Klimach. CDU-Chef Friedrich Merz hat das Ausscheiden seiner Partei aus dem Landtag in Mecklenburg-Vorpommern als tiefe Zäsur bezeichnet. Es sei ein für die CDU in Deutschland dramatisches Ergebnis, dass man die 5%-Hürde nicht überwinden konnte.
2: Ich werde auch von meiner Seite aus sehr konkrete Vorschläge machen, wie wir das wieder erreichen, was wir mal waren und was wir leider nur noch in einigen Teilen des Landes sind, nämlich Volkspartei.
1: Merz stellte auch noch mal klar, dass er seine beiden Ämter, Kanzler und CDU-Chef, behalten und seinen Reformkurs fortsetzen will. Nach ihrem Wahlsieg in Berlin will die Linke, Grünen und SPD Sondierungsgespräche über eine gemeinsame Regierung anbieten. Spitzenkandidatin Elif Erhalb kündigte an, in möglichen Koalitionsverhandlungen die Vergesellschaftung großer Wohnungskonzerne gegen Entschädigung in den Mittelpunkt zu stellen. Die Linke war bei den Wahlen in Berlin mit 25,7% stärkste Kraft geworden. Rechnerisch möglich wäre auch ein Bündnis aus CDU, Grünen und SPD. Nach dem Rauswurf des TV-Senders CNN aus dem Weißen Haus eskaliert die Fehde zwischen US-Präsident Trump und mehreren US-Medien. Die vom Ausschluss betroffenen Medien CNN, Politico und MS Now ziehen vor Gericht, um ihre Plätze im Weißen Haus zurückzuerkämpfen.
3: Die verbannten Medien klagen gegen den Rauswurf. Sie sehen das Recht der Öffentlichkeit auf unabhängigen Journalismus unmittelbar bedroht. Die Regierung habe nicht zu entscheiden, worüber die Presse berichtet. Die anderen großen Networks sind solidarisch und verweigern die Begleitung Trumps im sogenannten Pressepool, mit dem die Medien Infos und Material zusammenlegen. Trump reist also ohne Begleitung zur UN-Generaldebatte nach New York. Er bezeichnet CNN und die anderen Medien als Müll, deren Fake News wie ein Krebs wuchere und die nationale Sicherheit bedrohe. Aus den USA, Tina Eck.
1: Zum Sport. FIFA-Präsident Infantino zeigt sich im großen Führungsmachtkampf erstmal gesprächsbereit für Reformen im Fußball-Weltverband. Der Schweizer äußerte in einem Brief an die Chefs der Mitgliedsverbände und die Mitglieder des FIFA-Councils, der der deutschen Presseagentur vorliegt, eine unabhängige Überprüfung der FIFA-Governance sowie Konsultationen über eine Stärkung der Entscheidungsprozesse anzustreben, inklusive der Rolle des Präsidenten.
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1: Ich bin Tine Klimach. Nach den CDU-Wahlpleiten in Mecklenburg-Vorpommern und in Berlin fordert CSU-Chef Markus Söder von der Union ein Ende von Personaldebatten.
2: Zum einen ist wichtig, dass die Union jetzt nicht zum Hühnerhaufen entwickelt und jeder durcheinander rennt, sondern dass wir geordnete Verfahren und Prozesse haben. Wir haben einen Bundeskanzler, wir haben eine Bundesregierung, wir haben Parteivorstände, wir haben Fraktionen. Das heißt, in den jeweiligen Verantwortlichkeiten einen Beitrag dazu leisten, dass Stabilität herrscht. Klären mit der SPD, vielleicht sogar relativ bald in einem Koalitionsausschuss, was ist jetzt tatsächlich von den ganzen Interviewäußerungen zu halten, wer ist auch die Nummer 1 bei der SPD, um dann einen Weg zu finden, da erfolgreich gemeinsam etwas zu bewegen.
1: Das sagte der bayerische Ministerpräsident zum Auftakt der Klausur der CSU-Landtagsfraktion im oberfränkischen Kloster Banz. Die Bundesregierung drückt beim angestrebten Tankrabatt aufs Tempo und hat den Gesetzentwurf dazu auf den Weg gebracht. Er wurde nach Angaben einer Regierungssprecherin vom Kabinett beschlossen. Von Oktober bis Ende Dezember soll die Energiesteuer auf Diesel und Benzin gesenkt werden.
3: Die Preise an den Zapfsäulen haben sich übers Wochenende zwar etwas entspannt, die Rohölpreise sanken. Aber trotzdem, tanken ist aktuell sehr teuer. Mit dem Rabatt greift die Regierung zu einem erprobten Mittel. Wie schon im Mai und Juni soll der Liter Sprit so rund 17 Cent günstiger werden. Beim letzten Mal wurden die Preise gesenkt. Allerdings gaben die Mineralölkonzerne die Steuersenkung nicht komplett an Autofahrer weiter. Die Regierung plant daneben eine weitere, neue Maßnahme. Spätestens zum Jahreswechsel soll befristet ein Spritpreisdeckel kommen. Aus Berlin, Ursula Winkler.
1: Die unter dem Druck einzelner EU-Staaten geplante Aufhebung von Sanktionen gegen die beiden russischen Oligarchen Usmanow und Friedmann hat am Abend nicht wie geplant beschlossen werden können. Wie ein EU-Diplomat mitteilte, kam die erforderliche Einstimmigkeit in dem schriftlichen Entscheidungsverfahren nicht zustande. Nun sollen heute Morgen erneut die Botschafter der Mitgliedstaaten zu Beratungen zusammenkommen. Zum Sport. FIFA-Präsident Infantino geht im Machtkampf beim Fußball-Weltverband auf seine Kritiker zu. Die Strukturen sollen überdacht werden. In einem Brief an die Chefs der Mitgliedsverbände und die Mitglieder des FIFA-Councils hat er erstmals Gespräche über mögliche Reformen im Fußball-Weltverband angeboten. Der Brief liegt der deutschen Presseagentur vor. Infantino machte gleichzeitig aber klar, dass er die FIFA weiter anführen will.
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1: Ich bin Tine Klimach. Nach den schweren Wahlniederlagen der CDU hält Parteichef und Bundeskanzler Friedrich Merz an seinem Reformkurs fest. In den Führungsgremien habe es nach seinen Angaben keinerlei Personaldebatte über seine politische Zukunft gegeben. Zugleich bekannte sich Merz zur weiteren Zusammenarbeit mit der SPD. Das Ausscheiden der CDU aus dem Landtag in Mecklenburg-Vorpommern bezeichnete er als dramatisches und einmaliges Ergebnis. Über die Folgen der Wahlen soll demnächst auch das CDU-Präsidium bei einer Klausurtagung beraten. In New York beginnt heute die politisch wichtigste Woche des Jahres bei den Vereinten Nationen. Mit einer Rede von US-Präsident Trump startet die UN-Generaldebatte.
2: Trump will am Rande der Vollversammlung Vertreter der Golfstaaten treffen. Der eskalierende Iran-Krieg gefährdet Städte, US-Stützpunkte und wichtige Öl- und Schifffahrtswege in der Golfregion. Großbritannien, Frankreich und Kanada, die Palästina als Staat anerkennen, sprechen in New York über eine Zwei-Staaten-Lösung. Und Reden gibt es heute unter anderem von den Präsidenten aus der Türkei, Frankreich und dem britischen Premierminister Andy Burnham. Für Deutschland ist Außenminister Wadefuhl in New York dabei. Aus den USA, Tina Eck.
1: Immer mehr Menschen sind mit Bussen und Bahnen unterwegs. Knapp 6 Milliarden waren es im ersten Halbjahr, 2% mehr als im Vorjahr. Das hat das Statistische Bundesamt errechnet. Ein Plus, das auch am Deutschlandticket liegt.
3: Es läuft, zumindest im Nah- und Regionalverkehr. Allerdings im Fernverkehr, da gingen die Fahrgastzahlen zurück, vor allem bei der Bahn. Und das, sagen die Statistiker, liege vor allem an wetterbedingten Ausfällen oder Verspätungen. Im Moment kostet das Deutschlandticket gut 60 Euro im Monat. Doch angesichts der aktuellen horrenden Spritpreise fordern viele, das Ticket muss schnell wieder billiger werden. Claudia Wächter, Nachrichtenredaktion.
1: Persönliche Gegenstände der französischen Filmikone Brigitte Bardot haben bei einer Auktion in Paris ein überraschendes Ergebnis erzielt. Die Versteigerung von über 280 Gegenständen aus ihrem Besitz brachte über 950.000 Euro ein, wie das Auktionshaus Million mitteilte. Versteigert wurden unter anderem eine Schreibmaschine, auf der Bardot den zweiten Band ihrer Memoiren verfasste, Ballettschuhe, Porträts oder Plüschtiere. Brigitte Bardot war im Dezember im Alter von 91 Jahren gestorben.
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